0: mit Starstürmer Erling Haaland durchgesetzt. Das Spiel in Miami endete nach der Verlängerung 2:1. Ein Platz im Halbfinale ist jetzt noch frei und um den kämpft die Schweiz gegen Titelverteidiger Argentinien.
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2: Sind nur ein paar Wolken unterwegs bei uns in Schleswig-Holstein. Und an der Küste kann sich auch mal Nebel zeigen, sonst bleibt's trocken. Die Temperaturen liegen aktuell zwischen 17 und 11 Grad. Der RSH-3-Tage-Trend. Heute tagsüber meist trocken und ziemlich sonnig, an der Küste aber mit mehr Wolken und vereinzelt Nebel bei maximal 29 Grad. Am Montag und Dienstag bleibt's insgesamt freundlich, nur ab und zu mal Nebel am Morgen und ganz vereinzelt ein Schauer oder Gewitter.
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2: Schleswig-Holsteins bester Verkehrsservice mit KI-Unterstützung. Im Moment ist alles frei auf den Straßen bei uns in Schleswig-Holstein. Es gibt keine Staus. Staus und Blitzer meldet ihr uns kostenlos unter 08000 774 774.
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0: sind nur ein paar Wolken unterwegs bei uns in Schleswig-Holstein. Und an der Küste kann sich auch mal Nebel zeigen, sonst bleibt's trocken. Die Temperaturen liegen aktuell zwischen 17 und 11 Grad. Der RSH-3-Tage-Trend. Heute tagsüber meist trocken und ziemlich sonnig, an der Küste aber mit mehr Wolken und vereinzelt Nebel bei maximal 29 Grad. Am Montag und Dienstag bleibt's insgesamt freundlich, nur ab und zu mal Nebel am Morgen und ganz vereinzelt ein Schauer oder Gewitter.
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0: Schleswig-Holsteins bester Verkehrsservice mit KI-Unterstützung. Es gibt gerade keine Staus oder größere Behinderungen bei uns in Schleswig-Holstein. Staus und Blitzer meldet ihr uns kostenlos unter 08000 774 774.
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3: 3:05. Ich bin Hanna Messerschmidt. Die Lage zwischen den USA und dem Iran eskaliert offenbar weiter. Die iranischen Revolutionsgarden haben nun angekündigt, die Straße von Hormuz bis auf Weiteres zu schließen. Zuvor seien dort Warnschüsse auf ein Schiff abgegeben worden. Die USA haben unterdessen neue Angriffe auf Iran gestartet. Nach den mutmaßlichen Brandanschlägen aufs Schienennetz in NRW fahren die Züge auf der betroffenen Strecke wieder nach Plan. Das bestätigte uns ein Sprecher am Abend. Im Internet war zuvor ein Bekennerschreiben aufgetaucht. Philipp Nützig.
4: Eine linksextreme Gruppe namens Kommando Angry Birds hat demnach die Brände gelegt. Betroffen waren mehrere Kabelschächte an der Strecke zwischen Düsseldorf und Köln. Dem Schreiben zufolge steckt Hass auf die Industrie hinter der Tat. Ob es authentisch ist, lässt sich nicht mit Sicherheit sagen. Wegen der Brandfolgen wurden Züge umgeleitet und Verbindungen gestrichen. Der Kölner Staatsschutz ermittelt.
3: Die Rufe nach einer Verschiebung der deutschen Klimaziele werden lauter. Vertreter aus Politik, Wirtschaft und Gewerkschaften fordern in der Welt am Sonntag, erst 2050 CO2-neutral zu werden, so wie das die EU vorschreibt. In der deutschen Zielmarke 2045 sehen sie eine unnötige Belastung für die Industrie. In Lübeck, Bunte Kuh, ist ein Mann bei einer Explosion schwer verletzt worden. Er hatte seinen E-Scooter zum Laden angeschlossen. Dirk Justus, was ist dann passiert?
5: Ja, laut Polizei ist der Akku des Rollers sofort explodiert. Der Mann erlitt dabei großflächige Brandverletzungen. Er wurde umgehend in eine Spezialklinik gebracht. Die Explosion setzte die Garage in Brand und von dort griffen die Flammen auf das Wohnhaus über und setzten den Dachstuhl in Brand. Die Feuerwehr war mit 40 Mann und einer Drehleiter im Einsatz. Erst nach 3 Stunden kam die Meldung: Feuer aus.
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3: England hat bei der Fußball-WM das 3. Halbfinalticket gelöst. Die Engländer haben im Viertelfinale gegen Norwegen gewonnen. Am Ende stand es 2:1. Als nächstes geht's dann entweder gegen die Schweiz oder Titelverteidiger Argentinien. Auch Frankreich und Spanien sind schon ins Halbfinale eingezogen.
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6: Sind nur ein paar Wolken unterwegs bei uns in Schleswig-Holstein. Und an der Küste kann sich auch mal Nebel zeigen, sonst bleibt's trocken. Die Temperaturen liegen aktuell zwischen 17 und 11 Grad. Der RSH-3-Tage-Trend. Heute tagsüber meist trocken und ziemlich sonnig, an der Küste aber mit mehr Wolken und vereinzelt Nebel bei maximal 29 Grad. Am Montag und Dienstag bleibt's insgesamt freundlich, nur ab und zu mal Nebel am Morgen und ganz vereinzelt ein Schauer oder Gewitter.
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6: Schleswig-Holsteins bester Verkehrsservice mit KI-Unterstützung. Auf der A23 Hamburg-Heide, Achtung, zwischen Tornesch und Elmshorn befinden sich Personen auf der Fahrbahn. Staus und Blitzer meldet ihr uns kostenlos unter 08000 774 774.
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3: Sind nur ein paar Wolken unterwegs bei uns in Schleswig-Holstein. Und an der Küste kann sich auch mal Nebel zeigen, sonst bleibt's trocken. Die Temperaturen liegen aktuell zwischen 17 und 11 Grad. Der RSH-3-Tage-Trend. Heute tagsüber meist trocken und ziemlich sonnig, an der Küste aber mit mehr Wolken und vereinzelt Nebel bei maximal 29 Grad. Am Montag und Dienstag bleibt's insgesamt freundlich, nur ab und zu mal Nebel am Morgen und ganz vereinzelt ein Schauer oder Gewitter.
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3: Schleswig-Holsteins bester Verkehrsservice mit KI-Unterstützung. Auf der A23 Hamburg-Heide, Vorsicht, zwischen Tornesch und Elmshorn befinden sich Personen auf der Fahrbahn. Staus und Blitzer meldet ihr uns kostenlos unter 08000 774 774.
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3: 5:05. Ich bin Hanna Messerschmidt. Guten Morgen. Die Lage zwischen den USA und dem Iran eskaliert offenbar weiter. Die iranischen Revolutionsgarden haben nun angekündigt, die Straße von Hormuz bis auf Weiteres zu schließen. Zuvor seien Warnschüsse auf ein Schiff abgegeben worden, das auf einer nicht genehmigten Route unterwegs gewesen sein soll. Die USA haben unterdessen neue Angriffe auf Iran gestartet. Dessen Anführer Khamenei hatte zuletzt Rache für den Tod seines Vaters angedroht. Er kam beim ersten Luftangriff im Februar ums Leben. US-Präsident Trump drohte als Antwort dem Iran. In NRW gibt's nach Brandanschlägen noch immer Einschränkungen im Bahnverkehr. Nun ist im Netz ein Bekennerschreiben aufgetaucht. Demnach hat eine linksextreme Gruppe Feuer in mehreren Kabelschächten gelegt. Ob das Schreiben authentisch ist, lässt sich nicht mit Sicherheit sagen. Der Staatsschutz ermittelt. Nach der stundenlangen Geiselnahme in einem Berliner Supermarkt soll der Tatverdächtige heute dem Haftrichter vorgeführt werden. Mehr von Imme Kasten.
4: Der Mann soll am Freitagabend eine Mitarbeiterin mit einem Messer in seine Gewalt gebracht und über Stunden dann festgehalten haben. Laut Bild soll der Tatverdächtige 29 Jahre alt und der Polizei bereits bekannt sein. Erst gestern Morgen konnten Spezialkräfte die Frau mit einem Taser-Einsatz befreien und den Mann dann festnehmen. Die Mitarbeiterin erlitt einen Schock und kam ins Krankenhaus. Die Hintergründe für die Geiselnahme sind noch völlig unklar.
3: In Horst bei Elmshorn ist am Mittag ein Feuer in der Elbmarschenhalle ausgebrochen. Rund 100 Feuerwehrleute sind mit den Löscharbeiten beschäftigt gewesen. Über dem Gebäudekomplex bildete sich eine riesige Rauchsäule. Anwohner sollten Türen und Fenster geschlossen halten. Verletzt wurde nach ersten Erkenntnissen der Leitstelle niemand. Der Bereich wurde geräumt. Was das Feuer ausgelöst hat, ist noch unklar.
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3: England steht als dritte Mannschaft im WM-Halbfinale. Die Engländer haben sich gegen die norwegische Nationalelf mit Starstürmer Erling Haaland durchgesetzt. Das Spiel in Miami endete nach der Verlängerung 2:1. Ein Platz im Halbfinale ist jetzt noch frei und um den kämpft die Schweiz mit Titelverteidiger Argentinien.
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5: Sind nur ein paar Wolken unterwegs bei uns in Schleswig-Holstein. Und an der Küste kann sich auch mal Nebel zeigen, sonst bleibt's trocken. Die Temperaturen liegen aktuell zwischen 17 und 11 Grad. Der RSH-3-Tage-Trend. Heute tagsüber meist trocken und ziemlich sonnig, an der Küste aber mit mehr Wolken und vereinzelt Nebel bei maximal 29 Grad. Am Montag und Dienstag bleibt's insgesamt freundlich, nur ab und zu mal Nebel am Morgen und ganz vereinzelt ein Schauer oder Gewitter.
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5: Schleswig-Holsteins bester Verkehrsservice mit KI-Unterstützung. Im Moment ist alles frei auf den Straßen bei uns in Schleswig-Holstein. Es gibt keine Staus. Staus und Blitzer meldet ihr uns kostenlos unter 08000 774 774.
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1: Achtung Autofahrer, auf der B76 Richtung Kiel zwischen Gettorf Süd, Tüttendorf und Mannhagen sind Personen auf der Fahrbahn.

0: 16 Uhr ein paar Wolken unterwegs bei uns in Schleswig-Holstein. Und an der Küste kann sich auch mal Nebel zeigen, sonst bleibt's trocken. Die Temperaturen liegen aktuell zwischen 17 und 11 Grad. Der RSH-3-Tage-Trend. Heute tagsüber meist trocken und ziemlich sonnig, an der Küste aber mit mehr Wolken und vereinzelt Nebel bei maximal 29 Grad. Am Montag und Dienstag bleibt's insgesamt freundlich, nur ab und zu mal Nebel am Morgen und ganz vereinzelt ein Schauer oder Gewitter.
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0: Schleswig-Holsteins bester Verkehrsservice mit KI-Unterstützung. Auf der B76 Richtung Kiel. Achtung, zwischen Gettorf Süd, Tüttendorf und Mannhagen sind Leute auf der Straße. Staus und Blitzer meldet ihr uns kostenlos unter 08000 774 774.
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3: 5:05. Ich bin Hanna Messerschmidt. Guten Morgen. Die Lage zwischen den USA und dem Iran eskaliert offenbar weiter. Die iranischen Revolutionsgarden haben nun angekündigt, die Straße von Hormuz bis auf Weiteres zu schließen. Zuvor seien dort Warnschüsse auf ein Schiff abgegeben worden. Die USA haben unterdessen neue Angriffe auf Iran gestartet. Nach den mutmaßlichen Brandanschlägen aufs Schienennetz in NRW fahren die Züge auf der betroffenen Strecke wieder nach Plan. Das bestätigte uns ein Sprecher am Abend. Im Internet war zuvor ein Bekennerschreiben aufgetaucht. Philipp Nützig.
4: Eine linksextreme Gruppe namens Kommando Angry Birds hat demnach die Brände gelegt. Betroffen waren mehrere Kabelschächte an der Strecke zwischen Düsseldorf und Köln. Dem Schreiben zufolge steckt Hass auf die Industrie hinter der Tat. Ob es authentisch ist, lässt sich nicht mit Sicherheit sagen. Wegen der Brandfolgen wurden Züge umgeleitet und Verbindungen gestrichen. Der Kölner Staatsschutz ermittelt.
3: Die Rufe nach einer Verschiebung der deutschen Klimaziele werden lauter. Vertreter aus Politik, Wirtschaft und Gewerkschaften fordern in der Welt am Sonntag, erst 2050 CO2-neutral zu werden, so wie das die EU vorschreibt. In der deutschen Zielmarke 2045 sehen sie eine unnötige Belastung für die Industrie. In Lübeck, Bunte Kuh, ist ein Mann bei einer Explosion schwer verletzt worden. Er hatte seinen E-Scooter zum Laden angeschlossen. Dirk Justus, was ist dann passiert?
5: Ja, laut Polizei ist der Akku des Rollers sofort explodiert. Der Mann erlitt dabei großflächige Brandverletzungen. Er wurde umgehend in eine Spezialklinik gebracht. Die Explosion setzte die Garage in Brand und von dort griffen die Flammen auf das Wohnhaus über und setzten den Dachstuhl in Brand. Die Feuerwehr war mit 40 Mann und einer Drehleiter im Einsatz. Erst nach 3 Stunden kam die Meldung: Feuer aus.
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3: England hat bei der Fußball-WM das dritte Halbfinalticket gelöst. Die Engländer haben im Viertelfinale gegen Norwegen gewonnen. Am Ende stand es 2:1. Als nächstes geht's dann entweder gegen die Schweiz oder Titelverteidiger Argentinien. Auch Frankreich und Spanien sind schon ins Halbfinale eingezogen.
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6: Nebel ist heute Morgen bei uns in Schleswig-Holstein mit dabei. Sonst wirkt das Ganze schon ziemlich freundlich und trocken. Nur an der Nordseeküste hängen zwischendurch mal dickere Wolken. Im Laufe des Tages bleibt es meist sonnig und die Höchstwerte liegen zwischen 19 und 29 Grad. Der RSH-3-Tage-Trend. Morgen startet es nochmal mit Nebel, später viel Sonne, aber ab und zu sind Schauer oder ein Gewitter drin bei maximal 28 Grad. Am Dienstag und Mittwoch bleibt es überwiegend trocken und oft sonnig.
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6: Schleswig-Holsteins bester Verkehrsservice mit KI-Unterstützung. Auf der A25 Hamburg Richtung Geesthacht. Achtung, zwischen der Auffahrt Dreieck Hamburg Südost und Hamburg Allermöhe liegen Gegenstände auf der Autobahn. Staus und Blitzer meldet ihr uns kostenlos unter 08000 774 774.
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3: Vereinzelt Nebel ist heute Morgen bei uns in Schleswig-Holstein mit dabei. Sonst wirkt das Ganze schon ziemlich freundlich und trocken, nur an der Nordseeküste hängen zwischendurch mal dickere Wolken. Im Laufe des Tages bleibt es meist sonnig und die Höchstwerte liegen zwischen 19 und 29 Grad. Der RSH-3-Tage-Trend. Morgen startet's nochmal mit Nebel, später viel Sonne, aber ab und zu sind Schauer oder ein Gewitter drin bei maximal 28 Grad. Am Dienstag und Mittwoch bleibt's überwiegend trocken und oft sonnig.
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3: Schleswig-Holsteins bester Verkehrsservice mit KI-Unterstützung. Es gibt gerade keine Staus oder größere Behinderungen bei uns in Schleswig-Holstein. Staus und Blitzer meldet ihr uns kostenlos unter 08000 774 774.

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4: 5:05. Ich bin Philipp Rösler. Guten Morgen. Deutschland kämpft gerade mit der nächsten Hitzewelle. Auch heute rechnet der Deutsche Wetterdienst mit Topwerten von bis zu 35 Grad. Mehr von Hanna Messerschmidt.
5: Ja, und so geht's dann auch in den kommenden Tagen weiter. An die Rekordtemperaturen aus dem Juni kommen wir aber nicht dran, heißt es vom DWD. Mit den Werten geht deutschlandweit auch die Waldbrandgefahr nach oben. In einigen Regionen, zum Beispiel in Baden-Württemberg und Brandenburg, gilt bereits die zweithöchste Warnstufe. Wer in der Natur unterwegs ist, sollte auf keinen Fall brennende Zigaretten liegen lassen oder Lagerfeuer machen.
4: Nach den mutmaßlichen Brandanschlägen in NRW ist die Bahnstrecke zwischen Köln und Düsseldorf wieder frei. Alle Züge fahren nach Plan, bestätigte uns ein Sprecher. Zuvor war im Internet ein Bekennerschreiben aufgetaucht. Demnach hat eine linksextreme Gruppe namens Kommando Angry Birds die Brände gelegt. Ob das Schreiben echt ist, lässt sich noch nicht sicher sagen. Der Kölner Staatsschutz ermittelt. Nach der stundenlangen Geiselnahme in einem Berliner Supermarkt soll der Tatverdächtige heute vor den Haftrichter. Mehr von Imme Kasten.
6: Der Mann soll am Freitagabend eine Mitarbeiterin mit einem Messer in seine Gewalt gebracht und über Stunden dann festgehalten haben. Laut Bild soll der Tatverdächtige 29 Jahre alt und der Polizei bereits bekannt sein. Erst gestern Morgen konnten Spezialkräfte die Frau mit einem Taser-Einsatz befreien und den Mann dann festnehmen. Die Mitarbeiterin erlitt einen Schock und kam ins Krankenhaus. Die Hintergründe für die Geiselnahme sind noch völlig unklar.
4: Die Lage zwischen den USA und dem Iran eskaliert offenbar weiter. Die iranischen Revolutionsgarden haben angekündigt, die Straße von Hormuz bis auf Weiteres zu schließen. Zuvor sollen Warnschüsse auf ein Schiff abgegeben worden sein. Die USA haben unterdessen neue Angriffe auf den Iran gestartet. Dessen Anführer Khamenei hatte zuletzt mit Rache für den Tod seines Vaters gedroht. Er war bei den ersten Luftangriffen im Februar ums Leben gekommen.
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0: Die Halbfinals bei der Fußball-WM sind komplett. Titelverteidiger Argentinien hat sich gegen die Schweiz mit 3:1 nach Verlängerung durchgesetzt. Im Halbfinale treffen die Argentinier auf England, das mit 2:1 gegen Norwegen gewann. Auch Frankreich und Spanien stehen in der Runde der letzten vier.
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2: Nebel ist heute Morgen bei uns in Schleswig-Holstein mit dabei. Sonst wirkt das Ganze schon ziemlich freundlich und trocken. Nur an der Nordseeküste hängen zwischendurch mal dickere Wolken. Im Laufe des Tages bleibt es meist sonnig und die Höchstwerte liegen zwischen 19 und 29 Grad. Der RSH-3-Tage-Trend. Morgen startet es nochmal mit Nebel, später viel Sonne, aber ab und zu sind Schauer oder ein Gewitter drin bei maximal 28 Grad. Am Dienstag und Mittwoch bleibt es überwiegend trocken und oft sonnig.
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2: Schleswig-Holsteins bester Verkehrsservice mit KI-Unterstützung. Im Moment ist alles frei auf den Straßen bei uns in Schleswig-Holstein. Es gibt keine Staus. Staus und Blitzer meldet ihr uns kostenlos unter 08000 774 774.
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2: Nebel ist heute Morgen bei uns in Schleswig-Holstein mit dabei. Sonst wirkt das Ganze schon ziemlich freundlich und trocken. Nur an der Nordseeküste hängen zwischendurch mal dickere Wolken. Im Laufe des Tages bleibt es meist sonnig und die Höchstwerte liegen zwischen 19 und 29 Grad. Der RSH-3-Tage-Trend. Morgen startet's nochmal mit Nebel, später viel Sonne, aber ab und zu sind Schauer oder ein Gewitter drin bei maximal 28 Grad. Am Dienstag und Mittwoch bleibt's überwiegend trocken und oft sonnig.
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2: Schleswig-Holsteins bester Verkehrsservice mit KI-Unterstützung. Es gibt gerade keine Staus oder größere Behinderungen bei uns in Schleswig-Holstein. Staus und Blitzer meldet ihr uns kostenlos unter 08000 774 774.
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2: 5:07. Ich bin Philipp Rösler. Guten Morgen. Deutschland wird gerade von der nächsten Hitzewelle überrollt. Der DWD erwartet heute und in den kommenden Tagen erneut Höchstwerte über 30 Grad. An die Rekordtemperaturen aus dem Juni kommen wir aber wohl nicht ran. Mit den hohen Werten geht auch die Waldbrandgefahr nach oben. Wer draußen unterwegs ist, sollte auf keinen Fall brennende Zigaretten liegen lassen oder Lagerfeuer machen. Nach den mutmaßlichen Brandanschlägen aufs Schienennetz in NRW fahren die Züge auf der betroffenen Strecke wieder nach Plan. Das bestätigte uns ein Sprecher. Im Internet war zuvor ein Bekennerschreiben aufgetaucht, Philipp Nützig.
3: Eine linksextreme Gruppe namens Kommando Angry Birds hat demnach die Brände gelegt. Betroffen waren mehrere Kabelschächte an der Strecke zwischen Düsseldorf und Köln. Dem Schreiben zufolge steckt Hass auf die Industrie hinter der Tat. Ob es authentisch ist, lässt sich nicht mit Sicherheit sagen. Wegen der Brandfolgen wurden Züge umgeleitet und Verbindungen gestrichen. Der Kölner Staatsschutz ermittelt.
2: Wenn der nächste Sturm das Dach abdeckt, kann die Feuerwehr künftig helfen. Der Landesfeuerwehrverband und die Brandkasse der Provinzial wollen die Wehren mit sogenannten Notdächern ausstatten. Im Prinzip muss man sich die Notdächer als besonders stabile und UV-beständige Planen vorstellen. Nach der stundenlangen Geiselnahme in einem Berliner Supermarkt soll der Tatverdächtige heute vor den Haftrichter. Mehr von Imme Kasten.
4: Der Mann soll

0: Am Freitagabend eine Mitarbeiterin mit einem Messer in seine Gewalt gebracht und über Stunden dann festgehalten haben. Laut Bild soll der Tatverdächtige 29 Jahre alt und der Polizei bereits bekannt sein. Erst gestern Morgen konnten Spezialkräfte die Frau mit einem Taser-Einsatz befreien und den Mann dann festnehmen. Die Mitarbeiterin erlitt einen Schock und kam ins Krankenhaus. Die Hintergründe für die Geiselnahme sind noch völlig unklar.
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2: Argentinien hat sich bei der Fußball-WM ins Halbfinale gemüht. Nach Verlängerung besiegte der Titelverteidiger die Schweiz mit 3:1. Für Argentinien geht's im Halbfinale gegen England, das mit 2:1 gegen Norwegen erfolgreich war. Das zweite Halbfinale gibt es zwischen Frankreich und Spanien.
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3: Sonnig geht's in den Morgen bei uns in Schleswig-Holstein. Nur vereinzelt hängt noch Nebel rum und an der Küste sind mehr Wolken dabei. Da kann's auch mal diesig sein. Im Laufe des Tages bleibt's trocken und die Höchstwerte liegen zwischen 19 und 29 Grad. Der RSH-3-Tage-Trend. Morgen erst Nebel, später viel Sonne, ab und zu ein Schauer oder Gewitter bei maximal 28 Grad. Dienstag und Mittwoch meist sonnig und trocken.
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3: Schleswig-Holsteins bester Verkehrsservice mit KI-Unterstützung. Im Moment ist alles frei auf den Straßen bei uns in Schleswig-Holstein. Es gibt keine Staus. Staus und Blitzer meldet ihr uns kostenlos unter 08000 774 774.
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5: So ist es und ich freue mich, dass ihr mit dabei seid. Genauso wie Ray, die kommt nun mit Where is my husband? Und ich wünsche euch einen wunderschönen guten Morgen.
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0: Das ist er, der Sonntagmorgen hier bei RSA mit Marco Schwalleck. Und Auszeichnungen gibt es ja viele. In der Nordkirche gibt es das Ansgarkreuz. Das ist eine Auszeichnung der evangelischen Kirche für Menschen, die sich ganz besonders und ehrenamtlich für die Kirche eingesetzt haben. Und Ingo Laffrenz aus Itzehoe hat so eins bekommen. Er kennt seine Stadt wie seine eigene Hosentasche und auch noch die Geschichten dahinter. Seit Jahrzehnten nimmt er Menschen mit auf historische Führungen durch die St. Laurentii-Kirche, die Innenstadt und auch über den Friedhof. Klingt erstmal nicht so außergewöhnlich, aber wer mit so viel Begeisterung erzählt, kann Geschichte richtig lebendig machen. Von der Gemeinde Itzehoe und vom Kirchenkreis Rantzau-Münsterdorf gab es dafür jetzt das Ansgarkreuz als Dankeschön. Und auch von mir einen herzlichen Glückwunsch.
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2: Meist sonnig geht's in den Morgen bei uns in Schleswig-Holstein. Nur vereinzelt hängt noch Nebel rum und an der Küste sind mehr Wolken dabei. Da kann's auch mal diesig sein. Im Laufe des Tages bleibt's trocken und die Höchstwerte liegen zwischen 19 und 29 Grad. Der RSH-3-Tage-Trend. Morgen erst Nebel, später viel Sonne, ab und zu ein Schauer oder Gewitter bei maximal 28 Grad. Dienstag und Mittwoch meist sonnig und trocken.
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2: Schleswig-Holsteins bester Verkehrsservice mit KI-Unterstützung. Es gibt gerade keine Staus oder größere Behinderungen bei uns in Schleswig-Holstein. Staus und Blitzer meldet ihr uns kostenlos unter 08000 774 774.
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0: Hier ist RSH mit Marco Schwalleck und wir sind weiter unterwegs am Sonntagmorgen auf der Elbe. Diese Woche geht's um etwas Großes, den stillgelegten Leuchtturm Dicke Bertha. Der Förderverein kümmert sich ehrenamtlich um den Leuchtturm und dazu gehört auch Ulrike Grünrock-Kern. Sie liebt es, jedes Mal in den Turm zu steigen.
1: Es ist gar nicht ein einzelnes Erlebnis, aber eins, was sich wiederholt. Nach einem anstrengenden Tag abends in den Turm zu kommen, in den Lampenraum hochzugehen und dann auf die Elbe zu schauen und den Ort einfach für eine Weile ganz für sich zu haben, das ist obersuperklasse.
0: Der Leuchtturm ist schon seit Jahrzehnten stillgelegt, hat aber seine Strahlkraft behalten. Und seit einer Renovierung mit Spenden und viel Herzblut bekommt der Turm auch wieder richtig viel Besuch.
1: Die Menschen kommen aus unterschiedlichen Gründen, meistens weil sie auf der Suche nach einem ungewöhnlichen Ort für ihre Hochzeit sind. Dann sicher, weil es ein Sehnsuchtsort für sie und für ihr weiteres Leben sein kann, weil der Leuchtturm ja auch Wegweisung gibt und das für viele zum Thema Hochzeit sehr gut passt.
0: Ja, und wo kann man mal sonst so durchatmen und den Kopf frei bekommen?
1: Und wenn man auf den Fluss rausguckt, dann hat das was von Freiheit, der Kopf wird frei, die große weite Welt ist im Grunde um einen rum. Ja, man kann träumen.
0: Ja, vielen Dank für den Einblick. Ulrike Grünrock-Kern vom Förderverein Leuchtturm Dicke Bertha.

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12: 8:05. Ich bin Philipp Rösler. Guten Morgen. Deutschland kämpft gerade mit der nächsten Hitzewelle. Auch heute rechnet der Deutsche Wetterdienst mit Topwerten von bis zu 35 Grad. Mehr von Hanna Messerschmidt.
13: Ja, und so geht's dann auch in den kommenden Tagen weiter. An die Rekordtemperaturen aus dem Juni kommen wir aber nicht dran, heißt es vom DWD. Mit den Werten geht deutschlandweit auch die Waldbrandgefahr nach oben. In einigen Regionen, zum Beispiel in Baden-Württemberg und Brandenburg, gilt bereits die zweithöchste Warnstufe. Wer in der Natur unterwegs ist, sollte auf keinen Fall brennende Zigaretten liegen lassen oder Lagerfeuer machen.
12: Der Mann, der stundenlang eine Mitarbeiterin in einem Berliner Supermarkt als Geisel festgehalten hat, soll heute vor den Haftrichter. Laut Bild ist er 29 Jahre alt und Polizei bekannt. Freitagabend soll er die Frau mit einem Messer bedroht und in seine Gewalt gebracht haben. Erst gestern früh konnte ein SEK-Kommando ihn mit einem Taser überwältigen und die Frau befreien. Sie erlitt einen Schock und kam ins Krankenhaus. Die Hintergründe für die Geiselnahme sind immer noch völlig unklar. Wenn der nächste Sturm das Dach abdecken sollte, kann die Feuerwehr künftig helfen. Der Landesfeuerwehrverband und die Brandkasse der Provinzial wollen die Wehren mit sogenannten Notdächern ausstatten. Philipp Nützig.
14: Genau, die ersten knapp 70 wurden auch schon an den Landesfeuerwehrverband ausgeliefert. Insgesamt werden 80.000 Euro investiert. Im Prinzip muss man sich die Notdächer als besonders stabile und UV-beständige Planen vorstellen. Die sollen dann mit Hilfe eines Krans oder einer Drehleiter über das Dach gezogen werden. Im schlimmsten Fall können die Notdächer dann mehrere Wochen halten, bis das eigentliche Dach repariert wird.
12: Die Lage zwischen den USA und dem Iran eskaliert offenbar weiter. Die iranischen Revolutionsgarden haben angekündigt, die Straße von Hormuz bis auf Weiteres zu schließen. Zuvor seien dort Warnschüsse auf

0: ein Schiff abgegeben worden. Die USA haben unterdessen neue Angriffe auf den Iran gestartet.
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0: Die Halbfinals bei der Fußball-WM sind komplett. Titelverteidiger Argentinien hat sich gegen die Schweiz mit 3:1 nach Verlängerung durchgesetzt. Im Halbfinale treffen die Argentinier auf England, das mit 2:1 gegen Norwegen gewann. Auch Frankreich und Spanien stehen in der Runde der letzten vier.
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2: Meist sonnig geht's in den Morgen bei uns in Schleswig-Holstein. Nur vereinzelt hängt noch Nebel rum und an der Küste sind mehr Wolken dabei. Da kann's auch mal diesig sein. Im Laufe des Tages bleibt's trocken und die Höchstwerte liegen zwischen 19 und 29 Grad. Der RSH-3-Tage-Trend. Morgen erst Nebel, später viel Sonne, ab und zu ein Schauer oder Gewitter bei maximal 28 Grad. Dienstag und Mittwoch meist sonnig und trocken.
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2: Schleswig-Holsteins bester Verkehrsservice mit KI-Unterstützung. Es rollt im Moment, die Straßen bei uns in Schleswig-Holstein sind frei. Staus und Blitzer meldet ihr uns kostenlos unter 08000 774 774.
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3: Ja, und packt ihr schon eure Koffer oder seid auf dem Weg zum Flughafen? In diesen Tagen geht's ja für viele in den Urlaub. Wie machen das aber eigentlich Leute mit einer starken Beeinträchtigung, zum Beispiel, wenn sie wenig oder gar nichts sehen? Da gibt es zum Glück Unterstützung für blinde Menschen und davon möchte ich euch gleich einmal erzählen. Einen schönen guten Morgen wünsche ich euch.
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0: Durch den Sonntagmorgen hier bei RSH mit Marco Schwalek und rein in den Sommerurlaub heißt es für viele in diesen Tagen. Ob Wandern, Strandurlaub oder Städtetrip, was für viele einfach und entspannt klingt, ist für Menschen mit einer Sehbehinderung oder für Blinde mit ganz schön vielen Herausforderungen verbunden. So wie für Monika Lorenz. Sie kann nicht mehr viel sehen. Ein Urlaub muss sie daher sehr, sehr genau planen.
1: Wie komme ich zum Hotel? Wie finde ich überhaupt meinen Weg? Was kann ich besichtigen? Wie komme ich dahin? Und da gibt es also ganz viele Hindernisse. Und das macht es für mich, sage ich mal, so schwierig, dass ich lieber an geführten Reisen teilnehme, wo ich eben eine Begleitung habe und wo immer jemand zur Verfügung ist, den ich fragen kann oder der mir etwas sagt.
0: Ja, und da gibt's Reiseveranstalter, die spezielle Touren für Menschen mit und ohne Sehbehinderung anbieten. Das Ganze heißt Tour de Sens, auf Deutsch Tour der Sinne.
2: Unsere Programmpunkte sind vor allem darauf fokussiert, dass es nicht nur um visuelle Inhalte geht. Es geht auch darum, eben Sachen zu hören, zu riechen, zu erschmecken, zu ertasten.
0: Und das ist Laura Kutter. Sie organisiert die Reisen in die ganze Welt. Von Wandertouren an der Donau, einem Trip nach Marokko bis hin zur Fernreise nach Sri Lanka. Das Besondere, sehende Menschen begleiten blinde Menschen und davon profitieren beide Seiten.
2: Wenn man sieht, ist man gerade heutzutage oft abgelenkt durch das, was man sieht. Man schaut nur wirklich das beste Foto und oft kommen dann andere Eindrücke, die es auch gibt, die nimmt man gar nicht mehr wahr. Und wenn man jetzt eben mit so einer Gruppe von blinden und sehbehinderten Menschen unterwegs ist, dann beginnt man plötzlich anderen Dingen Aufmerksamkeit zu schenken.
0: Ja, und das bringt dann allen eine andere Perspektive und ein ganz neues Reisegefühl. Alle Infos findet ihr auf www.tourdesens.de. Die Seite bietet auch eine barrierefreie Bedienung mit großer Schrift, Schwarz-Weiß-Ansicht und sogar einer Audioversion zum Download.
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0: Durch den Sonntagmorgen hier bei RSH mit Marco Schwalleck. Und in Lübeck gibt es regelmäßig ein ökumenisches Friedensgebet. Und wenn wir uns mal so die Weltlage anschauen, dann ist dieses Friedensgebet wichtiger denn je. Deswegen treffen sich morgen Abend wieder Christen aus der Hansestadt in der Lübecker Propsteikirche Herz Jesu, um für den Frieden zu beten. Das Gebet fängt um 18.15 Uhr an und die Propsteikirche findet ihr genau gegenüber vom ehemaligen Marienkrankenhaus in Lübeck.
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8: Meist sonnig geht's in den Morgen bei uns in Schleswig-Holstein. Nur vereinzelt hängt noch Nebel rum und an der Küste sind mehr Wolken dabei. Da kann's auch mal diesig sein. Im Laufe des Tages bleibt's trocken und die Höchstwerte liegen zwischen 19 und 29 Grad. Der RSH-3-Tage-Trend. Morgen erst Nebel, später viel Sonne, ab und zu ein Schauer oder Gewitter bei maximal 28 Grad. Dienstag und Mittwoch meist sonnig und trocken.
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8: Schleswig-Holsteins bester Verkehrsservice mit KI-Unterstützung. Es gibt gerade keine Staus oder größere Behinderungen bei uns in Schleswig-Holstein. Staus und Blitzer meldet ihr uns kostenlos unter 08000 774 774.
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0: Schön, dass ihr mit dabei seid. Hier ist RSA am Sonntag, Kirche und Glaube mit Marco Schwalleck. Und es ist doch gut, wenn man jemanden hat, der einem bei der Arbeit hilft, Termine übernimmt und einfach zur Seite steht. So jemanden bekommt jetzt Erzbischof Stefan Heese. Johannes Zehe wird der neue Weihbischof im Erzbistum Hamburg. Er wird zum Beispiel Jugendlichen die Firmung spenden. Er ist also eher nur ein paar Stunden mit Leuten zusammen. Was will er für einen ersten Eindruck hinterlassen?
1: Ich möchte freundlich sein, aber ist so meine Art, das fällt mir auch nicht schwer. Hat in der Begegnung mich zu öffnen für den anderen, dass das gespürt wird. Ich möchte gerne rüberbringen, was mich am Glauben froh macht. Dieses Angebot, das ich den zu Firmenden gebe, durch meine Person, durch mein Dasein.
0: Johannes Zehe war auch schon Jugendseelsorger und Pastor in Lübeck und zuletzt auch in Gestacht und Rheinbeek. Was ist denn die Hauptbotschaft? Was macht Sie im Glauben froh?
1: Die Beziehung zu Jesus, er ist da, Gott ist da, die Heiligen, die uns irgendwie begleiten. Das ist so ein Kosmos, der mich trägt mit der Hauptaussage, Gott ist da, er geht mit mir und er will mich auf meinen Lebensweg führen und begleiten.
0: Und Sie haben mal gesagt, wir sollen untereinander ein Segen sein. Wie wird man denn ein Segen für andere?
1: Zum Segen wird man, indem man zunächst da ist und zuhört und mitgeht. Und dann vielleicht auch etwas zusagt. Und dann gucken, was man konkret tun kann. Ne?
0: Sagt Johannes Zehe, er wird der neue Weihbischof im Erzbistum Hamburg.

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3: 9:05. Ich bin Philipp Rösler. Guten Morgen. Deutschland wird gerade von der nächsten Hitzewelle überrollt. Der DWD erwartet heute und in den kommenden Tagen erneut Höchstwerte über 30 Grad. An die Rekordtemperaturen aus dem Juni kommen wir aber wohl nicht ran. Mit den hohen Werten geht auch die Waldbrandgefahr nach oben. Wer draußen unterwegs ist, sollte auf keinen Fall brennende Zigaretten liegen lassen oder Lagerfeuer machen. Im Hitzejuni sind in Schleswig-Holstein 4 Menschen ertrunken. Zum Vergleich, im Vorjahresmonat hatte die DLRG einen Badetoten gezählt. Deutschlandweit sind in diesem Juni 99 Menschen ertrunken, meistens in Seen. So viele tödliche Unglücke in dem Monat gab es seit über 20 Jahren nicht. Nach den mutmaßlichen Brandanschlägen aufs Schienennetz in NRW fahren die Züge auf der betroffenen Strecke wieder nach Plan. Das bestätigte uns ein Sprecher. Im Internet war zuvor ein Bekennerschreiben aufgetaucht. Philipp Nützig.
4: Eine linksextreme Gruppe namens Kommando Angry Birds hat demnach die Brände gelegt. Betroffen waren mehrere Kabelschächte an der Strecke zwischen Düsseldorf und Köln. Dem Schreiben zufolge steckt Hass auf die Industrie hinter der Tat. Ob es authentisch ist, lässt sich nicht mit Sicherheit sagen. Wegen der Brandfolgen wurden Züge umgeleitet und Verbindungen gestrichen. Der Kölner Staatsschutz ermittelt.
3: Die USA haben nach eigenen Angaben neue Angriffe auf den Iran gestartet. In der Straße von Hormuz soll ein Containerschiff unter zyprischer Flagge angegriffen worden sein, so das US-Militär. Die iranischen Revolutionsgarden kündigten derweil an, die wichtige Handelsroute bis auf Weiteres zu sperren.
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3: Das war spannend. Zweimal Verlängerung in der vergangenen Nacht. Argentinien und England haben es am Ende gepackt und stehen im WM-Halbfinale. Anne Brauer.
5: Argentinien hatte gegen die Schweiz ordentlich Mühe. Der Titelverteidiger musste trotz Überzahl gegen die Schweizer in die Verlängerung. Auch weil Messis Superserie gerissen ist und er nach 9 WM-Spielen in Folge dieses Mal ohne Tor blieb. Stattdessen sorgten in der Verlängerung dann Alvarez mit einem Traumtor und Martinez mit dem Schlusspunkt schließlich für den 3:1 Endstand. Im Halbfinale kriegen die Argentinier es mit England zu tun. Die Engländer haben den Höhenflug der Norweger gestoppt. Ebenfalls nach Verlängerung setzten sie sich mit 2:1 durch.
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6: Meist sonnig ist es bei uns in Schleswig-Holstein. An der Nordseeküste hängen zwischendurch dichtere Wolken und vereinzelt kann da auch mal Nebel dabei sein. Insgesamt bleibt es aber trocken. Im Laufe des Tages setzt sich die Sonne in vielen Ecken durch. Die Höchstwerte liegen bei 25 bis 29 Grad. Der RSH-3-Tage-Trend. Morgen viel Sonne, aber ab und zu auch ein Schauer oder Gewitter bei maximal 28 Grad. Dienstag dann erst mehr Wolken, später wieder sonniger und trocken. Mittwoch bleibt es überwiegend sonnig.
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6: Schleswig-Holsteins bester Verkehrsservice mit KI-Unterstützung. Auf der A7 Flensburg-Hamburg. Achtung, in beiden Richtungen zwischen Schubi und Jagel sind Rehe auf der Autobahn. Die meisten Blitzer nur bei RSH. In Breitenfelde auf der Dorfstraße beidseitig und es blitzt auch auf der B208 Bad Oldesloe Richtung Ratzeburg zwischen Bergentin und Ratzeburg in Höhe Kulpin. Staus und Blitzer meldet ihr uns kostenlos unter 08000 774 774.
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7: Ganz genau. Und so ein Frühstück für 10 Leute, das kriege ich noch hin. Aber wie ist es, wenn man für 100 oder 200 Personen kochen muss, auch noch dreimal täglich, wie gerade bei vielen Zeltlagern im Augenblick? Das ist schon eine andere Hausnummer. Wie gut, dass es da vom Sommer einen Kochkurs für Großgruppen gab. Und davon möchte ich euch gleich einmal erzählen. Einen schönen guten Morgen wünsche ich euch.
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0: Durch den Sonntagmorgen hier bei RSH und ich weiß ja nicht, wie es euch so geht, aber schon, wenn nur ein paar Gäste zum Essen kommen, muss ich anfangen zu rechnen und zu überlegen, wie ich es schaffe, dass alles zur gleichen Zeit fertig ist. Aber was, wenn ich für 30, 40 oder gar 120 Leute kochen soll? So geht es manchen, die gerade jetzt Kinder und Jugendliche in den Zeltlagern bekochen. Deshalb gab es vom Bund der Deutschen Katholischen Jugend, kurz BDKJ, in Kiel einen extra Kochkurs bei Kochprofi Matthias Slabon. Er sagt, die größte Umstellung ist die Zeit.
1: Zu Hause kocht der Topf für ein paar Nudeln irgendwie in 5 bis 10 Minuten. Auf so einem Lager, auf dem Gaskocher sind wir ganz schnell bei 1,5 bis 2 Stunden.
0: Ja, das stimmt. Gemüse schneiden, etwas Rohkost fürs Abendbrot, besser mehrere Stunden einplanen. Und noch etwas ist anders. Zu Hause kann ich sehr wohl an der abgelaufenen Wurst riechen und sie noch essen oder die runtergefallene Kartoffel schnell aufheben und wieder in die Schüssel legen. Im Zeltlager wäre das keine gute Idee.
1: Da versuchen wir natürlich auch, dass die Gruppenleiter irgendwo Hygieneschutzbelehrungen, die man auch im Restaurant sonst benötigt, auch mitgemacht hat, um da einfach auch alle Regeln zu beachten, die man halt auch sonst beachten sollte.
0: Frederik und Alissa haben den Kurs Kochen für viele bei Matthias Slabon mitgemacht und auch einiges gelernt.
2: Wie viel Planungsarbeit ums Kochen drumherum doch reingeht, dass doch der Großteil der Arbeit vielleicht gar nicht direkt beim Schnibbeln und Kochen liegt, sondern beim Planen und Einkaufen und Organisieren.
3: Gibt es irgendwie Optionen, die Sachen leichter zu gestalten, ob man jetzt einen XXL-Stabmixer braucht und was da so die Empfehlungen dann von unserem Chefkoch hier sind.
0: Ja, der Kurs in der Villa Falkenstein am Falkensteiner Strand bekochte gleich den Gruppenleiterkurs nebenan. An diesem Abend gab es einen Linsenbrotsalat, verschiedene Nudelsalate, einen Bulgursalat, Brote und verschiedene Dips und Pesto-Varianten. Eine aus dem Grün von Karotten. Melissa zückt das Messer und Luisa das Wischtuch.
4: Ich schneide jetzt erstmal Gurken für alle Salate, die wir irgendwie machen, dass er sich die da einfach reinnehmen kann.
5: Doch, ja, absolut. Tisch abwischen gehört immer dazu.
0: Glaube ich. Die Gruppe könnte schon ein großes Zeltlager übernehmen. 5 bis 6 Leute empfiehlt Profi Matthias Slabon für 120 Leute. Und dass es immer möglich sein muss, vegan zu essen, es ist heute eigentlich selbstverständlich. Und noch etwas.
1: Wie wir es jetzt hier im Kurs dann auch haben, Zwiebel- und Knoblauchallergie haben, guckt man dann, dass wir dann halt Gerichte kochen, die dann halt keinen Knoblauch enthalten. Dann so haben wir auch vor 2 Jahren auf dem Pfadfinder-Sommerlager mit 750 Leuten, bei schlapp 50 Leuten mit verschiedenen Allergien und Unverträglichkeiten haben wir trotzdem nur eine vegane und eine fleischhaltige Variante gekocht.
0: Ja, gute Planung ist halb gekocht. So in etwa. Die Zeltlager laufen bei uns und einige Hobbyköche haben sich bei einem Profi vorbereitet.

0: Wanderschuhe, check. Proviant, check. Rucksack, check. Und Bibel auch, check. Ja, dann kannst ja losgehen am Donnerstag zum kleinen Pilgerweg. Ja, einen schönen guten Morgen wünsche ich euch. Hier ist RSA am Sonntag, Kirche und Glaube mit Marco Schwalleck. Und zwar macht die Pfarrei Seliger Eduard Müller diesen Pilgerweg regelmäßig. Die treffen sich dann früh zu einer kleinen Andacht in der katholischen Kirche in Neumünster. Dann wird da kurz gebetet und gesungen und dann geht's raus in die Natur. Am Donnerstag ist das Ziel die blaue Brücke über die Eider. Klingt interessant und wenn ihr mit wollt, Treffpunkt ist am Donnerstag um 9 Uhr in der katholischen Kirche Neumünster. Die ist genau am Bahnhof und zurück wollen die spätestens um 16 Uhr wieder sein. Der kleine Pilgerweg mit Bibel und Rucksack. Am Donnerstag ist es wieder soweit.
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2: Meist sonnig ist es bei uns in Schleswig-Holstein. An der Nordseeküste hängen zwischendurch dichtere Wolken und vereinzelt kann da auch mal Nebel dabei sein. Insgesamt bleibt es aber trocken. Im Laufe des Tages setzt sich die Sonne in vielen Ecken durch. Die Höchstwerte liegen bei 25 bis 29 Grad. Der RSH-3-Tage-Trend. Morgen viel Sonne, aber ab und zu auch ein Schauer oder Gewitter bei maximal 28 Grad. Dienstag dann erst mehr Wolken, später wieder sonniger und trocken. Mittwoch bleibt es überwiegend sonnig.
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2: Schleswig-Holsteins bester Verkehrsservice mit KI-Unterstützung. Auf der A7 Hamburg-Flensburg, Vorsicht, in beiden Richtungen sind zwischen Kaltenkirchen und Bad Bramstedt Rehe auf der Straße. Auf der A23 Heide Richtung Hamburg liegt zwischen Schafstedt und Hanerau-Hademarschen ebenfalls ein totes Tier auf der Straße. Die meisten Blitzer nur bei RSH. In Breitenfelde auf der Dorfstraße beidseitig und ein Blitzer steht auch auf der B208 Bad Oldesloe Richtung Ratzeburg zwischen Bergentin und Ratzeburg in Höhe Kulpin. Staus und Blitzer meldet ihr uns kostenlos unter 08000 774 774.
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So, nun geht's bei mir um Comics hier am Sonntagmorgen bei RSH, denn Comics können mehr als nur Superhelden und Sprechblasen. Manchmal erzählen sie Geschichten, die richtig unter die Haut gehen. Und genau das zeigt gerade eine Ausstellung im Jüdischen Museum in Rendsburg. Dort werden nämlich gerade rund 60 Comics gezeigt, die sich gegen Antisemitismus, Hass und Rassismus stellen. Die Comics bringen Gefühle von Sorgen bis Hoffnung auf den Punkt und erzählen von Gesprächen mit jüdischen Menschen, deren Leben sich nach dem Hamas-Angriff am 7. Oktober 2023 und dem Gaza-Krieg verändert hat. Der Titel dazu lautet: Wie geht es dir? Also eine Frage, die einfach wirkt, aber oft gar nicht so ist. Also schaut da gerne vorbei. Vielleicht ist es ja ein Ausflug, der auch den Blick aufeinander ein kleines bisschen verändert. Die Arbeiten der 48 Künstlerinnen und Künstler sind noch bis zum 31. Juli zu sehen im Jüdischen Museum in Rendsburg. Ja, vielleicht ist es ja auch eine Idee für den Sonntagsausflug, und auf dem Weg dorthin könnt ihr Carsten Koch zuhören. Der kommt nämlich jetzt hier bei RSH mit Politik am Sonntag, und ich wünsche euch noch ein wunderbares Wochenende.

0: 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Und apropos Ferien, die fahren auch jedes Jahr ins Zeltlager. 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
0: Hallo, Frank Bremser hier in meiner aktuellen Folge der RSH Küstenköppe. Schnack ich gleich mit zwei Küstenköppen. Ken Blöcker.

0: bin Philipp Rösler. Guten Tag. VW-Chef Blume hält Werksschließungen für vermeidbar. Es gebe intelligentere Lösungen, sagte er der Bild am Sonntag. Auf der Kippe stehen die Standorte Zwickau, Emden, Hannover und Neckarsulm. Dabei geht es um zehntausende Jobs. Blume setzt stattdessen auf weitere Einsparungen bei der Produktion. Die Kosten seien dort schon um ein Fünftel gesunken. Zuversichtlich stimmt ihn auch, dass sich VWs E-Autos immer besser verkaufen. Deutschland kämpft gerade mit der nächsten Hitzewelle. Auch heute rechnet der Deutsche Wetterdienst mit Topwerten von bis zu 35 Grad. Mehr von Hanna Messerschmidt.
1: Ja, und so geht's dann auch in den kommenden Tagen weiter. An die Rekordtemperaturen aus dem Juni kommen wir aber nicht dran, heißt es vom DWD. Mit den Werten geht deutschlandweit auch die Waldbrandgefahr nach oben. In einigen Regionen, zum Beispiel in Baden-Württemberg und Brandenburg, gilt bereits die zweithöchste Warnstufe. Wer in der Natur unterwegs ist, sollte auf keinen Fall brennende Zigaretten liegen lassen oder Lagerfeuer machen.
0: Im Hitzejuni sind in Schleswig-Holstein 4 Menschen ertrunken. Zum Vergleich, im Vorjahresmonat hatte die DLRG einen Badetoten gezählt. Deutschlandweit sind in diesem Juni 99 Menschen ertrunken, meistens in Seen. So viele tödliche Unglücke in dem Monat gab es seit über 20 Jahren nicht. Wenn der nächste Sturm das Dach abdeckt, kann die Feuerwehr künftig helfen. Der Landesfeuerwehrverband und die Brandkasse der Provinzial wollen die Wehren mit sogenannten Notdächern ausstatten. Im Prinzip muss man sich die Notdächer als besonders stabile und UV-beständige Planen vorstellen.
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0: Das WM-Halbfinale ist komplett. England und Argentinien sind weiter, beide nach hartem Fight, beide nach Verlängerung. Anne Brauer.
3: England gegen Norwegen oder Harry Kane gegen Erling Haaland? Am Ende war Jude Bellingham der Matchwinner für Thomas Tuchels Engländer mit dem Ausgleich nach der norwegischen Führung und dem entscheidenden Treffer in der Verlängerung zum 2:1 Endstand. Kurios, auch die Spider-Cam spielte ein bisschen mit. Nach einem norwegischen Abstoß touchierte der Ball möglicherweise das Kabel und leitete so Englands erstes Tor ein. Im zweiten Spiel kämpfte die Schweiz tapfer und zwang Argentinien trotz Unterzahl in die Verlängerung. Am Ende setzte sich aber der Weltmeister durch mit 3:1.
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4: Meist sonnig ist es bei uns in Schleswig-Holstein. An der Nordseeküste hängen zwischendurch dichtere Wolken und vereinzelt kann da auch mal Nebel dabei sein. Insgesamt bleibt es aber trocken. Im Laufe des Tages setzt sich die Sonne in vielen Ecken durch. Die Höchstwerte liegen bei 25 bis 29 Grad. Der RSH-3-Tage-Trend. Morgen viel Sonne, aber ab und zu auch ein Schauer oder Gewitter bei maximal 28 Grad. Dienstag dann erst mehr Wolken, später wieder sonniger und trocken. Mittwoch bleibt es überwiegend sonnig.
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4: Schleswig-Holsteins bester Verkehrsservice mit KI-Unterstützung. Auf der A23 Hamburg Richtung Heide, Vorsicht, zwischen dem Rastplatz Forst Ranzau und Tornesch liegen Gegenstände auf der rechten Spur. Die meisten Blitzer nur bei RSH. In Breitenfelde auf der Dorfstraße beidseitig und es blitzt auf der B208 Bad Oldesloe Richtung Ratzeburg zwischen Bergentin und Ratzeburg in Höhe Kulpin. Staus und Blitzer meldet ihr uns kostenlos unter 08000 774 774.
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5: Nun also, letzte Sitzung in Berlin, aber eben nur vor der Sommerpause. Ob dann ein neuer Herbst der Reformen kommt oder ein Winter der leeren Versprechung? Der Kanzler appelliert zumindest und die Skepsis bleibt. Zumal Wahlen stehen an, aber in MV tut sich gerade was. Thema gleich.
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0: Politik am Sonntag hier bei RSH mit Carsten Koch. Moin, Altusom. Das sollen ja zwei spannende WM-Viertelfinalspiele gewesen sein, gestern Abend und heute Morgen. Zweimal mit Verlängerung und den Siegern England und Argentinien. Ich hab's nicht gesehen. Lief ja nur bei Magenta, sorry. Die Weltmeisterschaft im Geld abschöpfen plus Trinkpausen bei 18 Grad, das muss man einfach nicht mitmachen. Wie positiv, dass Amazon Prime heute Nachmittag Wimbledon überträgt, aber das Zverev-Finale kostenlos anbietet. Irgendwie fair. Und nun kommt eine Hürde für unser Tennis-Ass. Bundeskanzler Friedrich Merz düst auch nach London. Zum Gratulieren oder zum Trösten?
1: Wir brechen auf in eine Zeit, in der wir gern und stolz Bürgerinnen und Bürger unseres Landes sind.
0: Bundeskanzler Merz diese Woche im Bundestag. Es sollte wohl auch eine Hau-Ruck-Rede werden und wurde an vielen Stellen nur eine Oh-Hau-Ha-Rhetorik.
1: Wir können aus der politischen Mitte heraus unser Land führen. Wir können die Ziele erreichen. Arbeiten wir weiter daran? Glauben wir dabei an uns selbst? Vertrauen wir auch aufeinander? Wenn wir das tun, dann werden wir gemeinsam zu guten Ergebnissen kommen und dann liegt die beste Zeit nicht hinter uns, dann liegen, wenn wir es richtig machen, gute Jahre für Deutschland vor uns.
0: Einige Reformen auf den Weg gebracht, Stichwort Gesundheit, Stichwort Rente, Stichwort Heizungsgesetz und deshalb traute sich der Kanzler noch einmal auszuteilen.
1: Die Antworten radikaler Parteien, ob nun von links oder von rechts, mögen verführerisch klingen, aber sie gestalten nicht, sie zerstören. Sie spalten unser Land und würden es, sollten Sie politische Verantwortung in Deutschland übernehmen, in den Abgrund führen, meine Damen und Herren.
0: Und da dies die letzte Bundestagssitzung nicht nur vor der Sommerpause, sondern auch vor den Landtagswahlen in Sachsen-Anhalt war, da musste auch die AfD-Frontfrau Alice Weidel nochmal eine Portion politisches Gift auslegen.
2: Wir sind dafür bereit, Verantwortung für Deutschland zu übernehmen. Und machen Sie endlich den Weg frei für eine neue Regierung. Das ist der einzige Dienst, den Sie diesem Land noch tun können, Herr Merz.
0: Das alles angeschaut hat sich auch der Politikwissenschaftler Albrecht von Lucke, der im ZDF danach sagte.
3: Der Kanzler hofft natürlich jetzt auf einen ruhigeren Sommer, aber die entscheidenden Monate, ja Tage und Wochen werden natürlich Anfang September beginnen mit der Wahl in Sachsen-Anhalt, dann anschließend, also am 6. September, dann zwei Wochen später am 20. Mecklenburg-Vorpommern und Berlin. Dann wird sich zeigen, ob es tatsächlich etwas genutzt hat, wie man über den Sommer gekommen ist, oder ob der erwartbare Rückschlag, das gute Ergebnis für die AfD, das ja jedenfalls in Sachsen-Anhalt sehr vorhersehbar ist, ob das dieser Koalition den nächsten großen Dämpfer verpasst und Diskussionen wieder auslöst, mit wem es die CDU denn halten wird in Zukunft.
0: Währenddessen Umfrageaufschwung für Ministerpräsidentin Schwesig in Schwerin. Die SPD klettert, könnte mit Rot-Rot-Grün in einer Koalition doch an der Macht bleiben. Und der Kanzler? Wenn der am Freitag aus dem Bundestagsfenster geschaut hat, dann hätte er vielleicht sehen können, ganz schön diesige politische Luft da über Berlin. Ob das an seinem Parteifreund Wegener lag, der am selben Tag den Rückzug antrat als regierender Bürgermeister? Es war kein Ruhmesblatt für die CDU, aber das ist Thema gleich.
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0: Was hatte Berlin mal für beeindruckende regierende Bürgermeister, beeindruckende Namen, die da im Roten Rathaus die Regie führten über Berlin, lange über eben West-Berlin in einer geteilten Stadt. Willy Brandt, Heinrich Alberts, Hans-Jochen Vogel, Richard von Weizsäcker, Eberhard Diepgen und ganz früher Ernst Reuter.
1: Ihr Völker der Welt! Schaut auf diese Stadt!
0: Wer heute auf diese Stadt schaut, entdeckt im Roten Rathaus einen Amtsinhaber mit Glaubwürdigkeitsdreck am Stecken. Kai Wegener.
2: Ja, ich habe kommunikative Fehler gemacht. Und das war auch Mist.
0: Der CDU-Mann reiht sich nicht ein in die Reihe der großen Namen. Und nicht wenige werden ihn auch gleich schnell vergessen wollen. Überfordert, selbstverliebt und ein Lügner.
2: Und ja, glauben Sie es mir, ich ärgere mich am meisten darüber.
0: Glaubt man ihm aber nicht mehr. Unter anderem hat ihm der Tagesspiegel beweisen können, dass er in den Januartagen, als ein Stromausfall Teile der Stadt in Dunkelheit und Kälte legten, dass er da keine Krisentelefonate geführt hat, wie behauptet. Also auch nicht mit Stromversorgern, mit dem Kanzleramt oder sogar mit Friedrich Merz selbst. Stimmte alles nicht. Die Junge Union setzte ihn daraufhin auch auf die politische Abschussliste.
3: Es ist nun mal so, dass die Integrität und die Glaubwürdigkeit in Berlin des regierenden Bürgermeisters schwer gelitten hat. Er hat die Parteigremien mehrfach angelogen, die Öffentlichkeit dreimal. Und das lenkt die Aufmerksamkeit von den Sachthemen, die in Berlin eigentlich wichtig sind, ab.
0: Harald Burkhardt, der Junge Union-Chef in Berlin. Dann kam ein Brief aus CDU-Kreisen, unter anderem von Thorsten Alsleben, Geschäftsführer der Initiative Neue Soziale Marktwirtschaft. Ein Brief an Wegener.
4: Das ist hart, aber in einer Ausnahmesituation muss man das machen, im Sinne des Landes und im Sinne auch der CDU. Denn wenn Kai Wegner kandidiert hätte, dann wäre das ein Mühlstein für den Wahlkampf der CDU gewesen. Und dann hätte Rot-Rot-Grün sicher gedroht.
0: Und Wegner rudert und rudert.
2: Ja, vielleicht habe ich diese Welle unterschätzt. Das kann sein.
0: Dann am Freitag sein Teilrückzieher. Regierender Bürgermeister bleibt er noch, nur Spitzenkandidat ist er nicht mehr. Das ist nun Finanzsenator Evers, der noch keinen Personenschutz braucht, weil ihn kennt einfach noch keine Nase. Wegener ist übrigens jetzt erstmal in Urlaub gefahren.
2: Und das war auch Mist.
0: Nee, das ist Mist. Und Rücktritt wäre wahrscheinlich sauberer gewesen, aber dazu gehört eben auch Stil und Anstand in der politischen Stadt Berlin scheinbar schwer zu finden. Nach Umfragen vom 1. Juli bei Infratest DIMAP hat die SPD zurzeit 13, die CDU noch 17, die AfD 18, die Grünen 19 und die Linke 20. Einiges spricht für Rot, Grün, Rot. Vielleicht ganz passend für das Rote Rathaus. Wahltermin in Berlin, 20. September, also in 8 Wochen.
1: Schaut auf diese Stadt!
0: Und zwar aufmerksam.

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2: Sonnig ist es bei uns in Schleswig-Holstein. An der Nordseeküste hängen zwischendurch dichtere Wolken und vereinzelt kann da auch mal Nebel dabei sein. Insgesamt bleibt es aber trocken. Im Laufe des Tages setzt sich die Sonne in vielen Ecken durch. Die Höchstwerte liegen bei 25 bis 29 Grad. Der RSH-3-Tage-Trend. Morgen viel Sonne, aber ab und zu auch ein Schauer oder Gewitter bei maximal 28 Grad. Dienstag dann erst mehr Wolken, später wieder sonniger und trocken. Mittwoch bleibt es überwiegend sonnig.
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2: Schleswig-Holsteins bester Verkehrsservice mit KI-Unterstützung. Im Moment ist alles frei auf den Straßen bei uns in Schleswig-Holstein. Es gibt keine Staus. Die meisten Blitzer nur bei RSH. Auf Fehmarn am letzten Heller Richtung Alt-Jellingsdorf. Ein Blitzer steht auch in Breitenfelde auf der Dorfstraße beidseitig. Und auf der B208 Bad Oldesloe Richtung Ratzeburg zwischen Bergentin und Ratzeburg in Höhe Kulpin. Staus und Blitzer meldet ihr uns kostenlos unter 08000 774 774.
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4: Trump merkt einfach nichts mehr. Rote Karten werden zerrissen, die Iraner sind alle doof, Grönland doch wieder interessant. Und man mag sich fragen, wie hält das die First Lady und der Rest der Nation bei so viel sprechenden Hohlraum aus? Die NATO zumindest reagiert, mit Auswirkungen bis Kiel. Thema gleich.
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0: Politik am Sonntagmorgen hier bei RSH mit Carsten Koch. Werfen wir einen doppelten Blick auf den NATO-Gipfel diese Woche in Ankara in der Türkei. Fakt ist, die USA ist da ein unsicherer Partner und Kantonist geworden seit Trump. Fakt ist auch, die Ukraine will zumindest in die EU, aber auch ein bisschen in die NATO. Obwohl, letzteres wäre wohl zurzeit eine zu große Provokation für Moskau. Zumal die Ukraine ist auch militärisch immer stärker geworden im aktuellen Krieg mit Russland und Moskau schlägt Plachos Frust immer wilder um sich. Der emeritierte Professor und Politikwissenschaftler Dr. Joachim Krause von der Uni Kiel grübelt.
1: Frage ist, wie jetzt die Ukrainer reagieren. Ich habe Leuten gehört, dass als nächstes Ziel die Jamal-Kreuzung im Visier steht. Das ist eine Kreuzung von über einem Dutzend Gaspipelines, ungefähr 2800 Kilometer entfernt im Nordwesten von Sibirien. Wenn die zerstört werden würde, würde das die Gasversorgung in Russland entscheidend treffen. Das heißt, dann gäbe es nicht nur kein Benzin, es gäbe auch kein Gas mehr. Wenn man Fotos von dieser Kreuzung anschaut, die ist im Permafrostboden, liegt alles offen und frei. Und wenn Sie da mit nur eine Flamingo-Marschflugkörper war, da drauf geht, fängt das ganze Zeug an zu brennen und ist auf Monate, wenn nicht Jahre, nicht wiederherzustellen.
0: Das heißt, es wäre ein Krieg gegen Putin mit seinen eigenen Waffen, wenn man so will.
1: Ja, das wäre es, ja. Denn Putin hat ja selbst versucht, die Energiestruktur der Ukraine zu zerstören. Und nun macht die Ukraine das Gleiche. Und Putin reagiert mit blindwürdigen Terrorangriffen gegen Wohngebiete in Kiew und anderen Städten.
0: Und Kiew bekam beim NATO-Gipfel in Ankara diese Woche eine Zusage von 70 Milliarden Euro für weitere Militärhilfe jeder Art. Mit leichtem Knurren von US-Präsident Trump einerseits und Zustimmung von ihm andererseits, denn mit dem Geld kauft Zelensky Waffen auch in den USA. Trump also ein bisschen beschwichtigt, scheinbar.
2: Es gab irritierende Bemerkungen, das ist vollkommen richtig, aber in der heutigen internen Diskussion waren wir sehr einig und sehr klar beieinander. Und wir erleben auch die Amerikaner in allen Stäben, in allen politischen Diskussionen innerhalb der NATO als sehr zuverlässig.
0: Der deutsche Außenminister Johann Wadephul. Zuvor auf der Tagung Stress mit Trump, der alles und jeden erstmal doof findet, außer sich selbst und vor allem Spanien auf dem Kicker hat, wenn es um die 5%-Quote bei der NATO gilt. Die wollen erstmal nicht so wie er. Was kommt? Handelsverbote, Zölle und am liebsten ein US-Tsunami über Spanien, wenn Mr. Trump das Sagen hätte. Aber hinter den Kulissen auch das Friedensbemühungen und Aufrüstung fast aller Orten, wie der Kanzler es formuliert.
3: Wir tun alle mehr und wir tun es nicht zum Gefallen einzelner Mitgliedstaaten der NATO, sondern wir tun es aus unserem eigenen Interesse. Und vielleicht kann man es etwas salopper ausdrücken, die Trittbrettfahrerei der Europäer ist jetzt halt zu Ende.
0: Und ganz nebenbei, während man also in Ankara verhandelte, schmiss nebenbei kleines dummes US-Präsident die Iran-Absprachen über Bord und nannte Teheran erstmal unwürdig, dumm und was einem sonst so Schlechtes einfallen kann. You're fired, hätte er noch sagen können, so aufgeblasen, wie er da in Ankara rumstolzierte. Peinlich. 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

0: Zwei Kriegsschauplätze gibt es aktuell auf der Welt, neben vielen anderen, die nicht medial wahrgenommen werden. Aber na klar, der Ukraine-Krieg mit Russland und der USA-Iran-Konflikt, der gerade wieder auflodert und nicht nur die Benzinpreise, sondern auch die Wirtschaft insgesamt wieder ins Wanken bringt. Aktuelle Situation heute Morgen, der Iran hat einen Frachter in der Straße von Hormuz beschossen, auch in Brand gesetzt und zugleich gesagt, die Straße ist erstmal dicht, no more traffic. Das Schiff habe eine nicht genehmigte Route genommen, sagte Teheran. Und in diesen Minuten die zweite Meldung, ein zweites Schiff, ein zweiter Beschuss. Die USA haben reagiert, nahmen 140 Ziele unter Feuer, darunter Raketen- und Drohnenstellung, Marineeinrichtungen, Munitionslager, Kommunikationsnetze und Küstenüberwachungsstandorte. Der amerikanische Schlag sei, so heißt es inzwischen, beendet. Kurz vor dieser neuen Eskalation hatte Bundesaußenminister Johann Wadephur gesagt:
1: Ich wüsste auch gar nicht, was die USA jetzt im Iran noch bombardieren sollten. Vieles ist dort zerstört. Und ich wüsste auch nicht, welchen Sinn es für den Iran macht, jetzt noch die Blockade weiter fortzusetzen. Die Weltwirtschaft, die Menschen leiden genug. Und ich glaube, es ist ein allgemeiner Appell, jetzt zur Vernunft zu kommen und zu verhandeln.
0: Dass Trump zwischendurch in diesen Tagen mal wieder Grönland auf den Markt wirft, ist ebenso typisch wie das Streuen von Meldungen, es gäbe Attentatspläne des Iran auf ihn. Ja, was glaubt er denn? Wartet er auf Liebesbriefe aus Teheran? Die Doofen da im Iran haben es ja gar nicht verdient, dass ich mit ihnen rede, und er schmeißt den Friedensplan auf den Schutterbladeplatz der Zeit.
2: Es zeigt, wie brüchig dieses Abkommen ist. Es ist als erstes sehr unpräzise formuliert. Da steht, die Straße von Hormuz wird freigegeben in Gesprächen mit Oman und dem Iran, und es steht nicht, sie muss frei sein. Und der Iran hat jetzt ausgetestet, wenn ein Schiff durchfährt, kann ich das wieder attackieren. Und jetzt reagieren die Amerikaner.
0: Sagt CDU-Mann Armin Laschet als Vorsitzender des Auswärtigen Ausschusses des Bundestags. Trump schickt seine Soldaten bisweilen auch als Kanonenfutter in seine Kriege. Deutschland wiederum bemüht sich, nicht zum Spielball des Weißen Hauses zu werden. Die Soldaten, unter anderem ja auch mit Heimathafen Kiel, lauern ja, um mit ihren Möglichkeiten in der Straße von Hormuz bei der Minenräumung zu helfen. Aber nur zu ganz besonderen Bedingungen.
3: Die erste und wichtigste ist, dass ein Waffenstillstand herrscht, der das erlaubt. Das zweite ist, und das gehört dazu, dass sowohl der Iran als auch der Oman damit einverstanden sind, und wir bräuchten dann in Deutschland eben auch noch einen Bundestagsbeschluss dazu. Aber für all das sind die Bedingungen noch nicht da. Unsere beiden Schiffe liegen in Djibouti und harren der Dinge, die da eben kommen oder nicht kommen.
0: Verteidigungsminister Boris Pistorius. Und bei der aktuellen Entwicklung gibt es inzwischen auch hörbare Überlegungen, einen anderen Befehl zu bekommen. Rückkehr in den Norden. Denn so lange will man sich nicht auf der politischen Nase rumtanzen lassen, wie Trump es gerne möchte. Stichwort Soldaten im Norden ist können auch bald wieder mehr werden, und nicht nur bei der Marine. Ein Stichwort: Bostedt. Thema gleich.

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0: Es gibt intelligentere Lösungen, als Werke zu schließen. Sein Plan ist es, die Produktionskosten in den Werken weiter zu senken. Da habe man zuletzt schon viel erreicht und die Kosten um ein Fünftel gedrückt. Zuversichtlich stimmt Blume auch, dass sich die E-Autos von VW immer besser verkaufen.
1: In Kleinkummerfeld, südlich von Neumünster, ist ein Mädchen ertrunken. Rettungskräfte konnten die 13-Jährige nach einer großen Suchaktion nur noch leblos aus dem Baggersee bergen. Was genau passiert ist, dazu ermittelt die Kripo. Laut Polizeileitstelle kam gestern Abend zunächst ein Notruf, in dem von einer sehr betrunkenen 14-Jährigen am See die Rede war. Erst vor Ort stellte sich dann heraus, dass dort noch ein zweites Mädchen war, das aber verschwunden war. Unter anderem Boote, Taucher und Drohnen wurden angefordert. Nach etwa 2 Stunden entdeckten die Einsatzkräfte die tote 14-Jährige. Der Krieg zwischen den USA und dem Iran eskaliert wieder und weiter. Der Iran hat die für den Welthandel so wichtige Straße von Hormuz für gesperrt erklärt. Die iranischen Revolutionsgarden haben da auf Schiffe gefeuert, weil die angeblich nicht genehmigte Routen befahren haben. Die USA reagieren mit der nächsten Angriffswelle und haben offenbar weit über 100 iranische Ziele ins Visier genommen. Deutschland wird gerade von der nächsten Hitzewelle überrollt. Der DBD erwartet heute und in den kommenden Tagen erneut Höchstwerte über 30 Grad. Mit den Werten geht deutschlandweit auch die Waldbrandgefahr nach oben. In einigen Regionen gilt schon die zweithöchste Warnstufe.
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1: Das war spannend. 2x Verlängerung in der vergangenen Nacht. Argentinien und England haben es am Ende gepackt und stehen im WM-Halbfinale. Anne Brauer.
3: Argentinien hatte gegen die Schweiz ordentlich Mühe. Der Titelverteidiger musste trotz Überzahl gegen die Schweizer in die Verlängerung. Auch weil Messis Superserie gerissen ist und er nach 9 WM-Spielen in Folge dieses Mal ohne Tor blieb. Stattdessen sorgten in der Verlängerung dann Alvarez mit einem Traumtor und Martinez mit dem Schlusspunkt schließlich für den 3:1 Endstand. Im Halbfinale kriegen die Argentinier es mit England zu tun. Die Engländer haben den Höhenflug der Norweger gestoppt. Ebenfalls nach Verlängerung setzten sie sich mit 2:1 durch.
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4: Meist sonnig und trocken ist es bei uns in Schleswig-Holstein. Nur an der Nordseeküste hängen zwischendurch mal dichtere Wolken und vereinzelt ist auch noch Nebel dabei. Insgesamt bleibt das aber ein richtig freundlicher Tag. Bis zum Nachmittag setzt sich die Sonne in vielen Ecken durch. Die Höchstwerte liegen bei 25 bis 29 Grad. Der RSH-3-Tage-Trend. Morgen viel Sonne, aber vereinzelt auch mal ein Schauer oder Gewitter, maximal 28 Grad. Dienstag und Mittwoch bleiben meist sonnig, ab und zu ziehen Wolken durch.
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4: Schleswig-Holsteins bester Verkehrsservice mit KI-Unterstützung. Es staut sich auf der A7 Flensburg Richtung Hamburg zwischen Stellingen und dem Elbtunnel auf 6 Kilometern. Die meisten Blitzer nur bei RSH. Auf Fehmarn am letzten Heller Richtung Alt-Jellisdorf, ein Blitzer steht auch in Breitenfelde auf der Dorfstraße beidseitig und auf der B208 Bad Oldesloe Richtung Ratzeburg zwischen Bergentin und Ratzeburg in Höhe Kulpin. Staus und Blitzer meldet ihr uns kostenlos unter 08000 774 774.
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5: Schilder ab, Schrauben raus, Schilder neu, Schrauben ran. In Bostedt ist man Bewegung gewohnt. Erst die Soldaten raus aus den Kasernen, dann die Flüchtlinge rein in die Häuser, nun wieder alles raus und alles wieder zurück. Die Zeiten ändern sich. Und das ist Thema gleich.
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0: Feind. Irgendwie hatte sie ja recht, die Angela Merkel.
1: Wir können die Probleme bewältigen, ich bin davon überzeugt. Oder andersherum, wir schaffen das.
0: Haben wir ja irgendwie auch. Zur Belohnung gab es die AfD obendrauf für Deutschland. Nun ebbt die Flüchtlingswelle ab, trotz Ukraine-Krieg und Iran-Konflikt. Und selbst wenn Donald Trump Grönland besetzt oder übernimmt, dort wohnen auch nur 56.000. Das würden wir auch noch schaffen. Also weniger Bedarf, weniger Platznot und das macht sich auch in Zahlen hier im Land bemerkbar. Das sagte mir Sozialministerin Aminata Touré.
2: Wir haben als Landesregierung unseren Haushalt für 2027 vorgestellt und meine Kollegin Finanzministerin Silke Schneider hat auch einmal dargestellt, wo wir überall einsparen werden. Wir müssen rund 500 Millionen Euro einsparen als Land von einem Etat, das über 18 Milliarden Euro hat, und wir haben uns dann dafür entschieden, jedes Ministerium muss Geld einsparen. Und ich habe meinen großen Beitrag dazu geleistet, indem über 40 Millionen Euro eingespart werden, indem wir 3 Standorte für Geflüchtete schließen und trotzdem noch 3 weitere beibehalten werden. Unter anderem werden wir Kiel schließen ab nächstem Jahr, weil die Zahl der Geflüchteten zurückgegangen ist. Und ich sehe es als die Verantwortung eines Staates, gut mit den Finanzen umzugehen. Und wir haben das mit allen Bürgermeistern, mit allen Betreuungsverbänden und den Menschen vor Ort sozusagen diskutiert und besprochen und alle sind damit auch d'accord. Und wir haben aber auch zeitgleich geregelt, wenn beispielsweise in den nächsten 3 Wochen oder 5 Monaten die nächste Fluchtbewegung auf uns zukommen sollte, dann werden wir innerhalb von 8 bis 12 Wochen Kapazitäten wieder so hochfahren, wie es notwendig ist für Schleswig-Holstein.
0: Was bedeutet das für Kiel? Einfach zu und alles geht dann nach Rendsburg oder wie?
2: Genau, wir haben uns dazu entschieden, dass Kiel zum Ende des Jahres geschlossen wird und dass aber auch Bostedt geschlossen wird und auch Rendsburg. Und wir werden dann noch 3 Standorte haben, einmal in Neumünster, in Bad Segeberg und in Seeth. Und das heißt, dort werden die Menschen hin verteilt. Wir haben im Schnitt 2000 Menschen, die gerade in unseren Unterkünften sind und gerade aber eine Kapazität von über 5000 Plätzen. Deswegen schließen wir und die Menschen werden dann entsprechend verteilt auf die anderen 3 Unterkünfte.
0: Und in Bostedt noch ein bisschen Drahtlosigkeit nach den Schlagzeilen der letzten Tage. Denn parallel kam eben die Meldung, die Bundeswehr kommt wieder. Irgendwann, bald, vielleicht irgendwie, vermutlich wohl dann oder so. Hurra oder oha oder wie. Denn es gibt ja auch hier ein kleines Aber.
3: Die Asylsuchenden waren wie Einwohner zu rechnen. Für jeden Bürger bekommen sie ja sozusagen Geld, um Infrastruktur aufrechtzuerhalten. Und dieses fällt schon mal weg. Das ist schon ein ganz schöner Batzen, sage ich mal, in unserem Haushalt. Wenn 300.000 Euro oder mehr im Jahr fehlen, dann muss man auch erstmal sehen, wo kriegt man das Geld wieder her.
0: Bostedts Bürgermeister Hartmut König, zugleich aber eben auch sehr erfreut über die Perspektive, dass nicht nur etwas geht, sondern vor allem, dass wieder etwas kommt. Und vor allen Dingen wer? Thema gleich.

0: 8 ehemalige Bundeswehrstandorte in ganz Deutschland sind ausgeguckt für eine rasche Rückkehr der Bundeswehr sozusagen in die Kasernen. Mönchengladbach und Friedberg, Kusel und Sigmaringen, alles im Süden, dann aber auch Cuxhaven im Norden und Achtung, Bostedt bei Neumünster.
1: Es freut die Politik, es freut mich, es freut aber auch das Dorf und es ist auch eine wichtige Entscheidung, auch wirtschaftlicher Art, denn auch die Geschäfte, hoffe ich ja, leben dann wieder auch besser und besser. Die Flüchtlinge ziehen ja jetzt aus. Das wird weniger werden bei den Geschäften und wenn wir dann Wehrpflichtige und Soldaten hier haben, ist es für unseren Standort natürlich auch sehr wichtig.
0: Hartmut König seit 2013 Bürgermeister in Bostedt. Der Bundeswehr kannte, sie gehen und Flüchtlinge kommen sie und nun heißt es wieder alles andersrum.
2: Besonders erfreulich ist dabei, dass die Ramsau-Kaserne in Bostedt ganz oben auf dieser Liste steht. Auch wenn noch nicht feststeht, welche Einheiten genau dort zukünftig einziehen sollen, ist das auf jeden Fall eine sehr, sehr gute Nachricht für Bostedt und die gesamte Region.
0: Die CDU-Bundestagsabgeordnete Sandra Carstens in Bostedt liegt in ihrem Wahlkreis. In Bostedt selbst ein bisschen rätselraten, denn bisher ist alles noch keine Entscheidung, sondern nur, sagen wir mal, eine sehr konkrete Überlegung. Also sollte man nicht morgen an der Straße stehen und auf Truppentransporte, Busse oder marschierende Soldaten warten?
1: Die Unterkunft wird Ende 27 freigeräumt. Sie geht allerdings nochmal in den Schlafmodus. Bis November 28 hat es ja das Land gemietet. Vielleicht geben sie es auch früher frei, das kann ich natürlich nicht sagen. Es muss aber schon auch noch Sanierung dort stattfinden, wie schnell sowas stattfindet. Ich persönlich rechne einfach mal mit 29, 30, dass dann die ersten Soldaten hier einziehen.
0: Übrigens aus dem Rennen nachvollziehbar in Schleswig-Holstein die ehemalige Stapelholmer Kaserne in Seet, aber auch Gelände in der Gemarkung Leck, die ehemalige Patriot-Stellung und auch der Flugplatz in Leck. Daumen nach unten aus dem Hause Pistorius. Also nix da.

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8: Sonnig und trocken ist es bei uns in Schleswig-Holstein. Nur an der Nordseeküste hängen zwischendurch mal dichtere Wolken und vereinzelt ist auch noch Nebel dabei. Insgesamt bleibt das aber ein richtig freundlicher Tag. Bis zum Nachmittag setzt sich die Sonne in vielen Ecken durch. Die Höchstwerte liegen bei 25 bis 29 Grad. Der RSH-3-Tage-Trend. Morgen viel Sonne, aber vereinzelt auch mal ein Schauer oder Gewitter. Maximal 28 Grad. Dienstag und Mittwoch bleiben meist sonnig. Ab und zu ziehen Wolken durch.
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8: Schleswig-Holsteins bester Verkehrsservice mit KI-Unterstützung. Auf der A7 Hamburg Richtung Flensburg. Achtung, zwischen Neumünster Mitte und Neumünster Nord liegen Reifenteile auf der Autobahn. Auf der A1 Lübeck Richtung Hamburg sind es 3 Kilometer Stop-and-Go zwischen Billstedt und der Norderelbbrücke. In der Gegenrichtung Richtung Bremen staut es sich zwischen Stillhorn und dem Maschener Kreuz auf 5 Kilometern. Und auf der A7 Flensburg Richtung Hamburg gibt es 6 Kilometer Stau zwischen Stellingen und dem Elbtunnel. 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Auf Fehmarn am letzten Heller Richtung Alt-Jellixdorf in Breitenfelde in der Dorfstraße beidseitig und ein Blitzer steht auch auf der B208 Bad Oldesloe Richtung Ratzeburg zwischen Bergentin und Ratzeburg in Höhe Kulpin. Staus und Blitzer meldet ihr uns kostenlos unter 08000 774 774.
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9: Sie fährt nicht, bis Hunde 3 hier, Schwebefähre da, never ending stories. Ein paar Kilometer weiter Lindau ist, wird was, wird nix, noch eine Story, fast wie VW. Der Volkswagen, der seinen Namen nicht mehr verdient. Der Wolf im Logo, zum Abschluss freigegeben, Thema gleich.
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0: Politik am Sonntagmorgen hier bei RSH mit Carsten Kock. Drehen wir mal die Zeit zurück, ein bisschen zumindest. Freitagabend, 23.59 Uhr. Gespannter Blick auf Handy und E-Mail, ob da was kommt von VW-Chef Blume. Die Antwort? Nö, nix, niente, no. Der Boss von Volkswagen, der über 7 Millionen Euro im Jahr verdient, also über 20.000 Euro pro Tag, ergab trotz Betriebsratsultimatum kein Statement ab zu Sparplänen, zur Werksschließung, zur Kündigungswelle, nichts. Blume spielte den Kaktus nach nebulösen Andeutungen in der Woche.
1: Wir machen den Volkswagen-Konzern schneller, robuster und wettbewerbsfähiger. Wir reduzieren Komplexität, fokussieren unsere Technologien, richten Produkte, Entwicklung und Produktion noch regionaler in den Märkten aus, bauen Überkapazitäten ab und verschlanken unsere Strukturen.
0: Was will uns diese Botschaft sagen? Loriot hätte es im Bundestag nicht besser gekonnt.
2: Politik im Sinne sozialer Verantwortung bedeutet, und davon sollte man ausgehen, das ist doch, ohne darum herumzureden, in Anbetracht der Situation, in der wir uns befinden.
0: Ja, VW geht es nicht gut. Das hat auch mit der gesamtwirtschaftlichen Lage zu tun und vielleicht auch mit Missmanagement, weil man oft größer tat, als man tatsächlich war und mehr schummelte, als man tatsächlich durfte. Siehe Dieselskandal. Aber der 20.000 Euro pro Tag Mann, der hat einen Rhetorikkurs für Luftblasen belegt.
1: Gerade jetzt kommt es darauf an, die ganze Stärke unseres Konzerns zu entfalten, Synergien über alle Marken und Regionen hinweg maximal heben, Kosten senken und unsere Effizienz weiter steigern. Nur so gewinnen wir die Spielräume für die Zukunft, für Investitionen, Innovationen und nachhaltiges Wachstum.
0: Man könnte auch sagen, ich mache mir die Welt, wie sie mir gefällt. Erster Ansatz, die Kernmarke VW am besten aus dem Konzerngeflecht lösen. Dann hat man den Betriebsrat nicht mehr am Hals. Mitarbeiter und das Land Niedersachsen dürfen nicht mehr mitreden. Das wäre doch toll.
3: Es gibt Leute, und dazu gehört der Blume und andere, die verdienen 3,50 Euro mehr als wir alle hier. Dafür tragen die das unternehmerische Risiko und dafür tragen sie die Verantwortung, neue Ideen, sogenannte Business Cases, auch in diese Werke zu tragen. Und das macht dieser Vorstand aktuell nicht und das geht so nicht.
0: Jan Otto von der IG Metall. Und bei den Mitarbeitern, die nicht 20.000 Euro am Tag, nicht im Monat und vielleicht nicht mal im Quartal verdienen, da macht sich Angst breit.
4: Das ist eigentlich schon erschreckend, muss ich sagen, was dann in den letzten Jahren jetzt so abgeht, speziell jetzt im letzten halben Jahr. Manchmal schläft man schon schlecht, gebe ich auch inzwischen zu, aber es ist eigentlich unmöglich. Es ist unwürdig auch, weil wir eigentlich auch ganz andere Konzernwerte vorleben und ich glaube, die dort oben vergessen die.
0: Nun tauchte Blume doch auf. Und wo? Natürlich in der Bild am Sonntag. Und bleibt bei blumigen Luftschlössern. Intelligente Lösungen müssten her, sagt der VW-Bus. Intelligente Lösungen statt Bergschließung, sagt der VW-Bus. Der Sparkurs zeige bereits Wirkung, sagt der VW-Bus und haut noch einen Rundschlag raus. Ich zitiere, geopolitische Spannung, Handelsbarrieren, Regulatorik, Marktumbrüche und intensive Konkurrenz bereiteten ihm weiter Sorgen, sagt der VW-Bus und schickt seine Mitarbeiter erstmal in die Werksferien. Mit Volksnähe bei Volkswagen hat es wohl herzlich wenig zu tun.
5: Unsicherheit, maximale Unsicherheit, Zukunftsängste. Das sind die Schlagwörter, denke ich, die jedem hier durch den Kopf gehen. Man liest mehr in der Presse als vom eigenen Unternehmen. Das Unternehmen ist gefühlt die Letzten, die uns was sagen.
0: Ob die Blumes 20.000 Euro Gehalt pro Tag erwirtschaften, ob die das verdient haben?

0: Wer sitzt da eigentlich auf der einen Seite des Schreibtisches und rechnet bei der Deutschen Bahn? Ein Duisbattel, wie man wahrscheinlich wie im Norden sagen würde. Beispiel Stuttgart 21, sowieso ein fragliches Projekt. Sollte damals 2,5 Milliarden Euro kosten, kostet jetzt, Achtung, 14,5 Milliarden. Milliarden, Freunde. Oder Lindau Niss hier oben. Vor 20 Jahren sagte man bei der Bahn, oh Pi mal Daumen, 8 Millionen Euro. Jetzt ist der Daumen eine dicke Pranke geworden, statt 246 Millionen Euro. Über den Fehmarnbelt wollen wir mal gar nicht reden. Damals hieß es, wir nur die Bahn, die denen den Tunnel. Das ist auch Quatsch mit Soße geworden. Und auch der Alltag ist alles andere als witzig bei der Bahn.
1: In den nächsten Tagen steht die Sperrung der Hamburger Verbindungsbahn an, die kein direktes Anfahren mehr des Hamburger Hauptbahnhofes ermöglicht. Ein Umstieg auf die S-Bahn in Pinneberg ist erforderlich. Für viele Menschen ist das ein Verkehrswiderstand. Deswegen haben wir auch die Deutsche Bahn gebeten, auch gerade am Bahnsteig zu informieren und auch mit unterstützenden Kräften zu helfen, wenn die Menschen nicht wissen, wo sie hinwollen.
0: Staatssekretärin Susanne Henkel aus dem Kieler Verkehrsministerium. Nachdem es jahrelang beim Bahnverkehr und bei der Nachfrage der Fahrgäste bergauf gegangen ist, hat sich der Trend 2025 geändert. Es gibt bei den sogenannten Personenkilometern in Schleswig-Holstein ein Minus von knapp 3%.
1: Wir haben ein schwieriges Jahr hinter uns, denn die Anzahl der Baustellen und baustellenbedingten Einschränkungen war recht hoch. Unter anderem durch die Vollsperrung Hamburg-Berlin, wo ja mit Schienenersatzverkehr die Menschen auf der Straße über Busse befördert wurden, auch gar nicht alle Ziele hervorragend angebunden wurden. Die Fahrzeiten sind gestiegen und vor dem Hintergrund werden einige Fahrgäste auch weggeblieben sein.
0: Aber es gibt auch ordentlich Licht am Ende des Bahntunnels. Mehr Kapazität, eine höhere Verlässlichkeit und eine Steigerung der Fahrgastnachfrage, die stehen im Mittelpunkt des Nahverkehrsplans für die nächsten 5 Jahre hier im Land. Dafür werden Milliarden im einstelligen Bereich investiert. Milliarden. Arne Beck, Chef des Nahverkehrsverbundes NAH-SH.
2: Die Fahrgäste werden das ganz konkret merken durch größere Züge. Wir werden Doppelstockzüge einsetzen können ab Dezember 27 zwischen Vrist bzw. Itzehoe über Elmshorn nach Hamburg. Wir werden die S5 bekommen, 2028 zwischen Hamburg-Eidelstedt und Kaltenkirchen, die deutlich mehr Sitzplatzkapazität bereitstellen wird. Wir freuen uns über diesen Erfolg und wollen das natürlich auch fortsetzen.
0: Also das Glas ist vielleicht doch eher halb voll als halb leer. Es kommt ein bisschen auch auf die Bereitschaft von jedem an, nicht immer so ganz genau hinzugucken.
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0: Ein Sommersonntag im Juli im schönsten Bundesland der Welt und rechtzeitig zum Grillabend schlägt Zverev in Wimbledon auf gegen Sinner. Und Amazon Prime überträgt. Kostenfrei ab 17 Uhr. Ob es nur 3 Sätze werden oder wie beim Fußball-WM auch ein paar Elfmeterschießen dazukommen? Also beim Tennis heißt das dann ja Tiebreak, wenn man so will. Wie dem auch sei, die Ferien laufen auch im Bundestag und im Landtag ab nächsten Sonntag. Gibt's deshalb hier ein paar Porträts der Spitzenkandidaten für die Landtagswahl 2027. Und wir beginnen mit dem SSW und Christian Dirschauer. Nächsten Sonntag hier bei RSH in unserem Politikmagazin. Alle Beiträge von heute gibt's nachher auch im Podcast unter Politik verstehen auf rsh.de oder in unserer App. Jetzt heißt es danke für Ihre RSH-Einschaltung auch heute und für Arns Wort sehr, sehr fernem wünsch ich Ihrem Altid in Go de Wind. Tschüss, sagt Carsten Koch. Machen Sie's gut. Tschüss.
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0: Auch heute rechnet der Deutsche Wetterdienst mit Topwerten von bis zu 35 Grad. Mehr von Hanna Messerschmidt.
1: Ja, und so geht's dann auch in den kommenden Tagen weiter. An die Rekordtemperaturen aus dem Juni kommen wir aber nicht dran, heißt es vom DWD. Mit den Werten geht deutschlandweit auch die Waldbrandgefahr nach oben. In einigen Regionen, zum Beispiel in Baden-Württemberg und Brandenburg, gilt bereits die zweithöchste Warnstufe. Wer in der Natur unterwegs ist, sollte auf keinen Fall brennende Zigaretten liegen lassen oder Lagerfeuer machen.
0: VW-Chef Blume hält Werksschließungen für vermeidbar. Es gebe intelligentere Lösungen, sagte er der Bild am Sonntag. Auf der Kippe stehen die Standorte Zwickau, Emden, Hannover und Neckarsulm. Dabei geht es um zehntausende Jobs. Blume setzt stattdessen auf weitere Einsparungen bei der Produktion. Die Kosten seien dort schon um ein Fünftel gesunken. Zuversichtlich stimmt ihn auch, dass sich VWs E-Autos immer besser verkaufen. Die Lübecker Schwimmvereine machen sich Sorgen um ihre Vereinskassen und schlagen Alarm, denn sie müssen jetzt deutlich mehr an die Lübecker Schwimmbäder zahlen, Fabian Hoffmann berichtet.
2: Für alle anderen Badegäste und Schulen ist es schon teurer geworden. Nun sind die Vereine dran. Statt 5,60 Euro pro Bahn und Stunde müssen sie in Zukunft einen Eigenanteil von 15 Euro zahlen, also fast dreimal so viel wie bisher. Die Lübecker Schwimmbäder wollen so ihr Millionendefizit ausgleichen. Thomas Fürst vom Kreisschwimmverband warnt in den Lübecker Nachrichten, das sei für die Vereine wirtschaftlich nicht darstellbar. Er befürchtet, dass die Mitgliedsbeiträge steigen müssen und deshalb weniger Leute in die Schwimmvereine gehen.
0: Die USA haben nach eigenen Angaben neue Angriffe auf den Iran gestartet. In der Straße von Hormuz soll ein Containerschiff unter zyprischer Flagge angegriffen worden sein, so das US-Militär. Die iranischen Revolutionsgarden kündigten derweil an, die wichtige Handelsroute bis auf Weiteres zu sperren.
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0: Die Halbfinals bei der Fußball-WM sind komplett. Titelverteidiger Argentinien hat sich gegen die Schweiz mit 3:1 nach Verlängerung durchgesetzt. Im Halbfinale treffen die Argentinier auf England, das mit 2:1 gegen Norwegen gewann. Auch Frankreich und Spanien stehen in der Runde der letzten vier.
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4: Meist sonnig und trocken ist es bei uns in Schleswig-Holstein. Nur an der Nordseeküste hängen zwischendurch mal dichtere Wolken und vereinzelt ist auch noch Nebel dabei. Insgesamt bleibt das aber ein richtig freundlicher Tag. Bis zum Nachmittag setzt sich die Sonne in vielen Ecken durch. Die Höchstwerte liegen bei 25 bis 29 Grad. Der RSH-3-Tage-Trend. Morgen viel Sonne, aber vereinzelt auch mal ein Schauer oder Gewitter. Maximal 28 Grad. Dienstag und Mittwoch bleiben meist sonnig. Ab und zu ziehen Wolken durch.
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4: Schleswig-Holsteins bester Verkehrsservice mit KI-Unterstützung. Auf der A21 Richtung Bargteheide. Achtung, zwischen der B404 und Nettelsee liegt ein Plastikteil auf der Autobahn. Auf der A1 Hamburg Richtung Lübeck gibt es 6 Kilometer Stau zwischen Buddikate und Sülzbeek und in der Gegenrichtung staut es sich zwischen Melmshöhe und Barnitztal auf 4 Kilometern. Außerdem sind es auf der A1 Fehmarn Richtung Lübeck 10 Kilometer Stau zwischen Scharbeutz und Ratekau und auf der A1 Hamburg Richtung Bremen 5 Kilometer Stau zwischen Stillhorn und dem Maschener Kreuz. Und auf der A7 Hamburg Richtung Flensburg staut es sich zwischen Ohe und Rade auf 7 Kilometern. Die B209 Hohnsdorf ist zwischen dem Beestausweg und dem Ortsausgang wegen Bergungsarbeiten gesperrt. Außerdem kommt es bei der Elbfähre Glückstadt-Wischhafen zu langen Wartezeiten von bis zu einer Stunde. 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Auf der A1 Hamburg Richtung Lübeck kurz vor der Ausfahrt Stapelfeld, in Elmenhorst auf der Lübecker Straße beidseitig und ein Blitzer steht in Fehmarn auf dem letzten Heller Richtung Alt-Jellixdorf. Staus und Blitzer meldet ihr uns kostenlos unter 08000 774 774.
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6: Das erste Maislabyrinth ist tatsächlich schon eröffnet bei uns im schönsten Bundesland der Welt. Und wo ihr zusammen in den Mais gehen könnt und euch verlaufen könnt, das erfahrt ihr gleich hier bei mir am Sonntag. Schönen Sonntag, hier ist der Bremsman.
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0: RSH am Sonntag mit Frank Bremser. Schön, dass ich bei euch sein darf. Man kann es ja kaum glauben, aber es ist tatsächlich schon soweit. Das erste Maislabyrinth ist bei uns in Schleswig-Holstein eröffnet worden. Und zwar, genauer gesagt, auf Gut Östergard. Jörg Lempelius ist bei mir. Jörg, das Maislabyrinth ist ja schon echt früh in diesem Jahr, oder?
1: Ja, das ist schon ein früher Termin, aber dadurch, dass es recht warm war im Mai, ist der Mais jetzt tatsächlich hoch genug. Also ist jetzt so auf Nasenhöhe ungefähr. Hier in Schleswig-Holstein zumindest so der früheste Eröffnungstermin, der möglich ist. Wir haben auch schon Jahre gehabt, da war der jetzt erst so bis zum Bauchnabel hoch. Mhm. Also der ist schon für dieses Jahr sehr weit. Das ist eigentlich im Durchschnitt höher wie sonst um diese Zeit.
0: Ja, und dann kann man sich ja so schön verlaufen und das macht ihr auch selbst.
1: Ja, genau. Also im Endeffekt lassen wir uns da ein bisschen inspirieren. Das mache meistens ich. Das heißt, ich setze mich auf einen Trecker mit einem Mulcher hinten dran. Ja, und dann geht's einfach los. Ich mache das seit 25 Jahren und von da hat man dann auch irgendwann Übung, was Labyrinthe angeht.
0: Und der Mais wird auch geerntet dann später?
1: Der wird tatsächlich auch geerntet. Also der geht dann so ab Mitte Oktober, wird der gehäckselt und geht dann meistens in eine Biogasanlage, ab und zu auch an einen Milchviehbetrieb, also ins Viehfutter. Also sozusagen ein biologisch abbaubarer Freizeitpark.
0: Okay, und so richtig schön verlaufen kann man sich bei euch auch?
1: Also ich sag mal so, rauskommen schafft jeder. Wir haben zwei Gespensternächte. Das ist dann mal so ein Moment, wo einige so ein bisschen Schiss haben, ob sie wieder rausfinden. Gerade die Eltern der Kinder, die Kinder eigentlich nicht. Aber auch da haben wir das eigentlich immer so, dass wir dann spätestens gegen Mitternacht den Suchtrupp von uns rein und holen dann die Kinder entsprechend raus. Also drin geblieben ist noch nie jemand. Aber nachts hat man natürlich keine Anhaltspunkte und damit ist das entsprechend schwieriger.
0: Ist klar. Das Maislabyrinth auf Gut Östergard geht in die neue Saison. Also falls ihr Lust habt, euch mal kräftig zu verlaufen, da könnt ihr es auf jeden Fall tun. Hier ist RSH am Sonntag mit Frank Bremser.

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3: Meist sonnig und trocken ist es bei uns in Schleswig-Holstein. Nur an der Nordseeküste hängen zwischendurch mal dichtere Wolken und vereinzelt ist auch noch Nebel dabei. Insgesamt bleibt das aber ein richtig freundlicher Tag. Bis zum Nachmittag setzt sich die Sonne in vielen Ecken durch. Die Höchstwerte liegen bei 25 bis 29 Grad. Der RSH-3-Tage-Trend. Morgen viel Sonne, aber vereinzelt auch mal ein Schauer oder Gewitter. Maximal 28 Grad. Dienstag und Mittwoch bleiben meist sonnig, ab und zu ziehen Wolken durch.
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3: Schleswig-Holsteins bester Verkehrsservice mit KI-Unterstützung. 4 Kilometer Stau auf der A1 Lübeck Richtung Hamburg zwischen Melmshöhe und Barnitztal. 10 Kilometer Stau auf der A1 Fehmarn Richtung Lübeck zwischen Scharbeutz und Rathekau. 5 Kilometer Stau auf der A1 Hamburg Richtung Bremen zwischen Stillhorn und dem Maschener Kreuz. 6 Kilometer Stau auf der A1 Hamburg Richtung Lübeck zwischen Ahrensburg und Sülzbeek. Es staut sich auf der A7 Hamburg Richtung Flensburg zwischen Ohe und Rade auf 7 Kilometern. Die B209 Hohnsdorf ist zwischen dem Basedorfsweg und dem Ortsausgang wegen Bergungsarbeiten gesperrt. Und bei der Elbfähre Glückstadt-Wischhafen kommt es zu langen Wartezeiten von bis zu 3 Stunden. Die meisten Blitzer nur bei RSH. Auf der A1 Hamburg Richtung Lübeck kurz vor der Ausfahrt Stapelfeld, in Elmenhorst auf der Lübecker Straße beidseitig und es blitzt auch auf Fehmarn am letzten Heller Richtung Alt-Jellixdorf. Staus und Blitzer meldet ihr uns kostenlos unter 08000 774 774.
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0: Endlich ist der Sommer zurück im schönsten Bundesland der Welt. Hier ist RSH am Sonntag mit Frank Bremser, gleich mit One Republic. Need Your Love, ganz neu im besten Musikmix zu Schleswig-Holstein. 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Es ist Retourenkutschenzeit im Telefonschreck. Ihr wisst ja, in der RSH Moin Show gibt es um 7 nach 7 einen neuen Telefonschreck. Und in diesem Fall geht es ja um Anja aus Westerrönfeld. Die hat bei unserem Telefonschreck irgendwann mal selbst gezittert. Angemeldet wurde sie damals von ihrer Schwester Maike und heute wird der Spaß umgedreht. Maike ist vor kurzem Auto in Vorgartenreihe gefahren und hat ein Blumenbeet abrasiert. Und jetzt kommt Versicherungsmann Bremser ins Spiel.
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3: Maike Karde.
4: VAV-Versicherung, Rüdiger, guten Tag. Haben Sie schon mit der Neugestaltung Ihres Vorgartens angefangen?
3: Aber wir haben noch keine Pflanzen gesetzt. Das war uns noch zu trocken.
4: Okay, kann ich verstehen. So, jetzt geht es ja darum, dass das nicht wieder passiert mit dem Vorgarten, dass da jemand reinbrett hat. Deswegen würden wir von der Versicherung jetzt da gerne L-Steine setzen, 1,20 Meter hoch aus Sichtbeton, dass wir das da reinsetzen und dann haben wir ein für alle Mal da Ruhe bei Ihnen.
3: Erzählen Sie das mal bitte meinem Mann, ich gebe Ihnen den mal.
5: Nico Karde.
4: Ja, Sie haben, glaube ich, laut mitgehört. Sie wissen, worum es geht.
5: Also, Sie können doch nicht einfach eine Mauer setzen.
4: Doch, das geht schnell. Da kommt Bodo mit dem Bagger, die Gemeinde weiß Bescheid.
5: Das ist mit der Gemeinde abgeklärt.
4: Ja, und ich weiß auch gar nicht, was Sie da aufregen. Das geht auf unsere Kosten. Sie haben da ja keine...
5: Ja, das verstehe ich schon. Aber da muss ich ja auch eine Bestätigung von der Gemeinde haben. Also ich weiß nicht, ob wir da einfach so da eine Mauer...
4: Ja, nicht so undankbar sind L-Steine. Die will jeder haben.
5: Ja, weiß ich nicht. Ich sehe das noch nicht so, dass wir das da machen müssen.
4: Ja, vielleicht also. Geben Sie mal Ihre Frau. Meistens haben die ja da mehr mitzureden. Weiß
3: ich. Na, ich nochmal.
4: So, ich brauche jetzt meine Entscheidung. Sie müssen jetzt
3: das werde ich jetzt nicht entscheiden. Wir können morgen früh um 8 gerne nochmal telefonieren.
4: Nee, wir kommen Mittwoch, setzen die L-Steine.
3: Nee, so läuft das hier nicht.
4: Haben Sie nichts zu sagen zu Hause, oder?
3: Ich habe schon was zu sagen, aber ich möchte das trotzdem nicht alleine entscheiden. Das Grundstück gehört meinem Mann und nicht mir.
4: Sonst fragen Sie doch mal Ihre Schwester Anja, ob die das vielleicht für Sie entscheiden kann.
3: Ach Gott, RSH. Das ist jetzt aber lustig. Hat sie mich reingelegt, finde ich ja geil.
4: Hat sie
3: ja, Frank Bremser, Tag, wollte ich schon mal was schnacken.
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6: 5:01. Ich bin Philipp Rösler. Guten Tag. Deutschland schwitzt schon wieder.

0: vor Ort stellte sich dann heraus, dass dort noch ein zweites Mädchen war, das aber verschwunden war. Unter anderem Boote, Taucher und Drohnen wurden angefordert. Nach etwa 2 Stunden entdeckten die Einsatzkräfte die tote 14-Jährige. Der Krieg zwischen den USA und dem Iran eskaliert wieder und weiter. Der Iran hat die für den Welthandel so wichtige Straße von Hormuz für gesperrt erklärt. Die iranischen Revolutionsgarden haben da auf Schiffe gefeuert, weil die angeblich nicht genehmigte Routen befahren haben. Die USA reagieren mit der nächsten Angriffswelle und haben offenbar weit über 100 iranische Ziele ins Visier genommen. Wenn der nächste Sturm das Dach abdecken sollte, kann die Feuerwehr künftig helfen. Der Landesfeuerwehrverband und die Brandkasse der Provinzial wollen die Wehren mit sogenannten Notdächern ausstatten. Philipp Nützig.
1: Genau, die ersten knapp 70 wurden auch schon an den Landesfeuerwehrverband ausgeliefert. Insgesamt werden 80.000 Euro investiert. Im Prinzip muss man sich die Notdächer als besonders stabile und UV-beständige Planen vorstellen. Die sollen dann mit Hilfe eines Krans oder einer Drehleiter über das Dach gezogen werden. Im schlimmsten Fall können die Notdächer dann mehrere Wochen halten, bis das eigentliche Dach repariert wird.
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0: Argentinien hat sich bei der Fußball-WM ins Halbfinale gemüht. Nach Verlängerung besiegte der Titelverteidiger die Schweiz mit 3:1. Für Argentinien geht's im Halbfinale gegen England, das mit 2:1 gegen Norwegen erfolgreich war. Das zweite Halbfinale gibt es zwischen Frankreich und Spanien.
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3: Meist sonnig ist es bei uns in Schleswig-Holstein. Nur an der Nordseeküste hängen zwischendurch dichtere Wolken, aber es bleibt trocken. Bis zum Nachmittag wird es sommerlich warm. Die Höchstwerte liegen im Landesinneren zwischen 25 und 29 Grad, direkt an der Küste eher um 23 Grad. Der RSH-3-Tage-Trend. Morgen viel Sonne, aber vereinzelt sind auch mal Schauer oder Gewitter drin bei maximal 28 Grad. Am Dienstag und Mittwoch bleibt es warm und oft freundlich.
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3: Schleswig-Holsteins bester Verkehrsservice mit KI-Unterstützung. Auf der A1 Hamburg-Lübeck. Vorsicht, in beiden Richtungen zwischen Rheinfeld und dem Kreuz Lübeck sind Personen auf der Straße. Auf der A1 Fehmarn Richtung Lübeck sind es 10 Kilometer Stau zwischen Scharbeutz und Ratekau. Auf der A1 Hamburg Richtung Lübeck staut es sich zwischen Ahrensburg und Sülzbeek auf 6 Kilometern und kurz vor der Ausfahrt Stapelfeld steht ein Blitzer. Auf der A1 Lübeck Richtung Hamburg gibt es 4 Kilometer Stop-and-Go zwischen Melmshöhe und Barnitztal. Und auf der A1 Hamburg Richtung Bremen stockt es zwischen Stillhorn und dem Maschener Kreuz auf 6 Kilometern. Es staut sich auf der A7 Hannover Richtung Hamburg zwischen Hausbruch und dem Elbtunnel auf 6 Kilometern. Die B209 Hohnsdorf ist zwischen dem Basedorfsweg und dem Ortsausgang wegen Bergungsarbeiten gesperrt. Es staut sich auf 3 Kilometern. Außerdem kommt es bei der Elbfähre Glückstadt-Wischhafen zu langen Wartezeiten von bis zu 3 Stunden. Die meisten Blitzer nur bei RSH. In Landkirchen auf der Straße Letzter Heller Richtung Burg auf Fehmarn. Ein Blitzer steht auch in Elmenhorst auf der Lübecker Straße beidseitig und auf der A1 Hamburg Richtung Lübeck kurz vor der Ausfahrt Stapelfeld. Staus und Blitzer meldet ihr uns kostenlos unter 08000 774 774.
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4: An ganz vielen Stränden bei uns in Schleswig-Holstein gibt es jetzt eine tolle Erleichterung für Eltern. Wir hatten das tatsächlich auch mal, dass wir unseren Sohn am Strand verloren haben und waren in großer Sorge. Wo ist er denn jetzt? Saß dann irgendwo auf einer Picknickdecke von lieben Menschen aus Nordrhein-Westfalen, hatten Eis geschlotzt, ja. Und ja, da hätten wir uns so ein Sucharmband gewünscht, das es heutzutage am Strand gibt. An ganz vielen Stränden bei uns im schönsten Bundesland der Welt. Und über die sprechen wir gleich mal hier am Sonntag. Euch einen ganz tollen.
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0: Alle genießen das schöne Wetter bei uns im schönsten Bundesland der Welt. Hier ist RSH am Sonntag mit Frank Bremser. Viel los bei uns zwischen Nord- und Ostsee. Und wenn Kinder dann zwischen Strandkörben, Handtüchern und Muschelsammeln mal den Überblick verlieren, dann können sie auch mal verloren gehen. Und nun gibt es aber diese Strandbänder. Das kann eine große Hilfe sein. Darauf schreiben Eltern ihre Handynummer. Und findet jemand ein Kind, reicht ein Anruf und die Familie ist schnell wieder zusammen. In St. Peter-Ording gibt es diese Bänder schon länger. Auch die Tourismusagentur Lübecker Bucht macht wieder mit und hat eigene Strandbänder im Angebot. Darüber sprechen wir jetzt mit Marco. Ja, das ist, kommt gut an bei euch, ne?
1: Ja, das stimmt. Die Rückmeldungen waren sehr positiv von Eltern, die natürlich erstmal ein kleines Stück Sicherheit damit mit auf den Weg und an den Strand bekommen. Und jeder, der selber Kinder hat, hat das ja vielleicht auch schon mal erlebt, einmal kurz nicht aufgepasst, ja. Und dann haben die Lütten ihre Erkundungstour am Strand kurz mal alleine fortgesetzt. Ja. So, und für diese Momente ist das Strandband halt super. Wichtig wäre, dass man den Kindern im Vorwege vielleicht sagt, wenn es passiert, wende dich an Erwachsenen oder an eine DLRG-Station oder an eine Strandkorbvermietung. Und dann können Mama, Papa, Oma, Opa, wer auch immer da die Begleitperson ist, über die Handynummer angerufen werden. Und dann finden alle Familien auch ganz schnell wieder zusammen.
2: Und da verwischt dann auch nichts, wenn die Kinder damit im Wasser spielen?
1: Nein, die Bänder sind aus einem Material, das wasserabweisend ist. Das bedeutet, wenn dort mit einem Kuli die Telefonnummer auf die Innenseite geschrieben wird, dann wird das für den Tag auch ganz wunderbar halten.
2: Perfekt. Und wo bekommt man die Strandbänder bei euch?
1: In der Lübecker Bucht kann man die Bänder an den 4 Touristinfos sich besorgen. Das bedeutet in Scharbeutz, in Sirksdorf, in Neustadt in Holstein und in Pelzerhaken und auch an den 40 angeschlossenen Strandkorbvermietungen zwischen Scharbeutz und Rettin.
0: Super, damit wird das Baden bei uns an Nord- und Ostsee noch sicherer. Vielen Dank, Marco, für die Infos und schönen Urlaub natürlich.
1: Den wünschen wir euch auch gern natürlich auch hier bei uns in der Lübecker Bucht.
0: Dankeschön. Zusammen sind wir Schleswig-Holstein.

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2: Sonnig ist es bei uns in Schleswig-Holstein. Nur an der Nordseeküste hängen zwischendurch dichtere Wolken, aber es bleibt trocken. Bis zum Nachmittag wird es sommerlich warm. Die Höchstwerte liegen im Landesinneren zwischen 25 und 29 Grad, direkt an der Küste eher um 23 Grad. Der RSH-3-Tage-Trend. Morgen viel Sonne, aber vereinzelt sind auch mal Schauer oder Gewitter drin bei maximal 28 Grad. Am Dienstag und Mittwoch bleibt es warm und oft freundlich.
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2: Schleswig-Holsteins bester Verkehrsservice mit KI-Unterstützung. Auf der A7 Hamburg Richtung Flensburg. Achtung, in Höhe Stellingen liegen Metallteile auf der Autobahn. Es staut sich auf der A1 Lübeck Richtung Hamburg zwischen Melmshöhe und Barnitztal auf 4 Kilometern. Außerdem auf der A1 Lübeck Richtung Bremen zwischen Hamburg-Moorfleet und dem Maschener Kreuz auf 8 Kilometern und in der Gegenrichtung Fehmarn Richtung Lübeck zwischen Scharbeutz und Rathekau auf 10 Kilometern. Es staut sich auf der A7 Hannover Richtung Hamburg zwischen Hausbruch und dem Elbtunnel auf 4 Kilometern und in der Gegenrichtung Hamburg Richtung Flensburg zwischen Ohe und Rade auf 6 Kilometern. Die B77 Schleswig Richtung Rendsburg ist zwischen Kropp und Kropperbusch nach einem Unfall gesperrt. Die B209 Hohnsdorf ist zwischen dem Basedorfsweg und dem Ortsausgang wegen Bergungsarbeiten gesperrt. Es stockt auf 3 Kilometern. Außerdem gibt es bei der Elbfähre Glückstadt-Wischhafen lange Wartezeiten von bis zu 3 Stunden. Die meisten Blitzer nur bei RSH. In Landkirchen am letzten Heller Richtung Burg auf Fehmarn. Außerdem steht ein Blitzer auf der A1 Hamburg Richtung Lübeck kurz vor der Ausfahrt Stapelfeld und in Elmenhorst auf der Lübecker Straße beidseitig. Staus und Blitzer meldet ihr uns kostenlos unter 08000 774 774.
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Endlich ist der Sommer zurück. Temperaturen um die 26, 27 Grad bei uns. Zumindest auf dem Festland, auf den Inseln ist es ein bisschen kälter. Aber es ist einfach endlich wieder Sommerwetter. Viele sagen dann Hitzewelle. Ich sag einfach, ja, Sommer in Schleswig-Holstein. Einfach genießen. Und das wollen wir tun natürlich mit unserem RSH Sommersong. Heißer Sand. Viel Spaß.

und rein ins Meer. Jetzt läuft endlich auch am Strand der Speiseeisverkehr. Liebe Grüße an die Gäste, ihr könnt euch jetzt endlich bräunen. Auch einen Gruß an euch zu Hause, denn ihr sollt es nicht versäumen.

0: ich liebe es so sehr. Sattel der Höhner und ab an Strand, du.
1: Ganz genau so. In Westerland, Kniepsand, Südstrand, St. Peter-Ording, Timmendorfer Strand, bei euch in Scharbeutz oder Grömitz, Weißenhäuser Strand oder Schönberger oder Laböer Strand. Genießt das Wetter, egal wo ihr seid.

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11: 5 vor 2. Ich bin Jana Klunikowski. Guten Tag. In Schleswig-Holstein sind letzte Nacht zwei Menschen ertrunken. Ein junger Mann in der Wakenitz in Lübeck und ein Mädchen im Baggersee in Kleinkummerfeld bei Neumünster. Mehr dazu von Fabian Hoffmann.
12: Dass die 13-Jährige überhaupt vermisst wurde, stellten die Einsatzkräfte erst fest, als sie am See ankamen. Denn im Notruf drehte es sich eigentlich um eine betrunkene 14-Jährige. Nach rund zweistündiger Suche dann der schlimme Fund. Die 13-Jährige konnte nur noch tot aus dem See geborgen werden. Der Mann in Lübeck hatte erst mit anderen im Drägerpark gefeiert. Seine Freunde meldeten ihn dann als vermisst. Er wurde leblos in der Wakenitz entdeckt. In beiden Fällen laufen nun die Ermittlungen in alle Richtungen, aber auch dazu, welche Rolle Alkohol gespielt hat.
11: Lob von Bundespräsident Steinmeier für die Bundesregierung und für ihr Reformpaket. Im ZDF bemüht Steinmeier einen Fußballvergleich. Er sagt, die Koalition habe gerade die reine Defensive verlassen und sei ins Vorwärtsspiel gekommen. Und weiter.
13: Es könnte sein, dass wir gerade eine neue Phase erleben, will sagen, dass man die Selbstblockade innerhalb der Koalition aufgehoben hat, aufgelöst hat und hoffentlich aus den beschlossenen Paketen, die jetzt auf dem Weg sind, auch die Lust an der Gestaltung zurückgewinnt. Das ist das, was mindestens erforderlich ist, um diesen Weg der Reformen fortzusetzen.
11: Der verheerende Waldbrand im Süden Spaniens ist wohl unter Kontrolle. Etwa 1.000 der 1.500 Menschen, die in der andalusischen Provinz Almeria ihre Häuser verlassen mussten, dürfen wieder zurück. Mindestens 12 Menschen sind bei den Bränden in der Touristenregion ums Leben gekommen. Gelingt Alexander Zverev der zweite ganz große Sieg in Folge? Nach seinem ersten Grand-Slam-Sieg letzten Monat bei den French Open kann er heute nachlegen. Im Wimbledon-Finale steht Zverev allerdings Jannik Sinner gegenüber. Gegen den Weltranglisten-Ersten hat der Hamburger zuletzt 9-mal in Serie verloren.
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11: 100 Spiele sind durch und die WM-Halbfinals stehen. In Buenos Aires haben Tausende nach Argentiniens Viertelfinalsieg gegen die Schweiz auf den Straßen gefeiert und verloren.
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11: 100 Spiele sind durch und die WM-Halbfinals stehen. In Buenos Aires haben Tausende nach Argentiniens Viertelfinalsieg gegen die Schweiz auf den Straßen gefeiert. Und auch Englands Fans dürfen weiter hoffen, nach dem Sieg gegen Norwegen, dass ihr Team den

0: 29 Grad, direkt an der Küste eher um 23 Grad. Der RSH-3-Tage-Trend. Morgen viel Sonne, aber vereinzelt sind auch mal Schauer oder Gewitter drin bei maximal 28 Grad. Am Dienstag und Mittwoch bleibt es warm und oft freundlich.
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0: Schleswig-Holsteins bester Verkehrsservice mit KI-Unterstützung. Es staut sich auf der A1 Lübeck Richtung Hamburg zwischen Melmshöhe und Barnitztal auf 2 Kilometern, in der Gegenrichtung Fehmarn Richtung Lübeck zwischen Scharbeutz und Rathekau auf 10 Kilometern und außerdem Richtung Bremen zwischen Hamburg-Moorfleet und dem Maschener Kreuz auf 6 Kilometern. Auf der A7 Flensburg Richtung Hamburg gibt es 5 Kilometer Stau zwischen Stellingen und dem Elbtunnel und in der Gegenrichtung Hannover Richtung Hamburg nochmal 4 Kilometer zwischen Hausbruch und dem Elbtunnel. Die B77 Schleswig Richtung Rendsburg ist zwischen Kropp und Kropperbusch nach einem Unfall gesperrt. Die B209 Hohnsdorf ist zwischen dem Basedorfsweg und dem Ortsausgang wegen Bergungsarbeiten gesperrt. Es stockt auf 3 Kilometern. Bei der Elbfähre Glückstadt-Wischhafen kommt es zu langen Wartezeiten von bis zu 3 Stunden. Und von Niebüll Richtung Westerland gibt es lange Wartezeiten am Sylt-Shuttle. Die meisten Blitzer nur bei RSH. In Landkirchen am letzten Heller Richtung Burg auf Fehmarn. Außerdem steht ein Blitzer auf der A1 Hamburg Richtung Lübeck kurz vor der Ausfahrt Stapelfeld und in Elmenhorst auf der Lübecker Straße beidseitig. Staus und Blitzer meldet ihr uns kostenlos unter 08000 774 774.
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3: Das ist ja mal eine echt interessante Umfrage vom Playboy. Und zwar das Ergebnis, die Deutschen machen am liebsten Urlaub in Deutschland und finden das eigene Land auch besonders geeignet für Urlaubsflirts. Und da kommt das schönste Bundesland der Welt ins Spiel. Mehr als jeder Fünfte sagt, die Bewohner der Nordseeküste und Inseln seien die nettesten Deutschen. Ich als Nordfriese kann da natürlich nur sagen, Dankeschön. Unser Schleswig-Holstein-Reporter Martin Baum hat sich mit dem Thema mal beschäftigt. Gleich hier bei mir.
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0: So What hier bei RSH am Sonntag mit Frank Bremser. Alle frischen Hits in Schleswig-Holsteins beste Mix. Schön, dass ich bei euch sein darf. Ja, es gibt eine neue Umfrage vom Playboy, die besagt, die Deutschen machen am liebsten Urlaub in Deutschland und finden das eigene Land auch besonders geeignet für Urlaubsflirts. Ja, und da kommt Schleswig-Holstein, das schönste Bundesland der Welt, ins Spiel. Mehr als jeder Fünfte sagt, die Bewohner der Nordseeküste und Inseln seien die nettesten Deutschen. Unser Schleswig-Holstein-Reporter Martin Baum hat sich auf Amrum mal umgehört.
1: Ja moin, ich bin hier bei Hauke Petersen auf Amrum und Hauke, sag mal, bist du echt so netter, du?
2: Moor geht, ne?
1: Aber wieso denken die Leute das denn, dass du so nett bist?
2: Das ist Statistik.
1: Statistik? Wie meinst du das?
2: Ich sag wenig Böses.
1: Weil?
2: Ich sag insgesamt wenig.
1: Ah. Und Hauke, wenn du eine siehst, die dir richtig gut gefällt, was machst du?
2: Dann nick ich einmal.
1: Okay, aber wenn du jetzt eine triffst, die dir richtig, richtig gut gefällt und du willst die unbedingt kennenlernen, was machst du dann?
2: Dann nick ich zweimal.
1: Hauke, aufregende Begegnungen, interkultureller Austausch. Was gefällt dir am besten an so einem Urlaubsflirt?
2: Dass sie wieder wegfahren.

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7: Meist sonnig ist es bei uns in Schleswig-Holstein. Nur an der Nordseeküste hängen zwischendurch dichtere Wolken, aber es bleibt trocken. Bis zum Nachmittag wird es sommerlich warm. Die Höchstwerte liegen im Landesinneren zwischen 25 und 29 Grad, direkt an der Küste eher um 23 Grad. Der RSH-3-Tage-Trend. Morgen viel Sonne, aber vereinzelt sind auch mal Schauer oder Gewitter drin bei maximal 28 Grad. Am Dienstag und Mittwoch bleibt es warm und oft freundlich.
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7: Schleswig-Holsteins bester Verkehrsservice mit KI-Unterstützung. Auf der A261 Buchholzer Dreieck Richtung Hamburg Südwest, Vorsicht, zwischen Tötensen und der Abfahrt Hamburg-Marmsdorf-Lürade sind in beiden Richtungen Personen auf der Straße. Auf der A1 Lübeck Richtung Fehmarn steht zwischen Ratekau und Pansdorf ein kaputtes Auto. Auf der A1 Lübeck Richtung Bremen gibt es 6 Kilometer Stau zwischen Moorfleet und dem Maschener Kreuz. In der Gegenrichtung von Fehmarn Richtung Lübeck sind es zwischen Scharbeutz und Ratekau 10 Kilometer. Auf der A7 Hamburg Richtung Flensburg staut es sich zwischen Ohe und Rade auf 6 Kilometern und in der Gegenrichtung von Flensburg Richtung Hamburg zwischen Stellingen und dem Elbtunnel auf 5 Kilometern, außerdem Richtung Hamburg zwischen Hausbruch und dem Elbtunnel auch nochmal 5 Kilometer. Die B432 Bad Segeberg-Scharbeutz ist zwischen Warda und Wensin in beiden Richtungen nach einem Unfall gesperrt. Bei der Elbfähre Glückstadt-Wischhafen gibt es lange Wartezeiten von bis zu 1,5 Stunden. Und von Niebel Richtung Westerland gibt es lange Wartezeiten am Sylt-Shuttle. Die meisten Blitzer nur bei RSH. In Landkirchen auf der Straße Letzter Heller Richtung Burg auf Fehmarn. Ein Blitzer steht auch auf der A1 Hamburg Richtung Lübeck, kurz vor der Ausfahrt Stapelfeld und in Elmenhorst auf der Lübecker Straße beidseitig. Staus und Blitzer meldet ihr uns kostenlos unter 08000 774 774.
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0: RSH am Sonntag mit Frank Bremser. Er wohnt ja mittlerweile irgendwo in Niedersachsen. Ich glaube, der sehnt sich jetzt auch nach dem Eckernförder Strand. Michael Schulte, der Junge aus Eckernförde mit Lovesick, gleich in voller Länge hier neu bei RSH, alle frischen Hits in Schleswig-Holsteins. 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Letzte Nacht sind die nächsten Entscheidungen bei der Fußball-WM gefallen. England musste gegen Norwegen in die Verlängerung und gewann am Ende mit 2:1. Auch Argentinien brauchte Überstunden und setzte sich mit 3:1 gegen die Schweiz durch. Damit stehen jetzt die Halbfinals fest. Frankreich gegen Spanien und England bekommt es mit Argentinien zu tun. Es geht also langsam in die heiße Phase der Weltmeisterschaft. Und für euch heute am Sportsonntag gibt's auch noch gleich eine spektakuläre Geschichte. Alexander Zverev steht heute zum ersten Mal in seiner Karriere im Wimbledon-Finale. Dort wartet mit Titelverteidiger und Weltranglisten-Erstem Jannik Sinner die wohl schwerste Aufgabe im Tennis. Zverev will es unbedingt schaffen und ist total fokussiert.
1: Ich möchte meinen Job machen. Mein Job ist es, auf den Tennisplatz zu gehen und dort das beste Tennismatch zu schlagen, das ich zeigen kann. Das ist mein Job, das ist meine Aufgabe. Entertaining wird es dann, wenn halt das Match entertaining ist. Und dafür muss ich halt für mich komplett in meiner Ruhe sein. Ich muss bei mir bleiben, ich muss unter meinen Leuten sein und die Außenwelt muss abgeschaltet werden. Und das mache ich auch so.
0: Das war Zverev bei Prime Video. Für ihn geht es um den ersten Wimbledon-Titel überhaupt und nach seinem Triumph bei den French Open sogar um den zweiten Grand-Slam-Sieg innerhalb weniger Wochen. Los geht's heute Nachmittag um 17 Uhr. Wir drücken ihm natürlich ganz fest die Daumen. Hier ist RSH am Sonntag mit Frank Bremser.

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4: 5:03. Ich bin Jana Klonikowski. Guten Tag. In Kleinkummerfeld, südlich von Neumünster, ist ein Mädchen ertrunken. Rettungskräfte konnten die 13-Jährige nach einer großen Suchaktion nur noch leblos aus dem Baggersee dort bergen. Was genau passiert ist, dazu ermittelt die Kripo. Laut Polizeileitstelle kam gestern Abend zunächst ein Notruf, in dem von einer sehr betrunkenen 14-Jährigen dort am See die Rede war. Erst vor Ort stellte sich dann raus, dass dort noch ein zweites Mädchen war, das dann aber verschwunden war. Unter anderem Boote, Taucher und Drohnen wurden angefordert. Nach etwa 2 Stunden entdeckten die Einsatzkräfte dann die tote 13-Jährige. Lob von Bundespräsident Steinmeier für die Bundesregierung und ihr Reformpaket. Im ZDF-Sommerinterview bemüht Steinmeier einen Fußballvergleich und sagt, die Koalition habe gerade die reine Defensive verlassen und sei ins Vorwärtsspiel gekommen. Zitat Steinmeier: Endlich ist etwas passiert. Die nächste Hitzewelle ist da, vor allem im Südwesten Deutschlands. Ganz so heftig wie im Juni soll es aber nicht werden. Auch die gefühlte Temperatur ist wegen der trockeneren Luft deutlich niedriger. Die Trockenheit bringt aber andere Probleme mit sich. Die Waldbrandgefahr steigt. Die Lübecker Schwimmvereine machen sich Sorgen um ihre Vereinskassen und schlagen Alarm. Denn sie müssen jetzt deutlich mehr an die Lübecker Schwimmbäder zahlen. Fabian Hoffmann.
5: Für alle anderen Badegäste und Schulen ist es schon teurer geworden. Nun sind die Vereine dran. Statt 5,60 Euro pro Bahn und Stunde müssen sie in Zukunft einen Eigenanteil von 15 Euro zahlen, also fast dreimal so viel wie bisher. Die Lübecker Schwimmbäder wollen so ihr Millionendefizit ausgleichen. Thomas Fürst vom Kreisschwimmverband warnt in den Lübecker Nachrichten, das sei für die Vereine wirtschaftlich nicht darstellbar. Er befürchtet, dass die Mitgliedsbeiträge steigen müssen und deshalb weniger Leute in die Schwimmvereine gehen.
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4: Auch wenn Norwegen bei der WM raus ist, die Partystimmung im Land geht weiter. Die Menschen dort feiern ihr Sommermärchen. Ansonsten ist jetzt erstmal Pause bei der WM. Ab Dienstag geht es dann mit dem ersten Halbfinale weiter. Frankreich trifft auf Spanien.
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6: Sonnig und trocken ist es jetzt am Nachmittag bei uns in Schleswig-Holstein. Nur an der Nordseeküste hängen zwischendurch mal dichtere Wolken. Bis zum Abend bleibt das freundlich und die Temperaturen liegen je nach Ecke bei 25 bis 29 Grad. Der RSH-3-Tage-Trend. Morgen viel Sonne, aber vereinzelt können auch Schauer oder ein Gewitter dabei sein. Maximal 28 Grad. Am Dienstag und die Temperaturen liegen je nach Ecke bei 25 bis 29 Grad. Der RSH-3-Tage-Trend. Morgen viel Sonne, aber vereinzelt können auch Schauer oder ein Gewitter dabei sein. Maximal 28 Grad. Am Dienstag und Mittwoch bleibt es warm, oft sonnig und meist trocken.

0: Richtung Bremen zwischen Moorfleet und dem Maschener Kreuz auf 6 Kilometern. Auf der A7 Flensburg Richtung Hamburg sind es zwischen Stellingen und dem Elbtunnel 5 Kilometer Stau und in der Gegenrichtung Hannover Richtung Hamburg zwischen Hausbruch und dem Elbtunnel auch 5 Kilometer. Die B76 Kiel-Eutin ist zwischen dem Abzweig nach Kreuzfeld und dem Abzweig nach Achut nach einem Unfall gesperrt. Die B432 Bad Segeberg-Scharbeutz ist zwischen Barda und Wensin in beiden Richtungen nach einem Unfall gesperrt. Außerdem kommt es bei der Elbfähre Glückstadt-Wischhafen zu langen Wartezeiten von bis zu 1,5 Stunden. Die meisten Blitzer nur bei RSH. In Stolk Richtung Schleswig auf der Straße in Höhe Helligbeck, in Landkirchen auf der Straße Letzter Heller Richtung Burg auf Fehmarn und ein Blitzer steht auch auf der A1 Hamburg Richtung Lübeck kurz vor der Ausfahrt Stapelfeld. Staus und Blitzer meldet ihr uns kostenlos unter 08000 774 774.
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2: Alle genießen schon mal eine Woche Sommerferien in Schleswig-Holstein. Noch 5 Wochen ausschlafen, Eis essen und jede Menge erleben. Und wir machen eure Ferien noch schöner. Mit dem RSH Ferienspaß schenken wir euch Familientickets für die schönsten Ausflugsziele im Land. Und gleich habe ich wieder welche. Hier bei mir am Sonntag. Hier ist der Bremsman. Moin.
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0: 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Hier ist RSH am Sonntag mit Frank Bremser und gleich mit Taylor Swift. Aus dem neuen Toy Story Film I Knew It, I Know Ya gibt's gleich in voller Länge. So ein bisschen die Country-Wurzeln sind zurück bei Taylor Swift hier bei RSH. Und wir wollen jetzt mal wieder Spaß haben.
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0: Ja, endlich Sommerferien in Schleswig-Holstein. 5 Wochen haben wir noch, die wir genießen können mit Ausschlafen und jeder Menge Familienfreuden, zum Beispiel Ausflüge machen. Und wir schenken euch dafür Familientickets für die schönsten Ausflugsziele im Land. Ob Hansapark, Tierpark Gettorf, Holstentherme, Karl-May-Spiele oder. Wir haben noch ganz viele andere Highlights. Und jetzt ist Ines aus Tangstedt bei mir. Und habt ihr schon ein bisschen Urlaub gemacht?
2: Der Große hatte schon eine Woche Spaß. Wir müssen noch arbeiten eine Woche.
0: Okay, noch ein bisschen mal los.
2: Und der Kleine ist noch im Kindergarten.
0: Ah, okay.
2: Ja, genau. Ja.
0: Und dann?
2: Ah, wir sind 2 Wochen in Mecklenburg. Machen da ein paar Ausflüge und wir verreisen nicht, also Tagesausflüge da.
0: Okay, dann macht ihr also Mecklenburg-Vorpommern so ein bisschen unsicher sozusagen. Und ja, da gibt es ja auch ganz tolle Ausflugsziele, ne? Zum Beispiel das Piraten-Open-Air in Grevesmühlen.
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1: Sonnig und trocken ist es jetzt am Nachmittag bei uns in Schleswig-Holstein. Nur an der Nordseeküste hängen zwischendurch mal dichtere Wolken. Bis zum Abend bleibt das freundlich und die Temperaturen liegen je nach Ecke bei 25 bis 29 Grad. Der RSH3-Tagetrend. Morgen viel Sonne, aber vereinzelt können auch Schauer oder ein Gewitter dabei sein. Maximal 28 Grad. Am Dienstag und Mittwoch bleibt es warm, oft sonnig und meist trocken.
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1: Schleswig-Holsteins bester Verkehrsservice mit KI-Unterstützung. Auf der A25 Hamburg-Geest-Hacht, Vorsicht, in beiden Richtungen zwischen Allermöhe und Neuallermöhe-West sind Personen auf der Fahrbahn. Auf der A7 Flensburg Richtung Hamburg zwischen Volkspark und Bahrenfeld ist eine ungesicherte Unfallstelle. Auf der A1 Lübeck Richtung Fehmarn steht zwischen Rathekau und Pansdorf im einspurigen Baustellenbereich ein kaputtes Auto. Auf der A1 Lübeck Richtung Fehmarn sind es zwischen Seerezerfeld und Pansdorf 6 Kilometer Stau. 3 Kilometer Stop-and-Go auf der A1 Lübeck Richtung Bremen zwischen Moorfleet und dem Maschener Kreuz. Es staut sich auf der A7 Flensburg Richtung Hamburg zwischen Volkspark und dem Elbtunnel auf 3 Kilometern und in der Gegenrichtung, also auf der A7 Hannover Richtung Hamburg zwischen Hausbruch und dem Elbtunnel auf 4 Kilometern. Die B432 Bad Segeberg-Scharbeutz ist zwischen Warder und Wensin in beiden Richtungen nach einem Unfall halbseitig gesperrt. Außerdem gibt es bei der Elbfähre Glückstadt-Wischhafen lange Wartezeiten von bis zu 1,5 Stunden. Die meisten Blitzer nur bei RSH. In Stolk Richtung Schleswig auf der Straße in Höhe Helligbeek. Ein Blitzer steht auch in Landkirchen auf der Straße Letzter Heller Richtung Burg auf Fehmarn und auf der A1 Hamburg Richtung Lübeck kurz vor der Ausfahrt Stapelfeld. Staus und Blitzer meldet ihr uns kostenlos unter 08000 774 774.
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0: Endlich Sommer im schönsten Bundesland der Welt. Hier ist RSH am Sonntag mit Frank Bremser. Schön, dass ich bei euch sein darf. Ja, und ihr wisst ja, ich mache den RSH Küstenköppe Podcast. Da schnacke ich ja mit Menschen, die sabbeln können und ordentlich was zu sagen haben. In der neuesten Folge mit Sandra Recke und Ken Blöcker. Sie sind von der DLG Schleswig-Holstein und der Landesverband feiert ja in diesem Jahr 100-jähriges Bestehen. Und Ken, ihr kümmert euch ja nicht nur darum, dass die Kinder beispielsweise schwimmen lernen und dass wir am Strand sicher sind, sondern ihr guckt auch, ob wir genügend Schwimmflächen haben bei uns in Schleswig-Holstein, ne?
1: Oder im allerersten Schritt tatsächlich erstmal die Erfassung überhaupt des Zustandes der Schwimmbäder in Schleswig-Holstein. Erstmal die Grundlage, die gibt es nämlich zurzeit noch nicht. Die letzte Erfassung ist über 10 Jahre alt. Und davon ableitend müssen wir tatsächlich auch sagen, müssen auch über Neubauten sprechen. Und dann vielleicht auch, weil keine Kommune sich das mehr mittlerweile selber zutraut. Manchmal liegt mehr oder weniger Geld auf dem Tisch. Aber keine Kommune möchte aufgrund der hohen Betreiberkosten das Geld nehmen und das Schwimmbad betreiben, weil es einfach zu teuer ist. Ja. Und darüber müssen wir sprechen, wie das zu lösen ist, über Zweckverbände oder Ähnlichem, weil wir brauchen halt einfach die Schwimmfläche.
0: Ein total spannendes Thema und ich finde, kein Kind zwischen Nord- und Ostsee darf nicht schwimmen können, sondern wir müssen dafür sorgen, dass wir sicher im Wasser sind. Wir sind ja nun mal Fischköppe bzw. Küstenköppe und die müssen im Wasser sicher sein. 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
11: 5 vor 4. Ich bin Jana Klunikowski. Guten Tag. In Schleswig-Holstein sind letzte Nacht 2 Menschen ertrunken. Ein junger Mann in der Wakenitz in Lübeck und ein Mädchen im Baggersee in Kleinkummerfeld bei Neumünster. Mehr dazu von Fabian Hoffmann.
12: Dass die 13-Jährige überhaupt vermisst wurde, stellten die Einsatzkräfte erst fest, als sie am See ankamen. Denn im Notruf drehte es sich eigentlich um eine betrunkene 14-Jährige. Nach rund 2-stündiger Suche dann der schlimme Fund. Die 13-Jährige konnte nur noch tot aus dem See geborgen werden. Der Mann in Lübeck hatte erst mit anderen im Drägerpark gefeiert. Seine Freunde meldeten ihn dann als vermisst. Er wurde leblos in der Wakenitz entdeckt. In beiden Fällen laufen nun die Ermittlungen in alle Richtungen, aber auch dazu, welche Rolle Alkohol gespielt hat.
11: Lob von Bundespräsident Steinmeier für die Bundesregierung und ihr Reformpaket. Im ZDF-Sommerinterview bemüht Steinmeier einen Fußballvergleich und sagt, die Koalition habe gerade die reine Defensive verlassen und sei ins Vorwärtsspiel gekommen. Zitat Steinmeier, endlich ist etwas passiert. Deutschland schwitzt mal wieder. Nach der Rekordhitze im Juni ist jetzt die nächste Hitzewelle da. Ganz so heftig wie beim letzten Mal soll es aber nicht werden. In Frankreich ist jetzt erstmals wegen der Hitze eine Etappe der Tour de France gekürzt worden. Wenn hier in Schleswig-Holstein ein Sturm ein Dach abdeckt, kann in Zukunft die Feuerwehr helfen. Der Landesfeuerwehrverband und die Brandkasse der Provinzial wollen die Wehren mit sogenannten Notdächern ausstatten, Philipp Nützig.
13: Genau, die ersten knapp 70 wurden auch schon an den Landesfeuerwehrverband ausgeliefert. Insgesamt werden 80.000 Euro investiert. Im Prinzip muss man sich die Notdächer als besonders stabile und UV-beständige Planen vorstellen. Die sollen dann mit Hilfe eines Krans oder einer Drehleiter über das Dach gezogen werden. Im schlimmsten Fall können die Notdächer dann mehrere Wochen halten, bis das eigentliche Dach repariert wird.
11: Alexander Zverev will heute nachlegen. In Wimbledon kann er seinen 2. Grand Slam-Titel holen. Im Finale trifft er auf den Weltranglisten-1. Jannik Sinner.
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11: 100 Spiele sind durch und die WM-Halbfinals stehen. In Buenos Aires haben Tausende nach Argentiniens Viertelfinalsieg gegen die Schweiz auf den Straßen gefeiert. Und auch Englands Fans dürfen weiter hoffen, nach dem Sieg gegen Norwegen, dass ihr Team den ersten WM-Titel seit 60 Jahren holt. Heute und morgen ist bei der WM aber erstmal spielfrei.
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3: Sonnig und trocken ist es jetzt am Nachmittag bei uns in Schleswig-Holstein. Nur an der Nordseeküste hängen zwischendurch mal dichtere Wolken. Bis zum Abend bleibt das freundlich und die Temperaturen liegen je nach Ecke bei 25 bis 29 Grad. Der RSH-3-Tage-Trend. Morgen viel Sonne, aber vereinzelt können auch Schauer oder ein Gewitter dabei sein. Maximal 28 Grad. Am Dienstag und Mittwoch bleibt es warm, oft sonnig und meist trocken.
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3: Schleswig-Holsteins bester Verkehrsservice mit KI-Unterstützung. 6 Kilometer Stau auf der A1 Lübeck Richtung Fehmarn zwischen Seerezerfeld und Pansdorf. 3 Kilometer Stop-and-Go auf der A1 Lübeck Richtung Bremen zwischen Moorfleet und dem Maschener Kreuz. Es staut sich auf der A7 Flensburg Richtung Hamburg zwischen Stellingen und dem Elbtunnel auf 5 Kilometern und in der Gegenrichtung auf der A7 Hannover Richtung Hamburg zwischen Hausbruch und dem Elbtunnel auf 4 Kilometern. Die B432 Bad Segeberg-Scharbeutz ist zwischen Warda und Wensin in beiden Richtungen nach einem Unfall halt

0: Bundesstraßen. Und deswegen passt bitte gut auf, auch auf euch. Und wir schnacken gleich mal mit Moritz Vollquarzen. Er ist Landwirt vom Marienhof in den Reußenkögen. Ja, worauf man besonders achten sollte. Gleich hier bei mir.
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0: Zusammen den Sommer genießen, hier ist RSH mit Frank Bremser. Schön, dass ihr dabei seid. Ja, auf den Straßen bei uns in Schleswig-Holstein ist derzeit natürlich viel los. Viele Urlauber bei uns im schönsten Bundesland der Welt, aber auch viele Landwirte unterwegs mit Erntemaschinen. Und da bitten wir von RSH mal um ein bisschen Rücksicht auch, denn die Landwirte sind derzeit unterwegs, nicht nur auf den landwirtschaftlichen Wegen, sondern auch mal kurz auf den Bundes- und Landesstraßen, ja, um mit ihren Fahrzeugen von einem Feld zum nächsten zu kommen. Bei mir ist Mommel Vollquarzen, Landwirt vom Marienhof in den Reußenkögen. Was wird denn derzeit geerntet?
1: Wir selber sind jetzt kurz vor der Gerstenernte. An einigen Stellen sind die ja schon angefangen, aber bei uns ist das immer ein bisschen später als im Rest vom Land. Deswegen werden wir jetzt erst die Tage damit anfangen. Ja, und danach geht's dann weiter im Raps oder im Weizen, je nachdem, was erst reif ist. Mal sehen.
0: Wie kann man euch denn das Leben leichter machen auf den Straßen?
1: Ja, wenn alle gegenseitig ein bisschen Rücksicht nehmen, das sind natürlich auch für die Bauern, aber dann läuft das eigentlich relativ stressfrei ab. Wenn alle ein bisschen Platz machen und ein bisschen geduldig sind, dann geht das auch miteinander.
0: Mommel, was ist denn besonders gefährlich?
1: Wenn Autos sozusagen zu schnell um die Ecke kommen und da irgendwie langsam mal Mähdrescher fährt, dann kann das schon mal ein bisschen brenzlig werden. Oder wenn man gerade mal so ein bisschen am Schneidwerk anbauen ist, dann muss man ja auch manchmal teilweise auf der Straße stehen. Dann kann das auch mal ein bisschen Wartezeit verursachen.
0: Und gerade beim Mähdrescher ist das ja besonders gefährlich, auch einen Überholvorgang zu starten, ne?
1: Ja, weil der Mähdrescher ja auch hinten ausschwenkt ein bisschen. Und wenn längere Anhänger zugefahren, dann kann so ein Anhänger auch mal ein bisschen schaukeln. Dann muss man auch mal ordentlich aufpassen. Wir haben ja am 19. Juli haben wir ja großes Hoffest bei uns im 100-jährigen Jubiläum. Wer da mal große Maschinen sehen will, der kann da gerne vorbeikommen zu uns in St. Riesenkoch und sich das alles mal angucken.
0: Ist das cool? Ja, nicht nur irgendwie, oh, pass auf und überholt uns nicht, sondern herzliche Einladung an unsere Urlauber in Schleswig-Holstein, da mal vorbeizugucken und sich diese Landmaschinen anzugucken. So sind die Landwirte in Schleswig-Holstein. Ne? Open Arms für alle, finde ich richtig klasse. Zusammen sind wir Schleswig-Holstein.

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9: Sonnig und trocken ist es jetzt am Nachmittag bei uns in Schleswig-Holstein. Nur an der Nordseeküste hängen zwischendurch mal dichtere Wolken. Bis zum Abend bleibt das freundlich und die Temperaturen liegen je nach Ecke bei 25 bis 29 Grad. Der RSH-3-Tage-Trend. Morgen viel Sonne, aber vereinzelt können auch Schauer oder ein Gewitter dabei sein. Maximal 28 Grad. Am Dienstag und Mittwoch bleibt es warm, oft sonnig und meist trocken.
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9: Schleswig-Holsteins bester Verkehrsservice mit KI-Unterstützung. Es staut sich auf der A1 Lübeck Richtung Fehmarn zwischen Seerezerfeld und Pansdorf auf 6 Kilometern und in der Gegenrichtung Lübeck Richtung Bremen zwischen Moorfleet und dem Maschener Kreuz auf 3 Kilometern. Es staut sich auf der A7 Flensburg Richtung Hamburg zwischen Volkspark und dem Elbtunnel auf 3 Kilometern und in der Gegenrichtung Hannover Richtung Hamburg zwischen Hausbruch und dem Elbtunnel auf 4 Kilometern. Die B432 Bad Segeberg-Scharbeutz ist zwischen Warder und Wensin in beiden Richtungen nach einem Unfall gesperrt. Und bei der Elbfähre Glückstadt-Wischhafen gibt es lange Wartezeiten von bis zu 1,5 Stunden. Im Kreis Plön gibt es auf der Straße zwischen Ascheberg und der A21 Nettelsee Sichtbehinderungen durch Rauch. Die meisten Blitzer nur bei RSH. Auf der A1 Hamburg Richtung Lübeck kurz vor der Ausfahrt Stapelfeld, auf der B203 Büsum Richtung Rendsburg in Höhe Vrom und es blitzt auch in Stolk Richtung Schleswig auf der Straße in Höhe Helligbeek. Staus und Blitzer meldet ihr uns kostenlos unter 08000 774 774.
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0: Watch It Burn. Da gibt's richtig auf die Ohren gleich hier bei RSH alle frischen Hits in Schleswig-Holsteins bestem Mix. Ja, alles, was wir jetzt im Sommer brauchen bei uns in Schleswig-Holstein, das sind Sonne, warme Temperaturen, gekühlte Getränke, der Geruch von Sonnenmilch und warmer Sandstrand unter den Füßen und natürlich eines der seltensten und scheuesten Tiere, die es überhaupt auf der Welt gibt, nämlich das Sommerlochtier.
1: Das Sommerlochtier ist ein Tier aus der Gattung der Formwandler. Es kann daherkommen als Löwe in Berlin oder Krokodil in Nordrhein-Westfalen, Problembär in Bayern oder als grüne Giftschlange in Översee, Schnappschildkröte oder Känguru im Kreis Pinneberg. Das Sommerlochtier ist auf der einen Seite ein Einzelgänger, das aber auf der anderen Seite die Aufmerksamkeit der Masse genießt und sein Nest gern in den Schlagzeilen baut. Zu seinen natürlichen Feinden gehört lediglich das relevante Thema in Funk und Fernsehen. Das verdrängt es dann aus dem Rampenlicht und schickt es zurück in die Bedeutungslosigkeit. Über Paarung und Sozialverhalten ist nichts bekannt, denn das Sommerlochtier wird meist nicht viel älter als ein paar Wochen und verschwindet dann genauso, wie es aufgetaucht ist. Und wir sind schon so gespannt, was es wohl in diesem Sommer sein wird.

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5: 5:05. Ich bin Jana Klonikowski. Guten Tag. In Kleinkummerfeld, südlich von Neumünster, ist ein Mädchen ertrunken. Rettungskräfte konnten die 13-Jährige nach einer großen Suchaktion nur noch leblos aus dem Baggersee dort bergen. Was genau passiert ist, dazu ermittelt die Kripo. Laut Polizeileitstelle kam gestern Abend zunächst ein Notruf, in dem von einer sehr betrunkenen 14-Jährigen dort am See die Rede war. Erst vor Ort stellte sich dann raus, dass dort noch ein zweites Mädchen war, das dann aber verschwunden war. Unter anderem Boote, Taucher und Drohnen wurden angefordert. Nach etwa 2 Stunden entdeckten die Einsatzkräfte dann die tote 13-Jährige. Ein Feuer auf einem Feld in Scharbeutz hat für einen Feuerwehr-Großeinsatz gesorgt. Der Brand war am frühen Nachmittag ausgebrochen. Schnell standen etwa 500 Quadratmeter in Flammen. Ein weiteres Ausbreiten konnte verhindert werden. Was das Feuer verursacht hat, ist noch unklar. Lob von Bundespräsident Steinmeier für die Bundesregierung und für ihr Reformpaket. Im ZDF bemüht Steinmeier einen Fußballvergleich. Er sagt, die Koalition habe gerade die reine Defensive verlassen und sei ins Vorwärtsspiel gekommen. Und weiter?
6: Es könnte sein, dass wir gerade eine neue Phase erleben. Will sagen, dass man die Selbstblockade innerhalb der Koalition aufgehoben hat, aufgelöst hat und hoffentlich aus den beschlossenen Paketen, die jetzt auf dem Weg sind, auch die Lust an der Gestaltung zurückgewinnt. Das ist das, was mindestens erforderlich ist, um diesen Weg der Reformen fortzusetzen.
5: Alexander Zverev will heute nachlegen. In Wimbledon kann er seinen 2. Grand-Slam-Titel holen. Im Finale steht ihm allerdings der Weltranglisten-Erste Jannik Sinner gegenüber. Für den Hamburger Tennisprofi sozusagen ein Angstgegner. Allerdings ist Zverev in Topform, wie sein Sieg bei den French Open letzten Monat bewiesen hat.
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5: Auch wenn Norwegen bei der WM raus ist, die Partystimmung im Land geht weiter. Die Menschen dort feiern ihr Sommermärchen. Ansonsten ist jetzt erstmal Pause bei der WM. Ab Dienstag geht es dann mit dem 1. Halbfinale weiter. Frankreich trifft auf Spanien.
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7: Sonnig und trocken ist es aktuell bei uns in Schleswig-Holstein. Nur an der Nordseeküste hängen mehr Wolken und ab und zu kann da auch noch mal Nebel dabei sein. Sonst strahlt die Sonne bei 25 bis 29 Grad. Der RSH-3-Tage-Trend. Morgen meist sonnig, nach Nebel am Morgen sind aber vereinzelt auch mal Schauer oder ein Gewitter drin, maximal 28 Grad. Am Dienstag und Mittwoch bleibt's insgesamt sommerlich, mit mehr Wolken und nur ab und zu einem Schauer.
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7: Schleswig-Holsteins bester Verkehrsservice mit KI-Unterstützung. Auf der A7 Flensburg-Hamburg, Vorsicht, in beiden Richtungen sind zwischen Warder und Bordesholm Rehe auf der Fahrbahn. Es staut sich auf der A1 Lübeck Richtung Fehmarn zwischen Seerezerfeld und Pansdorf auf 6 Kilometern und im weiteren Verlauf Richtung Bremen zwischen Moorfleet und dem Maschener Kreuz auf 3 Kilometern. Es staut sich auf der A7 Hannover Richtung Hamburg zwischen Hausbruch und dem Elbtunnel auf 4 Kilometern und in der Gegenrichtung zwischen Volkspark und dem Elbtunnel auf 3 Kilometern. Und die B432 Bad Segeberg-Scharbeutz ist zwischen Warda und Wensin in beiden Richtungen nach einem Unfall halbseitig gesperrt. Bei der Elbfähre Glückstadt-Wischhafen gibt es lange Wartezeiten von bis zu 1,5 Stunden und im Kreis Plön gibt es auf der Straße zwischen Ascheberg und der A21 bei Nettelsee Sichtbehinderungen durch Rauch. Die meisten Blitzer nur bei RSH. Auf der A1 Hamburg Richtung Lübeck kurz vor der Ausfahrt Stapelfeld, auf der B203 Büsum Richtung Rendsburg in Höhe Vrom und ein Blitzer steht auch auf der Straße Stolk Richtung Schleswig in Höhe Hellichbeek. Staus und Blitzer meldet ihr uns kostenlos unter 08000 774 774.
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8: Die Bagger rollen weiter auf der A215 im Autobahnkreuz Kiel-West. Seit Mai wird da ja schon ordentlich die Fahrbahn saniert und wir freuen uns schon drauf, wenn wir dann bald auf einer top sanierten Autobahn fahren können. Bis dahin muss aber noch einiges passieren. Wir schnacken gleich mit meiner Kollegin Gina Maria Koch aus dem RSH-Team über das,

0: Der neue Hit von Moscana gibt's gleich in voller Länge hier bei mir. Alle frischen Hits in Schleswig-Holsteins bestem Mix. Die Bagger rollen ja weiter auf der A215 im Autobahnkreuz Kiel-West. Seit Mai wird da ja ordentlich die Fahrbahn saniert und wir freuen uns schon drauf, wenn wir dann über eine top sanierte Autobahn fahren können. Bis dahin wird noch einiges passieren. Gina Maria Kock aus dem RSH-Team ist bei mir. Gina, wo wird denn jetzt gesperrt?
1: Richtung Hamburg geht's zweispurig, Richtung Kiel im Bereich vom Autobahnkreuz Kiel-West nur einspurig. Und der sogenannte Mettenhof-Zubringer, der ist gesperrt in Richtung Kiel. Genau wie der Übergang von der 215 auf die 210 in Richtung Rendsburg.
0: Okay, das klingt ja ganz schön haarig. Wo fährt man dann am besten lang?
1: Ja, über die Umleitung U4. Die führt dann über die Ausfahrt zum Citypark und von da auf die A215 in Richtung Westen. Dann geht's ganz normal weiter. Wird natürlich ein bisschen länger dauern, vor allem weil es da am Citypark sowieso ab und zu mal enger ist und kann auch mal stauen. Also plant gerade in den ersten Tagen ein bisschen mehr Zeit ein auf dieser Strecke. Am 14. August soll diese Bauphase dann fertig sein. Danach kommt die nächste Phase mit allem einfach einmal in die entgegengesetzte Richtung.
0: Okay, also es kann doch ein bisschen eng werden, ein bisschen weniger Verkehr haben wir zum Glück wegen der Sommerferien. Ja, und wir drücken die Daumen, dass ihr gut durch die Umleitung kommt und hört bitte immer rein bei uns im RSH-Verkehr. Dann seid ihr auf jeden Fall immer gut vorbereitet. Hier ist RSH am Sonntag mit Frank Bremser.

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3: Sonnig und trocken ist es aktuell bei uns in Schleswig-Holstein. Nur an der Nordseeküste hängen mehr Wolken und ab und zu kann da auch noch mal Nebel dabei sein. Sonst strahlt die Sonne bei 25 bis 29 Grad. Der RSH-3-Tage-Trend. Morgen meist sonnig, nach Nebel am Morgen sind aber vereinzelt auch mal Schauer oder ein Gewitter drin, maximal 28 Grad. Am Dienstag und Mittwoch bleibt's insgesamt sommerlich, mit mehr Wolken und nur ab und zu einem Schauer.
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3: Schleswig-Holsteins bester Verkehrsservice mit KI-Unterstützung. Auf der A7 Flensburg-Hamburg, Vorsicht, in beiden Richtungen sind zwischen Warder und Bordesholm Rehe auf der Autobahn. Auf der A1 Fehmarn Richtung Lübeck sind es 10 Kilometer Stau zwischen Scharbeutz und Seerezerfeld. Es staut sich auf der A7 Hannover Richtung Hamburg zwischen Hausbruch und dem Elbtunnel auf 4 Kilometern. Auf der A7 Flensburg Richtung Hamburg gibt es 3 Kilometer Stop-and-Go zwischen Volkspark und dem Elbtunnel. Die B432 Bad Segeberg-Scharbeutz ist zwischen Warder und Wensin in beiden Richtungen nach einem Unfall halbseitig gesperrt. Außerdem kommt es bei der Elbfähre Glückstadt Richtung Wischhafen zu langen Wartezeiten von bis zu 1,5 Stunden. Die meisten Blitzer nur bei RSH. Auf der A1 Hamburg Richtung Lübeck kurz vor der Ausfahrt Stapelfeld, auf der B203 Büsum Richtung Rendsburg in Höhe Vrom und es blitzt auch in Stolk Richtung Schleswig auf der Straße in Höhe Hellichbeek. Staus und Blitzer meldet ihr uns kostenlos unter 08000 774 774.
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0: RSH am Sonntag mit Frank Bremser und ich möchte mal ganz herzlichen Dank sagen dafür, wie ihr euch immer beteiligt beim RSH-Telefonschreck. Ihr schickt mir Opfer auf rsh.de, wen ihr reinlegen wollt, beispielsweise Familienmitglieder oder Arbeitskollegen oder ja, vermeintliche Freunde, möchte ich sagen. Und in diesem Fall, der Telefonschreck dieser Woche, das war eine Retourkutsche. Vor anderthalb Jahren hat Anja aus Westerrönfeld bei unserem Telefonschreck noch selbst gezittert. Angemeldet wurde sie damals von ihrer Schwester Maike. Und heute wird der Spieß umgedreht. Maike ist vor kurzem Auto in den Vorgarten gefahren und hat ein Blumenbeet abrasiert. Jetzt komme ich als Versicherungsmann ins Spiel.
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3: Maike Kade.
4: VAV-Versicherung, Rüdiger, guten Tag. Haben Sie schon mit der Neugestaltung Ihres Vorgartens angefangen?
3: Aber wir haben noch keine Pflanzen gesetzt. Das war uns noch zu trocken.
4: Okay, kann ich verstehen. So, jetzt geht es ja darum, dass das nicht wieder passiert mit dem Vorgarten, dass da jemand reinbrett hat. Deswegen würden wir von der Versicherung jetzt da gerne L-Steine setzen, 1,20 Meter hoch aus Sichtbeton, dass wir das da reinsetzen und dann haben wir ein für alle Mal da Ruhe, ne, bei Ihnen.
3: Erzählen Sie das mal bitte meinem Mann, ich gebe ihn dem mal.
5: Nico Kade.
4: Ja, Sie haben, glaube ich, laut mitgehört. Sie wissen, worum es geht.
5: Sie können doch nicht einfach eine Mauer setzen.
4: Doch, das geht schnell. Da kommt Bodo mit dem Bagger, die Gemeinde weiß Bescheid.
5: Das ist mit der Gemeinde abgeklärt.
4: Ja, und ich weiß auch gar nicht, was Sie da aufregen. Das geht auf unsere Kosten. Sie haben da ja keine...
5: Ja, das verstehe ich schon. Aber da muss ich ja auch eine Bestätigung von der Gemeinde haben. Also ich weiß nicht, ob wir da einfach so da eine Mauer
4: ziehen. Ja, nicht so undankbar sind L-Steine. Die will jeder haben.
5: Ja, weiß ich nicht. Ich sehe das noch nicht so, dass wir das da machen müssen.
4: Ja, vielleicht geben Sie mal Ihre Frau. Meistens haben die ja da mehr mitzureden. Weiß
3: ich. Na, ich nochmal.
4: So, ich brauche jetzt meine Entscheidung. Sie müssen jetzt
3: das werde ich jetzt nicht entscheiden. Wir können morgen früh um 8 gerne nochmal telefonieren.
4: Nee, wir kommen Mittwoch, setzen die L-Steine.
3: Nee, so läuft das hier nicht.
4: Haben Sie nichts zu sagen zu Hause? Oder?
3: Ich habe schon was zu sagen, aber ich möchte das trotzdem nicht alleine entscheiden. Das Grundstück gehört meinem Mann und nicht mir.
4: Sonst fragen Sie doch mal Ihre Schwester Anja, ob die das vielleicht für Sie entscheiden kann.
3: Ach Gott, RSH. Das ist jetzt aber lustig. Hat sie mich reingelegt? Finde ich ja geil.
4: Hat sie
3: ja, Frank Bremser, Tag. Wollte ich schon mal was schnacken.
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6: 5:05. Ich bin Jana Klunikowski. Guten Abend. In Schleswig-Holstein sind letzte Nacht zwei Menschen ertrunken. Ein junger Mann in der Wakenitz in Lübeck und ein Mädchen im Baggersee in Kleinkummerfeld bei Neumünster. Mehr dazu von Fabian Hoffmann.
7: Dass die 13-Jährige überhaupt vermisst wurde, stellten die Einsatzkräfte erst fest, als sie am See ankamen. Denn im Notruf drehte es sich eigentlich um eine betrunkene 14-Jährige. Nach rund zweistündiger Suche dann der schlimme Fund. Die 13-Jährige konnte nur noch tot aus dem See geborgen werden. Der Mann in Lübeck hatte erst mit anderen im Drägerpark gefeiert. Seine Freunde meldeten ihn dann als vermisst. Er wurde leblos in der Wakenitz entdeckt. In beiden Fällen laufen nun die Ermittlungen in alle Richtungen, aber auch dazu, welche Rolle Alkohol gespielt hat.
6: Lob von Bundespräsident Steinmeier für die Bundesregierung und ihr Reformpaket. Im ZDF-Sommerinterview bemüht Steinmeier einen Fußballvergleich und sagt, die Koalition habe gerade die reine Defensive verlassen und sei ins Vorwärtsspiel gekommen. Zitat Steinmeier: Endlich ist etwas passiert. Nach den Kürzungen beim Elterngeld plant Bundesfamilienministerin Prien den nächsten Einschnitt. Der Unterhaltsvorschuss für Alleinerziehende soll eingeschränkt werden. Colin Mock mit den Einzelheiten.
8: Der soll künftig nur noch für Kinder bis einschließlich 15 Jahren ausgezahlt werden, heißt es jetzt aus Priens Ministerium. Aktuell wird der Unterhaltsvorschuss bis zum Ende des 18. Lebensjahres gezahlt, wenn der unterhaltspflichtige Elternteil entweder nicht zahlt, nicht bekannt oder verstorben ist. Ein entsprechender Gesetzentwurf mit den neuen Plänen soll demnächst vorliegen. Hintergrund seien, wie auch beim Elterngeld, die Sparvorgaben an den Bundeshaushalt.
6: Die Hitze ist zurück. In Teilen Deutschlands kann es in den nächsten Tagen wieder über die 35 Grad gehen. So heiß wie bei der Hitzewelle Ende Juni wird es aber wohl nicht werden. Angesichts der Trockenheit rufen einige Kommunen zum Wassersparen auf. Außerdem steigt an vielen Orten die Waldbrandgefahr.
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6: 100 Spiele sind durch und die WM-Halbfinals stehen. In Buenos Aires haben Tausende nach Argentiniens Viertelfinalsieg gegen die Schweiz auf den Straßen gefeiert. Und auch Englands Fans dürfen weiter hoffen, nach dem Sieg gegen Norwegen, dass ihr Team den ersten WM-Titel seit 60 Jahren holt. Heute und morgen ist bei der WM aber erstmal spielfrei.
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9: Meist sonnig geht's weiter bei uns in Schleswig-Holstein. Nur an der Nordseeküste hängen mehr Wolken und später kann auch wieder Nebel aufziehen. Trocken bleibt's. In der Nacht sinken die Temperaturen auf 14 bis 11 Grad. Der RSH-3-Tage-Trend. Morgen nach Nebel erstmal viel Sonne. Ab und zu kann es aber auch mal einen Schauer oder ein Gewitter geben. Maximal 28 Grad. Am Dienstag und Mittwoch bleibt's sommerlich mit Sonne und Wolken. Zwischendurch kann es mal nass werden.
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9: Schleswig-Holsteins bester Verkehrsservice mit KI-Unterstützung. Auf der B206 Itzehoe-Bad Segeberg. Vorsicht, in beiden Richtungen zwischen Hasenmoor und Fuhlenrühe ist eine ungesicherte Unfallstelle. Auf der A1 Fehmarn Richtung Lübeck sind es 10 Kilometer Stau zwischen Scharbeutz und Seerezerfeld. Und auf der A7 Hannover Richtung Hamburg staut es sich zwischen Hausbruch und dem Elbtunnel auf 4 Kilometern. Bei der Elbfähre Glückstadt in Richtung Wischhafen kommt es zu langen Wartezeiten von bis zu 1,5 Stunden. 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Auf der A1 Hamburg Richtung Lübeck kurz vor der Ausfahrt Stapelfeld, auf der B203 Büsum Richtung Rendsburg in Höhe Vrom und ein Blitzer steht auch in Stolk Richtung Schleswig auf der Straße in Höhe Hellichbeek. Staus und Blitzer meldet ihr uns kostenlos unter 08000 774 774.
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10: Herzlich willkommen! Es ist Zeit für frische Waffeln und heute habe ich mir Mühe gegeben, weil heute kommt einer der ganz Großen, der sich auskennt in der Küche. Tim Mälzer hat sich angekündigt und ach, mit dem kann man ja herrlich über alles plaudern. Man kann wirklich festhalten, dem Tim Mälzer ist nichts Menschliches fremd. Ja, und das werde ich mir zunutze machen. Ich bin ehrlich, warum er heute hier ist. Ich habe ihn eingeladen, weil er mir ein Bewerbungsvideo in Unterhose geschickt hat. Darüber wird gleich zu reden sein. Jetzt starten wir erstmal mit Musik und dann geht's los mit Tim Mälzer und seiner unglaublich schicken, sehr eng sitzenden Unterhose. Bis gleich.
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0: Schön, dass ihr mit dabei seid. Hier ist die Barbara Radio Show bei RSH mit Barbara Schöneberger. Moin! Das große Promi-Interview startet. Wir springen zurück ins Jahr 2003. Da hat wirklich jeder seine Kochshow Schmeckt nicht, gibt's nicht gesehen. Und seitdem ist er in der deutschen Fernseh- und Unterhaltungslandschaft nicht mehr wegzudenken.
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0: Liebe Freunde der guten Unterhaltung, heute haben wir einen Mann bei uns, der, ich möchte sagen, sich ins Spiel gebracht hat, mal wieder hier als Gast bei uns zu sein mit einer Art Bewerbungsvideo, das seine Karriere zerstören würde, wenn es irgendwo veröffentlicht würde. Heute bei uns in der Show, Tim Melzer!
2: Hallo, hallo, endlich wieder und danke, dass ihr mein Flehen erhört habt.
0: Also Tim, es ist so gut, wenn man auch über seine persönlichen Grenzen hinweggehen kann und auch über auf ästhetische, sag ich mal, Gesichtspunkte mal keinen Wert legt und einfach sagt, ich bewerbe mich jetzt in der Unterhose und zeige alles, was ich habe, was ich zu geben bereit bin auch, weißt
2: ja,
0: du?
2: Ja, da aber in meiner Karriere Ästhetik noch nie eine Rolle gespielt hat, hatte ich doch relativ wenig zu verlieren, muss man ganz ehrlich sagen.
0: Wie gut, dass du ganz früh begonnen hast, deine Karriere nicht auf deinem Gesicht und deinem Körper aufzubauen.
2: Dankeschön. Wie hat das Hamburger Abendblatt irgendwann mal geschrieben? Ich glaube, das war einer der ersten Artikel über mich. Die

0: Kackfresse aus Pinneberg. Und ich finde, damit kann man ruhig starten und auch aufbauen. Das ist ja nicht so, dass wir Leute in der Öffentlichkeit immer zigtausend Einladungen auf dem Tisch liegen haben, sondern auch, wenn da mal ein langes Wochenende ist und man so ein bisschen in die Langeweile gerät und dann denkt so, ach Mensch, da könnte ich aber auch mal wieder hin. So, ja. Und da habe ich ein bisschen insistiert. Ja, und ein sehr druckvolles Handyvideo gemacht im Rahmen eines Shootings und nur für die Zuhörer. Untenrum war wenig dran. Also an.
1: Dran ist nochmal was ganz anderes. Das besprechen wir beim nächsten Mal.
0: Legendenstatus. Dass das ja funktioniert.
1: Dieses Video erreichte mich mit der Bitte um schnelle Bearbeitung. Da haben wir natürlich sofort haben wir zu deiner Telefonnummer gegriffen und dich eingeladen. Und dass du auch wirklich hier bist, ist großartig.
0: Wirst du eigentlich eingeladen?
1: Ja, weißt du, was ich so ein bisschen schade finde? Man kann nicht mehr in diese lustigen Shows gehen, wie früher gab's. Genial daneben. Dann ging man zu Lanz, erzählte da, dass man eine neue Platte gemacht hat. Da ging man zu Kerner. Da ging man zu, ich weiß nicht wohin, Zimmerfrei. Dann war man bei Harald Schmidt. Das gibt's ja alles nicht mehr. Ich sitze auch zu Hause und gucke mir den Nägeln beim Wachsen zu und denke mir, wäre schön, wenn ich mal wieder eingeladen würde. Dann habe ich letztens den Markus Lanz getroffen auf dem Flur und sage, man ist ja gar nicht mehr bei dir eingeladen, wenn man nichts Politisches zu sagen hat. Ich würde gern mal wieder mit einem Thema zu dir kommen. Dann hat er gesagt, mach doch mal wieder was Substanzielles.
0: Hat er original gesagt?
1: Ja, das fand ich ganz lustig.
0: Ich mag den ja, aber das ist eine Wurstansage. Ich meine, wir dürfen nicht vergessen, der kommt von Exklusiv.
1: Ich passe da jetzt nicht mehr rein. Du hattest ja mal eine Zeit lang in der Corona-Zeit, erinnere ich mich noch, warst du ja ein bisschen so der deutsche Vertreter der deutschen Gastronomen. Und da hast du, glaube ich, noch mal fast da warst du mal eine Zeit lang, warst du noch landsfähig, aber das endete dann auch wieder.
0: Ich dachte, du wolltest sagen, da warst du mal eine Zeit lang substanziell und jetzt bist du wieder in der Oberflächlichkeit vom Risotto-Kochen angekommen. Nein, sehr schön. Ja, unfreiwillig.
1: Ich werde natürlich eingeladen, aber ja, man will natürlich auch nicht zu viel machen. Ich muss ein bisschen aufpassen, dass ich nicht überall bin. Das ist ja bei dir auch so. Man hat schon das Gefühl, wir sind sehr viel zu sehen, so, oder?
0: Also bei mir geht es eigentlich, weil ich ja sehr stark reduziert habe. Also eigene Sendungen habe ich gar nicht so viele. Ich habe meine Kitchen Impossible, ich habe ein bisschen dieses Liefern ab und dann habe ich auch mal, probiert man ja auch mal ein paar Dinge aus, die dann vielleicht auch nicht ganz so gut funktionieren. Aber jetzt rein netto Sendeminuten ist das, glaube ich, ein Bruchteil deiner Zeit, die zur Verfügung steht. Allerdings glaube ich, dass in der derzeitigen Wahrnehmung eine gewisse Auffälligkeit entsteht, wenn du häufiger mal die Hose runterlässt. Und das tue ich ja leidenschaftlich gerne nach wie vor, trotz fortgeschrittenen Alters. Also ein präpubertäres Verhalten hilft manchmal, um mehr Eindruck zu schinden.
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1: Tim Mälzer möchte Bürgermeister werden. Das ist natürlich ein hehrer Wunsch und ein gutes Ziel. Welchen Plan er hat, und er hat schon einen, das erzählt er uns in wenigen Augenblicken.

0: zu euch nach Flensburg, Pinneberg, Husum oder Lübeck. Ihr hört die RSH Barbaradio Show am Sonntagabend mit mir, Barbara Schöneberger, hier bei RSH. Heute habe ich den Koch der Köche eingeladen. Er redet schnell, er hat ein paar Zahnlücken und er steht für Hamburg wie kein Zweiter.
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0: Wer berät dich denn? Weil ich bin ja schnell dabei bei allem und immer auch gerne meine zugespitzte Aussage und so. Und dann wird mir natürlich auch immer von der Presseabteilung geraten, das doch etwas nochmal zu entschärfen und so. Das habe ich eigentlich nicht so gerne. Aber am Ende, wenn man dann Shitstorm kriegt, hat man es natürlich auch nicht so gerne. Hast du jemanden, der dich berät?
2: Also grundsätzlich mein Bauchgefühl. Ansonsten halte ich doch größtenteils auch meine Klappe zu Dingen, von denen ich keine Ahnung habe. Es gelingt mir nicht immer. Aber größtenteils versuche ich da gar nichts mehr nach draußen dringen zu lassen.
0: Ja, ich glaube, man muss verstehen, was man kann und was man nicht kann. Ich bin nicht gut auf politischem Parkett. Ich bin jetzt nicht da gerne in einem politischen Umfeld, weil dafür bin ich manchmal, durchdenke ich die Sachen nicht bis zum Ende, auch meine Argumente nicht bis zum Ende. Und ich bin wirklich ein Unterhalter. Ich bin kein politisch, wie soll ich sagen, kein Mensch, der sich politisch äußern will, weil da bin ich einfach zu unbedacht. Ich glaube, das wäre bei dir auch fatal.
2: Ich weiß nicht, ob es fatal wäre. Ich finde, so ein bisschen Menschlichkeit täte vielleicht mal ganz gut. Also mal nicht jeden Satz zu bedenken und einfach auch mal ein bisschen, also jetzt kein Blödsinn, der zu Lasten Menschen geht oder so, aber einfach eine Haltung und eine Meinung und klar und sauber zu definieren und dabei die Gegenseite nicht zu verlieren, sondern zu sagen, das ist eine Sichtweise der Dinge. Und manchmal ist ein Pragmatismus und einfach die direkte Linie von A nach B ohne Umwege, sondern gerade Strich, vielleicht auch nicht immer das ganz Verkehrte. Ist ja mein großer Traum noch, dass ich überlege ja immer, ich glaube, jeder ist auch auf eine gewisse Art und Weise eitel, der das Business macht, was wir machen. Ich möchte ja, dass ganz gerne nach mir irgendwann mal eine Straße benannt wird.
0: Eine Sackgasse vielleicht. Weißt du, lass doch uns erstmal klein anfangen oder ein Wendehammer.
2: So eine Spielstraße in so einem Neubaugebiet, weißt du, wo die
0: ganz schrecklich, wo so Fertighäuser stehen, die alle gleich aussehen.
2: Ja, aber
0: mit so großen Carports.
2: Ja, und da ich habe auch in meinen Gedanken klein angefangen und wenn ich dann manchmal mir selbst überlassen bin, dann werden die Gedanken auch größer.
0: Ja.
2: Ich habe dann auch schon mal überlegt, ob da nicht irgendwie der Rathausmarkt Hamburgs oder so zu solchen, so wie auch immer.
0: Karl-Marx-Stadt, sage ich mal, könnte umbenannt werden in, also heißt jetzt vorübergehend kurz Chemnitz, aber heißt dann wieder Tim Melzer oder sage ich jetzt mal so, Tim Melzer Stadt.
2: Das ist der eine Traum und der andere Traum, dass ich irgendwann mal Bürgermeister werde. Aber so ein richtig, so ein buschikoser Bürgermeister. Hast du mal
0: The Rich
2: gesehen?
0: Nein, das habe ich nicht gesehen, aber ich könnte mir das sehr gut vorstellen.
2: Da ist Lemmy von Motorhead, ist der Außenminister von England. Und wenn da die Länder eben nicht miteinander harmonieren, dann regeln die das hinter geschlossenen Türen untereinander. Also ohne da immer die ganz große Welt mit einzubeziehen. Und das ist eine sehr amüsante Art und Weise, auch große Weltpolitik noch auf den Weg zu räumen.
0: Du, aber soll ich dir was sagen? Ich liebe den Umgang mit Menschen und manchmal habe ich mir gedacht, als Politiker, wenn man mal auf die gute Seite des Politikerseins guckt, ja, weil wir immer nur sagen, oh Gott, das ist alles so schrecklich und wie kann man nur und es ist so anstrengend und oder die sind so doof oder so. Aber ich glaube, wenn man das im den Kern des Politikerseins, also wirklich für das Volk da sein und versuchen, wirklich vernünftig Dinge umzusetzen, ich weiß, das ist eine Utopie, aber wenn man das mal angehen würde, hätte ich da großen Spaß dran. Und wir zwei als Spitze, weißt du?
2: Super. Aber das Ding ist, die Politiker ohne Kamera sind ganz gut miteinander. Ich durfte ja während Corona auch ein, zwei Sachen wirklich miterleben, wo ich baff war, wie konstruktiv und miteinander die eigentlich Themen auch besprechen. Und wenn diese Form der Diskussion, Auseinandersetzung auch mal wieder in die öffentlichen Ohren geraten würden, aber da wird dann, sobald eine Kamera oder ein Mikro an ist, wird halt Parteipolitik betrieben und dann geht es immer nur um Abgrenzung und die anderen sind doof und wir sind die Tollen. Aber hinter verschlossenen Türen haben die relativ konstruktiv, auch humorvoll, sind die miteinander umgegangen, auch wenn die keinen Bock aufeinander hatten. Dann gab es immer den kleinen Diss, wie so eine Ehe nach 40 Jahren, wo man nur noch vom Töten und nicht vom Scheiden redet. Da gibt es dann immer so kleine Bösartigkeiten hin und wieder reingefunzt, aber man bleibt an der Sache. Und das fand ich schon auch beeindruckend. Habe ich gedacht, schade, solltet ihr euch mal trauen.
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0: Tim Melzer und ich haben natürlich gleich noch eine Menge zu besprechen. Es geht nämlich um einen Techno-Club-Besuch mit seinem Vater und Günther Jauch mit langen Haaren. Das und vieles mehr gibt's gleich bei uns.

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4: Meist sonnig geht's weiter bei uns in Schleswig-Holstein. Nur an der Nordseeküste hängen mehr Wolken und später kann auch wieder Nebel aufziehen. Trocken bleibt's. In der Nacht sinken die Temperaturen auf 14 bis 11 Grad. Der RSH-3-Tage-Trend. Morgen nach Nebel erstmal viel Sonne. Ab und zu kann es aber auch mal einen Schauer oder ein Gewitter geben. Maximal 28 Grad. Am Dienstag und Mittwoch bleibt's sommerlich mit Sonne und Wolken. Zwischendurch kann es mal nass werden.
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4: Schleswig-Holsteins bester Verkehrsservice mit KI-Unterstützung. Auf der A23 Hamburg Richtung Heide, Achtung, zwischen Hanerau-Hademarschen und Schafstedt liegen Gegenstände auf der Autobahn. Auf der A1 Fehmarn Richtung Lübeck gibt es 10 Kilometer Stau zwischen Scharbeutz und Seerezerfeld. Und es stockt auf der A7 Hannover Richtung Hamburg zwischen Hausbruch und dem Elbtunnel auf 4 Kilometern. Die B206 Itzehoe-Bad Segeberg ist zwischen Hasenmoor und Fuhlenrühe nach einem Unfall in beide Richtungen gesperrt. Und bei der Elbfähre Glückstadt Richtung Wischhafen gibt es lange Wartezeiten von bis zu 1,5 Stunden. 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Auf der B203 Büsum Richtung Rendsburg in Höhe Vrom und ein Blitzer steht auch in Stolk Richtung Schleswig auf der Straße in Höhe Hellichbeek. Staus und Blitzer meldet ihr uns kostenlos unter 08000 774 774.
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5: Ich wünsche euch ein waffeliges Wochenende hier bei uns. Wir haben uns richtig gut vorbereitet auf unseren Gast Tim Mälzer, aber natürlich auch auf euch zu Hause. Die Waffeln sind en point, kann man sagen. Und deswegen ist natürlich der Tim auch guter Laune. In wenigen Augenblicken geht's hier weiter mit unserem Gespräch. Und dann reden wir über Günther Jauch mit langen Haaren und Tims Ausflug in einen Technoschuppen mit seinem Vater zusammen. Das sollten wir uns doch mal ganz erzählen lassen, diese lustige Geschichte. Das und vieles mehr gibt's gleich nach der besten Musik.
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0: Schleswig-Holstein. Ich wünsche euch einen schönen Sonntag. Schön zum Kochen oder zum Spieleabend gibt's für euch jetzt die Barbaradio-Show hier bei RSH mit mir, Barbara Schöneberger. So, da sind wir auch schon zurück in meinem großen prominenten Interview. Mein heutiger Gast erzählt und erzählt und erzählt. Und genau an diesem Punkt, da will ich meine Gäste haben, dass die so richtig auspacken. Bitte sehr.
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0: Du hast ja total viele Angestellte. Du kannst ja in deinem kleinen Kosmos auch schon beweisen, wie du mit Menschen umgehst, welche Werte dir wichtig sind, dass man die Welt ein bisschen besser macht. So, ist dir das klar?
2: Das ist mir sehr bewusst und da arbeite ich auch tagtäglich dran, weil ich möchte gerne gestalten. Ich gucke mir schon Dinge an, die mich auch nerven und versuche darauf zu reagieren. Nicht immer nur nach meinem Wissen und Denken, sondern ich versuche auch die Gegenseite oft zu verstehen. Also ich hatte jetzt vor zwei Jahren fing das ungefähr an, da hatte ich so einen leichten Generationskonflikt in mir. Mhm. Da habe ich das so gemerkt. Ich wurde so ein bisschen zum Reich-Ranitzky der Köche. So, das war so ein bisschen... so
0: Jugend. Hast du dich ein bisschen über die Jugend beschwert?
2: Ein bisschen. Und dann habe ich aber irgendwann festgestellt, dass das ganz normal ist, dass ich das gerade tue, weil ich nicht mehr dazugehöre. Als ich das für mich entdeckt habe, war das wieder wahnsinnig befreiend. Und dann habe ich gedacht, und dann fing ich erst an, wirklich zuzuhören. Also richtig zuzuhören, was denn da eigentlich so gesagt wird. Und dann muss man sagen, hinter den manchmal etwas plump formulierten Forderungen oder Ansprüchen steckt wahnsinnig viel Schlaues dahinter.
0: Ich saß letztens mit jungen Leuten zusammen, Freunde meiner Kinder und so ein bisschen älter, ja. Und dann sagten die so, jetzt erzähl mal, und wen kennst du denn so? Und weißt du, die wollten so ein bisschen so Name-Dropping.
2: Ja.
0: Und dann habe ich so gesagt, also Günther ja auch war schon mal hier zum Essen. Und dann guckten sich die alle so an. Und dann sagt die eine, Günther Jauch, ist das der mit den langen Haaren? Und ich so, nee, dann wurde mir klar.
2: Wirklich?
0: Die kennen Günther Jauch nicht.
2: Aber geht's dir nicht auch so, wenn du Festivalplakate siehst irgendwie und dann ist da Headliner
0: mehr.
2: Ja. Und dann vielleicht unterste, so in der vierten Schriftgröße, da ist dann noch so eine abgehalfterte Drecksband irgendwie aus unserer Jugend. Geil, ein Kenner.
0: Und jetzt stell dir mal vor, man hätte keine Kinder, dann hätte man ja total den Anschluss verloren. Ich meine, ich bin wirklich, ich höre ja noch alles mit und krieg irgendwie alles mit, aber ich bin raus. Ich kann seit 1999 keine Bandnamen mehr.
2: Aber jetzt mal ganz ehrlich, findest du das nicht auch genau richtig? Es wäre doch schlimm, wenn du noch die Bandnamen kennen würdest von den Sachen, die jetzt aktuell sind.
0: Ich weiß
2: noch irgendwie, mein Vater hat damals von seinem Opa im übertragenen Sinne eine Tracht Prügel bekommen dafür, dass er Elvis Presley gehört hat und sagte, was soll das? Das ist die Musik von den Wilden. Der hatte überhaupt kein Interesse, die Musik meines Vaters zu hören oder der jüngeren Generation und so weiter. Mein Vater, als er die erste Mal, ich bin mal mit ihm in einem Technoladen gewesen in Berlin, in Hamburg in der Talstraße, das Unit, bekannt für 120 Beats per Minute, also richtig so ding, ding, ding, ding, ding, Käfig innen drin irgendwie und die Leute hingen kopfüber da und alle hier diesen Gabba-Style. Und mein Vater stand da und ich war da voll drin und mein Vater stand und er hatte mir damals die Geschichte erzählt. So, mein Vater wollte mir damals für Elvis richtig einen in die Fresse hauen. Und ein bisschen verstehe ich ihn gerade. Ich glaube, wir sind die erste Generation, die nicht akzeptiert, dass es auch mal eine Altersgrenze gibt. Hör doch mal auf.
0: Total.
2: Ja. Ich meine, das sind so Sachen, ich höre, manchmal darf ich Musik bei mir im Restaurant machen, sehr zum Leidwesen meiner Mitarbeiter, weil.
0: Und der Gäste auch.
2: Also da hin und wieder siehst du schon, dass die Leute auch sagen, beste Musik, aber das ist so, da ist natürlich auch so ein Ding wie Nirvana dabei, aber Nirvana ist 35 Jahre alt. Jetzt überleg mal, als du 20 warst, dann hast du Musik von vor 35 Jahren gehört.
0: Ja.
2: Das ist krass. Also das und übrigens finde ich das auch ganz toll an der Musik. Das ist so ähnlich wie bei mir bei Essen und Trinken. Es erzählt Geschichten und ich glaube, man hört die Musik, wo man sich am stärksten angefangen hat zu definieren und zu finden.
0: Ich glaube, zwischen 15 und 20 gehört hat, ist die Musik, die einen am meisten emotionalisiert noch.
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0: Ein 4-jähriger Junge beleidigt Tim Melzer auf der Straße und Tim hinterfragt daraufhin alles. Die lustige Geschichte dazu gibt's gleich bei

0: Hallöchen, Schleswig-Holstein. Hier ist Barbara Schöneberger. Das ist die Barbara Radio Show bei RSH und ich hoffe, ihr habt einen schönen Sonntag. Ich muss mich outen. Ich schaue ja nicht so viel fern, aber wenn Kitchen Impossible läuft, da bleib ich immer hängen, weil diese Sendung macht mein heutiger Gast seit mittlerweile 10 Jahren.
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0: Warst du nicht der coole Typ in der Schule, der die Mädels abgeräumt hat?
2: Ich war immer der Mystische, der Geheimnisvolle, der ein bisschen am Rand immer steht.
0: Das kann nicht sein. Du redest viel zu viel, um mystisch und geheimnisvoll zu sein. Du bist doch kein mystischer Typ.
2: Doch, ich bin eigentlich, also man glaubt
0: es ja kaum. Du bist schüchtern, hast du mir mal gesagt.
2: Ich bin sehr schüchtern und ich bin auch verhältnismäßig introvertiert. Und das ist wie so eine Art Zwangstherapie, dieses immer nach draußen laut. Und aber in der Gruppe bin ich ganz oft gerne daneben. Also ich glaube, das letzte Mal, dass wir uns gesehen haben, war auf dem Fernsehpreis. Da hatte ich den bekommen für die Herbstresidenz, was ein tolles Format war. Und ich weiß noch, dass ich von der Bühne gegangen bin und für mich gefühlt so der einsamste Mensch der Welt war und auf einmal mit diesem ganzen Zirkus gar nichts zu tun hatte und ganz separat war. Und das war mir auch super unangenehm und super peinlich. Und das will was heißen. Also ich habe schon so 2 Persönlichkeiten in mir drin. Die eine ist wirklich offene Hose und kein Spruch verlegen und haben wir auch schon mal unsere Erfahrung gehabt, wo es dann manchmal auch ein bisschen zu tief geht. Und dann, wenn es aber mal relevant, dann bin ich eher so am Rand. Es gibt eine schöne Situation, ich hatte recht früh eine eigene Wohnung, weil meine Mutter mich rausgeschmissen hat. Und ich habe zu dem Zeitpunkt auf dem Kiez gearbeitet. Das war so ein Lack- und Lederladen, der aber auch Bühnenklamotten für Popstars und Rockstars hergestellt hat. Und hatten so Lederjacken und so coole Sachen. Und wir hatten dann den neuesten Shit aus London, als es noch nicht so, konnte es ja noch nicht im Internet kaufen. Die Doc Martens, die es noch damals nicht überall gab, Creepers und so bestimmte Klamotten auch. Und ich hatte damals mir eine Hose schneidern lassen von Norbert, unseren Taubstummschneider, aus Kuhfell-Imitat. Muss gerade dran denken, weil ich dein Kleid sehe. Aber das war auch so richtig so wuschig. Also das hatte auch so
0: Fell.
2: Das hatte, ja, Fell, Kuhfell-Imitat. Ja. Und daraus hatte ich mir halt eine Hose nähen lassen. Und dann
0: das reibt aber an den Schenkeln ein bisschen, wenn man läuft.
2: Ja, aber es war ganz schön, weil es war so samtig. Das war so ein kurz vor Biberbettwäsche. Und dann hatte ich irgendwie, ich weiß noch, einen neongrünen Pullover an. Ich hatte rote Doc Martens, hatte den Kopf rasiert und eine gefärbte Tolle vorne. So einen kleinen Tim und Struppi. Busch. Und dann gehe ich gerade zur S-Bahn, muss zur Arbeit gehen und denke, ich bin so der coolste Dude hier im ganzen Dorf, also Pinneberg in der Stadt. Überhole eine Mutter mit einem 4-jährigen Kind an der Hand irgendwie und bin so ein bisschen mit meinem Walkman. Und dann höre ich nur irgendwie so, wie das kleine Kind auf einmal sagt, du Mama, geht der Junge zum Fasching? Das hat meine ganze Coolness wirklich innerhalb von Sekunden pulverisiert. Das hat auch lange gedauert, bis ich danach kleine Kinder wieder mochte. Also in dem Moment dachte ich so, da wirst du da, wenn du mit so einer Ehrlichkeit konfrontiert wirst, da fragst du dich dann nicht. Aber ich habe es durchgezogen.
0: Ja, ich finde es eigentlich ganz gut, muss ich sagen, jetzt, wenn man so ein bisschen außergewöhnlich mal anfängt, weil irgendwann werden wir ja sowieso alle relativ ähnlich. Und ich finde es eigentlich ganz gut, dass man zumindest in den ersten Jahren möglichst individuell und so und alles andere kommt ja dann sowieso immer mehr auf die Spur und dann wird es immer ähnlicher.
2: Ja, und das war so ein guter Style. Ich wollte eigentlich Psychobilly werden. Das ist so eine verpunkte Variante von so einem Rockabilly.
0: Du hast ja auch neulich. Psycho. Es gab ja in unserer Jugend gab es doch alles. Teds, es gab Waves, es gab Sykes, es gab Gothics, es gab Popper. Ich war natürlich Popper.
2: Natürlich war es ein Popper. Wie komme ich drauf? Also ich hatte aber nicht das Geld für die Uniform. Also ich konnte mir nicht die echten Marken kaufen. Deshalb, ich musste mir das so ein bisschen zusammensammeln und ein bisschen zusammenklauben. Und dadurch wiederum hatte ich eine eigene Stilistik. Und
0: Aus der Not geboren, sag ich.
2: Aus der Not geboren. Und da ich aus einem relativ armen Elternhaus komme und sowieso die Insignien mir nicht leisten konnte, war ich das bereits gewohnt und habe da so ein bisschen meinen Stil draus gemacht. Aber Gott sei Dank wurde ich dann auch irgendwann mal eines Besseren belehrt.
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0: Tim Melzer und ich, wir werden nicht drum herum kommen, spielen gleich das Redaktionsspiel und es geht ums Fluchen in der FSK 12 Variante. Das gelingt dem lieben Tim ja nicht immer, in FSK 12 Kategorien zu fluchen. Wir sind gespannt, ob er es diesmal schafft. Bis gleich.

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5: 5:07. Ich bin Nanju Kuhlmann, guten Abend. Zwei Menschen sind letzte Nacht in Schleswig-Holstein ertrunken. Ein junger Mann in der Wakenitz in Lübeck und ein Mädchen im Baggersee in Kleinkummerfeld bei Neumünster. Mehr von Fabian Hoffmann.
6: Dass die 13-Jährige überhaupt vermisst wurde, stellten die Einsatzkräfte erst fest, als sie am See ankamen. Denn im Notruf drehte es sich eigentlich um eine betrunkene 14-Jährige. Nach rund zweistündiger Suche dann der schlimme Fund. Die 13-Jährige konnte nur noch tot aus dem See geborgen werden. Der Mann in Lübeck hatte erst mit anderen im Drägerpark gefeiert. Seine Freunde meldeten ihn dann als vermisst. Er wurde leblos in der Wakenitz entdeckt. In beiden Fällen laufen nun die Ermittlungen in alle Richtungen, aber auch dazu, welche Rolle Alkohol gespielt hat.
5: Ein Feuer auf einem Feld in Scharbeutz hat für einen Feuerwehr-Großeinsatz gesorgt. Der Brand war am frühen Nachmittag ausgebrochen. Schnell standen etwa 500 Quadratmeter in Flammen. Ein weiteres Ausbreiten konnte verhindert werden. Was das Feuer verursacht hat, ist noch unklar. Lob von Bundespräsident Steinmeier für die Bundesregierung und ihr Reformpaket. Im ZDF bemüht er einen Fußballvergleich und sagt, die Koalition habe gerade die reine Defensive verlassen und sei ins Vorwärtsspiel gekommen. Und weiter?
7: Es könnte sein, dass wir gerade eine neue Phase erleben. Will sagen, dass man die Selbstblockade innerhalb der Koalition aufgehoben hat, aufgelöst hat und hoffentlich aus den beschlossenen Paketen, die jetzt auf dem Weg sind, auch die Lust an der Gestaltung zurückgewinnt. Das ist das, was mindestens erforderlich ist, um diesen Weg der Reformen fortzusetzen.
5: Nach den Kürzungen beim Elterngeld plant Bundesfamilienministerin Prien den nächsten Einschnitt. Der Unterhaltsvorschuss für Alleinerziehende soll eingeschränkt werden. Colin Mock mit den Einzelheiten.
8: Der soll künftig nur noch für Kinder bis einschließlich 15 Jahren ausgezahlt werden, heißt es jetzt aus Priens Ministerium. Aktuell wird der Unterhaltsvorschuss bis zum Ende des 18. Lebensjahres gezahlt, wenn der unterhaltspflichtige Elternteil entweder nicht zahlt, nicht bekannt oder verstorben ist. Ein entsprechender Gesetzentwurf mit den neuen Plänen soll demnächst vorliegen. Hintergrund seien, wie auch beim Elterngeld, die Sparvorgaben an den Bundeshaushalt.
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5: 100 Spiele sind durch, die WM-Halbfinals stehen. In Buenos Aires haben Tausende nach Argentiniens Viertelfinalsieg gegen die Schweiz auf den Straßen gefeiert. Und auch Englands Fans dürfen weiter hoffen nach dem Sieg gegen Norwegen, dass ihr Team den ersten WM-Titel seit 60 Jahren holt. Heute und morgen ist aber erstmal spielfrei.
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9: Sonnig geht's weiter bei uns in Schleswig-Holstein. Nur an der Nordseeküste hängen mehr Wolken und später kann auch wieder Nebel aufziehen. Trocken bleibt's. In der Nacht sinken die Temperaturen auf 14 bis 11 Grad. Der RSH-3-Tage-Trend. Morgen nach Nebel erstmal viel Sonne. Ab und zu kann es aber auch mal einen Schauer oder ein Gewitter geben. Maximal 28 Grad. Am Dienstag und Mittwoch bleibt's sommerlich mit Sonne und Wolken. Zwischendurch kann es mal nass werden.
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9: Schleswig-Holsteins bester Verkehrsservice mit KI-Unterstützung. 10 Kilometer Stau auf der A1 Fehmarn Richtung Lübeck zwischen Scharbeutz und Seerezerfeld. Es staut sich auf der A7 Hannover Richtung Hamburg zwischen Hausbruch und dem Elbtunnel auf 4 Kilometern. Die B206 Itzehoe-Bad Segeberg ist zwischen Hasenmoor und Fuhlenrühe nach einem Unfall in beide Richtungen gesperrt. Und bei der Elbfähre Glückstadt Richtung Wischhafen gibt es lange Wartezeiten von bis zu 1,5 Stunden. Die meisten Blitzer nur bei RSH. Auf der B203 Büsum Richtung Rendsburg in Höhe Vroom. Staus und Blitzer meldet ihr uns kostenlos unter 08000 774 774.
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11: Wir sind wieder zurück. Hallöchen und schönes Wochenende. Gut, dass ihr da seid. Ich hoffe, ihr genießt den Sommer. Ach, ich liebe es. Es ist einfach so schön, wenn man rausschaut und sich einfach nur freut über diese herrliche Jahreszeit. Ich brauche aber heute gar nicht rauszuschauen. Ich kann auch einfach nur mir gegenüber gucken und freue mich über den Mann, der mir gegenüber sitzt. Das ist nämlich Tim Melzer. Der ist heute bei uns zu Gast. Und wir haben ein Spiel für ihn designt, was sich mit dem Thema Fluchen auseinandersetzt. Weil wir wissen ja alle, dem Tim fallen manchmal verrückte Wörter ein. Und genau daraus hat die Redaktion ein Spiel gebaut. Allerdings in der FSK 12-Variante. Das und vieles mehr gibt's gleich nach der besten Musik.

0: zurück, ihr Lieben. Es ist Sonntagabend. Ihr hört die Barbara-Radio-Show hier bei RSH. Also, hier geht's jetzt weiter mit unserem Promi-Interview der Woche. Heute mit einem Mann, der nicht nur super hinterm Herd ist, sondern auch hinterm Mikrofon.
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2: Wenn ich dich jetzt in der Bar kennenlernen würde, irgendwo in Thailand, keine Ahnung, so, und wir lernen uns kennen, und dann frage ich dich, was machst du denn beruflich und wie würdest du deine Person beschreiben?
0: Also ich sag immer erstmal, ich arbeite beim Fernsehen, und dann hoffe ich, dass sie nicht weiterfragen, ehrlich gesagt.
2: Und gut, dann manchmal fragen sie weiter.
0: So, und dann manchmal fragen sie weiter, und dann sage ich so, also manchmal muss ich sagen, dann, wenn die dann so gar total ahnungslos sind, dann sage ich so, you can Google me. Wenn sie das dann machen, dann ist eigentlich meistens Ruhe im Karton. Das finde ich dann ganz, ganz lustig manchmal, weil klar, ich meine, wenn du in Thailand jemanden an der Bar kennenlernst und der wird dir erzählen, der ist ein riesen Fernsehstar, können wir mal von ausgehen, in 99% der Fälle ist das eigentlich und nicht.
2: Ich habe das manchmal, wenn kleine Kinder mich sehen, irgendwie so auf irgendeiner Form auf mich reagieren, weil die Eltern das sagen. Die Kinder erkennen mich ja gar nicht. Und dann kommen so Kinder auf mich zu und sagen so, Sie, Herr Tim Melzer, also ich werde auch immer Herr Tim Melzer genannt. Ich werde nicht Tim genannt, ich werde nicht Herr Melzer, ich werde immer beides genannt. Herr Tim Melzer, sind Sie berühmt? Und dann weiß ich nie, was ich sagen soll. Ich weiß immer nicht, und ich sage, es gibt Menschen, die würden diesen Begriff wählen, aber ich würde eher sagen, man kennt mich, und wenn du mich mal siehst, dann machst du bitte den Ton aus. Das ist so mein Standardsatz.

0: Weil dafür möchte ich dann doch keine Verantwortung. Ich möchte nicht der, Sido unter den Fernsehköchen sein.
1: Der bist du aber. Sehr, sehr schön. Wir haben noch ein kleines Spiel für uns beide. Ich lese es mal kurz vor.
0: Gerne.
1: Jetzt warte kurz. Ja. Tim ist bekannt dafür, dass er gerne mal sehr deutlich wird. Andere würden sagen, er flucht. Deswegen dachten wir uns, wir gestalten das Ganze etwas gesellschaftsfähiger. Am Ende soll hier schließlich jeder mit einem Learning rausgehen. Deswegen spielt ihr heute Melzer, du Eierloch. Ihr geht bitte gemeinsam das Alphabet durch. Zu jedem Buchstaben müsst ihr möglichst schnell eine kreative Beleidigung finden. Allerdings nur in der FSK 12 Version. Wir sind gespannt. Die Redaktionsschlawiner. Oh, geil. Wir gehen das ABC durch. Okay.
0: Ja.
1: Dann fang du mal an mit A.
0: Affenpo. B, bist du jetzt?
1: Doch, ich muss was. Also B, bei B sagt man was mit Bums. Entschuldige bitte.
0: Ja,
1: Bumsnudel. Bumsnudel.
0: Ja, hatte ich auch gesagt. Bumsbirne bei Mainz gewesen. Aber Bums
1: so genau.
0: Ist ja nicht schlimm.
1: Nein, ist nicht schlimm.
0: Chris Baumständer.
1: So, jetzt mit D kommt mein absolutes Lieblingswort, Dulli.
0: Dulli ist gut. E, Eierkopf.
1: F, boah, da fallen mir viele schöne Sachen auch ein. F ist fast mein Lieblingswort, ehrlich. Also F, mein Lieblingsbuchstabe. Kann man sich den ganzen Abend sehr schön FSK 18-mäßig beschäftigen. F,
0: wo bist du groß geworden?
1: Ding, du. G.
0: Sehr weit hergeholt. Gurkenkopf.
1: H. I.
0: Idiot.
1: J. K.
0: K. Knallerbse.
1: L. Lulli.
0: Lulli, was kommt jetzt? M, ne?
1: Mhm.
0: Marzipanschwein.
1: Nussknacker.
0: Du kriegst auch immer die guten, finde ich.
1: N, O?
0: Eumel.
1: Eumel mit O. Eumel. O, P.
0: Quatschkopf.
1: R, Raudi.
0: Ist Schwein.
1: T, U.
0: Unwürdiger.
1: Sehr gut. Unwürdiger. Das ist gemein. Unwürdiger. Das ist so ein Straßending. Das hast du, unwürdiger. Oder ehrenlos. Ehrenlos.
0: Genau.
1: Oder U, V.
0: Finde ich übrigens das beste Kompliment, was ich kriege von jungen Leuten, wenn die das sagen, Ehrenmann.
1: Ehrenmann.
0: Und dann finde ich, dann bedeutet mir das was. Das ist super schräg.
1: Ja, aber Ehrenmann ist auch wirklich toll. Das ist nämlich, weil das ist so international. Da hast du sie alle, weißt du? V, Versager.
0: Wannabe.
1: Genau, wie X, Xantippe, Y.
0: Oh, wie heißt das geile Tier? Dieser komische Wurm mit den komischen Dingern da. Ylo, Y.
1: Lass mal gelten. Ja. Z, Zicke.
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1: Tim Melzer erzählt uns gleich, mit welchem Satz man ihm wirklich auf die Palme bringt. So, dass er sich eigentlich stundenlang drüber aufregt. Bis gleich. Guess it's true.

0: Moin Schleswig-Holstein, hier ist euer Sonntagsdate. Hier ist Barbara Schöneberger mit der Barbara-Radio-Show bei RSH. Willkommen zurück, mein heutiger Gast. Ja, der ist selbst ein Waffelesser, aber vor allem auch ein Waffelbäcker, weil er ist Fernsehkoch und weiß natürlich, wie es funktioniert in der Küche. Wir kennen ihn durch 1000 tolle Sendungen und er hat natürlich schon unendlich viele Auszeichnungen bekommen. Fernsehpreise, goldene Kameras und sogar auch schon den Grimme-Preis.
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2: Kann man dich beleidigen?
0: Nein.
2: Wirklich nicht.
0: Also ich glaube, es ist eigentlich fast alles irgendwie angemessen aus dem Blickwinkel mancher Leute. Und ich denke mir dann schon manchmal, aus deren Sicht heraus, wenn die nur ausschnittweise von mir Sachen wahrnehmen, dann kann man das so sehen. Und dann denke ich mir, ja, da muss ich vielleicht ein bisschen erwachsener werden oder ein bisschen weniger Ding und so. Und dann, ja, aber dann, ich habe es auch ziemlich schnell wieder vergessen.
2: Also ich habe so zwei Sachen, die mich wirklich, also eine Beleidigung, das war noch nicht mal eine Beleidigung, aber das war eine Kritik an mir über mein Tun. Das war in der Food-Zeitschrift, der da tituliert hat, ich würde alles nur wegen des Geldes machen. Das hat mich sehr beleidigt, also richtig beleidigt, weil ich
0: ja,
2: das wirklich...
0: Ja, weil das finde ich auch,
2: Ich mache das auch, also aus Leidenschaft, weil mir macht das große Freude. Und das andere Ding ist, wenn Leute dir sagen, ich weiß gar nicht, was die anderen sagen, ich finde dich richtig nett. Das macht mich wahnsinnig. Noch Stunden später
0: denkst du drüber nach. Was sagen die anderen denn? Also zu mir sagen die Leute oft, also ich gucke sie ja nie, weil sie mich nerven mit ihren großen Augen und ihrem schnellen Reden. Aber heute fand ich sie ganz nett. Also das, aber ja. Also,
2: wie lange willst du das eigentlich noch machen?
0: Ja, das ist eine gute Frage. Diese Frage kriege ich jetzt inzwischen häufig gestellt. Das beleidigt mich ein bisschen, weil ich mir denke, ich habe doch gerade erst angefangen und jetzt soll ich eigentlich schon wieder über das Abtreten nachdenken. Ich glaube, ich brauche Beschäftigung. Noch tut sich alles leicht. Weißt du, es ist jetzt noch nicht so, dass ich irgendwo mit irgendwelchen Unterhaltungschef Mittagessen gehen muss, um weiterhin auf mich aufmerksam zu machen. Also es läuft eigentlich alles gut und solange es so ist, glaube ich, und wenn es mal anders ist, dann hoffe ich, dass ich es rechtzeitig merke. Du auch?
2: Aber hast du auch nicht manchmal den Gedanken, so was du sagtest, manchmal machen wir ganz schön viel und dann sagst du, ah, vielleicht reicht's jetzt auch. Meinst du, Chris? Also,
0: Nein, ich glaube nie, dass es reicht. Das glaube ich nicht.
2: Wir haben ja ein, zwei auch Menschen in unserem näheren Umfeld, also noch näher bei dir als jetzt bei mir, wo ich sage, da ist der Zeitpunkt auch mal zu sagen, reicht jetzt vielleicht auch mal überschritten worden. Hast du davor gar keine Angst?
0: Ich habe mir eben mit meiner Managerin wirklich geschworen, sollte es bei uns irgendwie in die Richtung gehen, wir gucken uns echt an und sagen, so, jetzt ist gut, jetzt hört man auf, ja. Und ich glaube, dass man das schon irgendwie merkt. Und ich hänge nicht am Applaus, so. Ich hänge an der Arbeit, aber ich könnte auch was anderes machen. Weißt du, was ich gerne machen würde? Ich will so rumgeschafteln. Ich glaube, was ich nicht gut könnte, ist so irgendwo zu Hause am Schreibtisch sitzen, Konzepte schreiben. Das würde mich interessieren, auch wenn das gut bezahlt wäre.
2: Darum geht das nicht, aber ich finde das jetzt schon auch mal so ein, zwei Leute in den Medien zu beobachten, wo du sagst, Mensch, ist jetzt auch nicht mehr, so der Hotspot. Nein. Und ich weiß nicht, ich beobachte das viel bei den Männern und ich bin ja nur selber auch mal ein Mann, deshalb denke ich immer so, ich bin vielleicht auch einer von denen. Gibt es einen Zeitpunkt, den man überschreitet, wo das, was man zu sagen hat, einfach keine Relevanz mehr hat?
0: Aber Philipp, du hast ja deine Restaurants, du hast ja deine Gastronomie, du hast ja alles, weißt du, du musst ja nicht, du hast ja was, du musst ja nicht im Fernsehen rumhampeln.
2: Nein, also ich habe ja auch einen richtigen Beruf. Das ist ja, glaube ich, das, was mich auch immer wieder erdet. Ich hatte mal für 2 Jahre innerhalb meiner ganzen Medienlaufbahn kein Restaurant. Da war ich relativ unglücklich. Da war ich auch nicht so gesaved. Also das ist schon, mein Restaurant ist mein Safe Space. Da gehe ich rein, wenn ich mit der Außenwelt überfordert bin, dann weiß ich, hier kann ich nicht. Hier habe ich einen Partner, hier habe ich einen Mitarbeiter. Da fühle ich mich komplett sicher. Es gibt dann starke Abende, wo ich auch sehr präsent bin, rumlaufe, mit den Leuten auf die Schulter hau und ein bisschen rumquatsche. Und dann gibt es auch die Abende, wo ich nur die 8 laufe. Also da lasse ich mich zwar sehen, aber nicht anfassen, in Anführungszeichen. Weil dann ist mir
0: das
2: der Kontakt,
0: mir so schwer. Das versuche ich auch immer.
2: Der Kontakt zu dich. Aber das Gute dahinter ist in der Tat, ich habe einen Beruf.
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0: Ich finde, es gibt nichts Schöneres, als eigenes Gemüse anzubauen und dann auch noch im Garten Zeit zu verbringen. Tim Melzer ist da ein bisschen anderer Ansicht. Er findet das alles komplett überschätzt und bescheuert. Warum? Das soll er uns mal selber erklären. In wenigen Augenblicken.

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2: Sonnig geht's weiter bei uns in Schleswig-Holstein. Nur an der Nordseeküste hängen mehr Wolken und später kann auch wieder Nebel aufziehen. Trocken bleibt's. In der Nacht sinken die Temperaturen auf 14 bis 11 Grad. Der RSH-3-Tage-Trend. Morgen nach Nebel erstmal viel Sonne. Ab und zu kann es aber auch mal einen Schauer oder ein Gewitter geben. Maximal 28 Grad. Am Dienstag und Mittwoch bleibt's sommerlich mit Sonne und Wolken. Zwischendurch kann es mal nass werden.
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2: Schleswig-Holsteins bester Verkehrsservice mit KI-Unterstützung. Auf der A21 Bargteheide Richtung Kiel. Achtung, zwischen Lezen und Schwissel hat es einen Unfall gegeben und es sind Leute auf der Straße. Auf der A7 Hamburg-Flensburg zwischen Kaltenkirchen und Bad Bramstedt sind Rehe auf der Fahrbahn. Auf der A7 Hannover Richtung Hamburg gibt es zwischen Hausbruch und dem Elbtunnel 4 Kilometer Stau. Die B206 Itzehoe-Bad Segeberg ist zwischen Hasenmoor und Fuhlenrühe nach einem Unfall in beiden Richtungen gesperrt. Und bei der Elbfähre Glückstadt Richtung Wischhafen gibt es lange Wartezeiten von bis zu 1,5 Stunden. Die meisten Blitzer nur bei RSH. Auf der B203 Büsum Richtung Rendsburg in Höhe Vroom. Staus und Blitzer meldet ihr uns kostenlos unter 08000 774 774.
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3: Guten Tag und ein wunderschönes Wochenende. Es ist ja Sommer draußen und viele sind vielleicht auf dem Balkon oder im Garten, wo auch immer. Vielleicht steht ihr auch gerade im Auto in einem heißen Stau. Ich bin froh, dass ihr da seid. Und noch einer ist froh, dass ihr eingeschaltet habt, nämlich mein heutiger Gast Tim Melzer. Der hat viel zu erzählen. Wir sind sehr ähnlich in vielen Sachen, aber in einer Sache unterscheiden wir uns komplett. Ich liebe das Thema Selbstversorgen und im Garten wühlen und Karotten ernten. Tim findet das komplett überschätzt und völlig idiotisch. Warum? Das wird er uns gleich erzählen. Vorher gibt's Musik für euch und dann geht's weiter im Gespräch mit Tim Melzer.
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0: Was ein schönes Wochenende. Und das lassen wir jetzt so richtig schön zusammen ausklingen. Hier ist eure Babsi mit der Barbaradio-Show bei RSH. Also mein heutiger Gast macht seit, ich habe gerade nochmal nachgeschaut, 10 Jahren die Sendung Kitchen Impossible. Da bekommt er ein Gericht in einer Box serviert und weiß nicht, worauf er sich einlässt. Und um ehrlich zu sein, das ist ja ein bisschen vergleichbar mit dem, was er hier heute bei mir erlebt.
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0: Kannst du ein Gemüsebeet anlegen?
2: Diesen Traum, den so viele Leute haben, irgendwann mal auszusteigen, Bauernhof und sich selbst zu versorgen, den finde ich richtig dumm. Den finde ich, aber das ist richtig anstrengend. Ich erzähle mal gerne die Geschichte. Ich hatte mein Haus auf Mallorca und dort habe ich einen Garten anlegen lassen und ich habe geholfen und dann hatte ich einen Gärtner und ich habe immer erzählt, über 2,5 Jahre, dass es nur Biogemüse ist. Bis ich immer mal morgens um 6:30 von der Feier nach Hause gekommen bin.
0: Mit so einem Ghostbusters-Pistole.
2: Der war voll. Der hatte diesen Schutzhelm aus, wie so ein Imker. Der hatte so eine Hardcore-Pumpe mit so einem großen Totenkopf drauf und mit so einer Handpumpe und hat da einen blauen Nebel drauf gesprüht. Finde ich auch wahnsinnig unromantisch, den Gedanken. Also ich fange auch nicht an, Brot zu backen. Finde ich auch blöd. Also ich hätte gerne so einen Ofen.
0: Du könntest
2: ich gerne
0: es aber.
2: Feuer.
0: Ja, das ja. Ja. Ah, du machst gern Feuer. Okay, also grillen, komm. Grillen, das machst du
2: auch
0: natürlich.
2: Nicht. Wurstnacken, mehr nicht. Also ich bin jetzt nicht so ein 24 Stunden irgendwie was in den Ofen schieben, bis das dann irgendwie so butterzart ist und man mit einem Löffel zerteilen kann, weil ich ganz grundsätzlich kulinarisch eher der spontanen Gruppe zugehörig mich fühle. Ich entscheide jetzt, was ich in einer Stunde essen will und nicht gestern, was ich heute essen will. Mhm. Das habe ich ganz wenig. Ich habe das in der Versorgung. Ich koche für die Woche vor. Das mache ich so Samstag, Sonntag. Das mache ich wirklich wahnsinnig gerne abends. Mhm. Irgendwie so meine 3-4 Töpfchen irgendwie so, die ich dann ein bisschen umschmuggeln lasse, manchmal über Nacht, manchmal nicht. Und dann wird das in Tupper gepackt, alles in den Kühlschrank und dann hast du immer ein bisschen was, was du mal auf die Schnelle brauchst.
0: Ich habe so einen Gemüsegarten. Das ist irrsinnig beschwerlich. Also du, ja. So eine Möhre, ja? So ja. Eine rote Rübe oder eine Karotte. Wenn du die rausziehst, die hat unten so viel Möhre und oben hat die ungefähr 6-mal so viel Grünzeug, ja? Das musst du erstmal irgendwie ja alles ab. Da musst du das waschen. Das ist ja voller Erde. Das ist ja nicht so, wie man es im Bio-Supermarkt kauft. Dann ist das alles schon mal voller Erde. Da musst du das erstmal waschen. Da musst du das Grünzeug abmachen. Da ist die Mülltonne schon mal voll.
2: Ja. Ich hatte mal so eine Parzelle mir gemietet. Das war so ein soziales Projekt. Wurde von Leuten mit gewissen Einschränkungen auch dann gehegt und gepflegt, wenn du es beantragt hast. Ich hatte es vergessen. Mhm. Und da hattest du richtig so eine Riesen, also damit kannst du dich auch das ganze Jahr versorgen. Also die war schon groß. Und da waren, ich glaube, insgesamt so 36 dieser Parzellen nebeneinander, ein paar Wege. Und da waren ganz motivierte Kürbiszüchter dabei und ein bisschen Stachelbeere und Tomaten in zigtausend Varianten. Und ich habe Streuwiese gemacht. Ich habe einfach aufgestreut und habe geguckt. Was kommt denn da? Dann war ich sehr beschäftigt und bin erst 4 Monate später das nächste Mal wieder hingegangen. Und das war halt wirklich so schön zu sehen. Überall, jede Parzelle hatte ein Pflanzkonzept. Und du konntest richtig, und es hat so die Romantik bedient, die du auch haben wolltest, mit prallen Früchten, Blüten, überall. Nur bei mir war eine Wiese. Und dann musstest du wirklich, das war wie so Kuh-Lotterie, also wenn, wo die hinscheißt, du hast irgendwas gegriffen, du konntest von außen nicht mehr erkennen, was für ein Gemüse das war, hast du rausgezogen und dann hast du ganz kleines Mikrogemüse gehabt, weil die ganze Kraft halt in das Grün gegangen ist,
0: ja.
2: Aber dieses Mikrogemüse, das wäre zu einer weltweiten Spezialität geworden. Das war intens und hat fantastisch geschmeckt. Hat nur kein Ergebnis erzielt, weil also grundsätzlich war bei mir nichts raus. Kleine süße Kartoffeln, die Karottchen, wie so ein kleiner halber Finger, ganz zuckersüß.
0: Also ja, also bei mir ist auch immer. Ich habe dann zum Beispiel auch bei mir hier in Berlin habe ich so ein kleines Gewächshaus und habe ich dann immer so Tomaten und gucken. Dann sieht das so schön aus, wenn die Tomaten da dran hängen. Dann denke ich mir jetzt noch nicht ernten. Es sieht so schön aus, ja. Und dann bin ich einmal aus Versehen 3 Tage nicht da. Dann sind die hängen die natürlich, sind die alle abgefallen und schimmeln vor sich hin. Das heißt, ich bin dann auch manchmal fast ein bisschen, also um sich wirklich tomatenmäßig, selbstversorgermäßig zu ernähren, da brauchst du, da musst du Felder voller Tomaten haben. Das kriegst du sonst gar nicht hin.
2: Findest du? Ja, was ist denn für Tomaten?
0: Ich bin da irgendwie nicht so bei mir, also Tomaten viel schwer und Erdbeeren kriege ich auch nicht hin.
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0: Tim Melzer und ich planen gleich einen kleinen Roadtrip. Und wer uns da begleitet und wohin wir fahren, das

0: Hallo und moin, Schleswig-Holstein. Hier ist der Sonntagabend bei RSH mit der Barbara-Radio-Show und Barbara Schöneberger. Wir sind wieder zurück und er ist ein absolutes Hamburger Wahrzeichen. Er ist einer unserer absolut beliebtesten Starköche. Heute bei mir in der Show.
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0: Tim, ich könnte ja ewig mit dir weiterreden, aber Schön. Unsere Zeit ist schon
2: wieder vorbei.
0: Ja.
2: Ja, dann halt bis in 7 Jahren oder 8 Jahren oder 9 Jahren. Ich weiß nicht.
0: Du, das ist, die Abstände müssen jetzt kürzer werden, wenn wir so alt sind, weißt du?
2: Ich habe das neulich mal so überlegt. Es gibt ja inzwischen so eine Generation im Übergang, würde ich mal sagen. Also wir sind jetzt sozusagen die Fernsehübergangsjacke, so zwischen der Generation und der alten.
0: Ja.
2: Und weißt du, was ich mir richtig toll finde oder toll vorstellen kann? Ein Roadtrip mit all diesen Menschen.
0: So eine Farewell-Tour.
2: Nein, aber so ein wie einer flog übers Kuckucksnest. Einer ist der Fahrer und die anderen sind die Gäste und die machen so diesen Tagesausflug und gehen irgendwo angeln und labern einfach den Scheiß, den wir tagtäglich immer labern ohne die Kamera und gucken mal, was da noch so an spannenden und wirklich aufregenden Sachen in uns steckt. Weil ich glaube, da steckt noch eine ganze Menge drin, was manchmal leider heutzutage vielleicht ein bisschen kontraproduktiv ist zu der Erwartungshaltung.
0: Ich kenne so viele spannende Leute. Also jetzt nach dem Gespräch mit dir, denke ich mir, ich würde dich am liebsten jetzt einladen und sagen, lass uns irgendwie, keine Ahnung, einen Abend zusammen verbringen. Ja. Und das finde ich so schade, dass man das eigentlich so selten macht, weil ich kenne so viele spannende Leute und ich habe aber nichts davon.
2: Aber bist du mit irgendeinem Senderchef gut beieinander? So, wo der dir so ein bisschen aus der Hand frisst oder so?
0: Ja, würde ich sagen.
2: Aber was hältst du von so einer Art Zimmer frei für Fernsehsenioren?
0: Ja.
2: So, ich freue mich über die nächste Einladung. Das nächste Mal dann wieder persönlich.
0: Auf jeden Fall. Jetzt in kürzeren Abständen, weißt du, weil man weiß ja nie, was passiert.
2: Eben, das kann morgen vorbei sein. Das geht schneller, als man denkt.
0: Also Tim Melzer, ist es okay, wenn wir ein bisschen damit werben, dass wir sowas sagen wie der letzte Auftritt, jetzt kurz vor und so weiter. Irgendwie halt das ein bisschen nebulös, aber das ist
2: doch
0: ein bisschen...
2: Ich hab doch auch in meinem Interview schon mal gesagt, nee, ich beschäftige mich auch schon mit meinem Ende dabei. Das war viel größer, aber ich finde, das muss man auch. Man muss einfach mal gucken, in welche, also dass man nicht so eine traurige Gestalt wird, wie andere, die einfach nicht loslassen können und sagen, hey, ich hatte meine, ich meine, das ist wie so ein Ronaldo irgendwie, wenn der mit 58 immer oder
0: ja, und dann gehst du jetzt nochmal nach Dubai? Nein, du mach jetzt hier Schluss, weißt du, nicht jetzt nochmal in Dubai für Geld und so,
2: nein. Ich gehe jetzt in die Nachbarschaft und da mache ich mir dann vielleicht meinen Garten. Aber wenn Garten, nur mit Gärtner, dafür muss ich noch ein bisschen vorarbeiten, aber dann habe ich einen richtig schönen Garten. Und dazu übrigens auch noch, hast du einen Garten?
0: Ja.
2: Wie sexy bitte findest du, Gartenwerkzeug einzukaufen?
0: Extrem.
2: Es gibt ja so einen Laden in Hamburg, gibt es glaube ich auch in Berlin, die so diese alten Sachen produzieren.
0: Und jedes noch, die guten Dinge. Ja.
2: Und dann denke ich auch so eine Lederschürze und ich hätte auch gerne eine Rosenschere. Warum?
0: Ja, keine Ahnung. Ich habe die Rosenhandschuhe davon. Ich habe die Rosenhandschuhe, gehen bis hoch, dass man sich nicht Ding und dann diese Scheren, die so leicht gehen, weil man lernt es sehr zu schätzen im Laufe der Zeit, wenn eine Rosenschere wieder, wenn du die schneidest, wenn die wieder zurück, also wieder aufspringt, weil ich habe auch sehr alte, die schneiden, da schneidest du dann musst du die wieder auseinanderziehen, weil sie so sich verhaken.
2: Alleine hätte ich total gerne auch einen Schuppen.
0: Und dann ist der so, weißt du, da sind so eine Hakenleiste und dann hängt da ein Spaten, eine Schaufel, ein Besen, eine Hake.
2: Oh, toll.
0: Ich sehe schon, wir sind der Sex des Alters.
2: Gartenwerk.
0: Ich freue mich auf die Zukunft mit dir.
2: Dankeschön.
0: Tschüss.
2: Tschüss.
0: Ach, ich sehe doch schon den Tim, wie er in seinem Strohhut mit so einer Schürze im Garten steht und Hortensien pflanzt. Ach, also das war heute ganz nach meinem Geschmack das Gespräch. Ich hoffe, ihr musstet auch an der einen oder anderen Stelle ein bisschen lachen. Und ich muss doch wieder sagen, Tim Melzer ist mir einer meiner Liebsten. Wenn ihr euch das Ganze nochmal anhören wollt, dann wäre das kein Problem. Ihr geht einfach in die App von RSH. Da gibt's das ganze Gespräch nämlich nochmal als Podcast. So, und jetzt sage ich's, wie es ist. Wir hören uns erst wieder in 4 Wochen. Ich genieße ein bisschen den Sommer. Oh, ich freue mich. Ihr hoffentlich auch. Die Promis sind ja auch alle ausgeflogen. Aber in 4 Wochen gibt's für uns wieder ein Date. Und ich freue mich dann, euch wieder in alter Form hier bei mir begrüßen zu dürfen. Bis dann. Alles Gute.

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12: 5:08. Ich bin Nanju Kuhlmann. Guten Abend. Endlich ist etwas passiert, sagt Bundespräsident Steinmeier zum Reformpaket der Bundesregierung. Er lobt im ZDF-Sommerinterview die Pläne und hofft, dass die Selbstblockade innerhalb der Koalition vorbei ist und die Lust am Gestalten zurück. Steinmeier sagt:
13: Die Koalition hat gerade die reine Defensive verlassen und ist ins Vorwärtsspiel gekommen. Aber ganz im Ernst, ich empfehle wirklich, dass wir in diesen Sommer mit etwas mehr Zuversicht gehen, als uns das in den letzten Sommern in der Tat erlaubt war.
12: Die Lübecker Schwimmvereine machen sich Sorgen um ihre Vereinskassen und schlagen Alarm, denn sie müssten jetzt deutlich mehr an die Lübecker Schwimmbäder zahlen. Fabian Hoffmann.
14: Für alle anderen Badegäste und Schulen ist es schon teurer geworden. Nun sind die Vereine dran. Statt 5,60 Euro pro Bahn und Stunde müssen sie in Zukunft einen Eigenanteil von 15 Euro zahlen, also fast dreimal so viel wie bisher. Die Lübecker Schwimmbäder wollen so ihr Millionendefizit ausgleichen. Thomas Fürst vom Kreisschwimmverband warnt in den Lübecker Nachrichten, das sei für die Vereine wirtschaftlich nicht darstellbar. Er befürchtet, dass die Mitgliedsbeiträge steigen müssen und deshalb weniger Leute in die Schwimmvereine gehen.
12: Wenn der nächste Sturm das Dach abdeckt, kann die Feuerwehr in Zukunft helfen. Der Landesfeuerwehrverband und die Brandkasse der Provinzial wollen die Wehren mit sogenannten Notdächern ausstatten. Im Prinzip muss man sich die Notdächer als besonders stabile und UV-beständige Planen vorstellen. Nach den Kürzungen beim Elterngeld plant Bundesfamilienministerin Prien den nächsten Einschnitt. Der Unterhaltsvorschuss für Alleinerziehende soll künftig nur noch für Kinder bis einschließlich 15 Jahren ausgezahlt werden. Aktuell wird er bis zum Ende des 18. Lebensjahres gezahlt.
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12: Auch wenn Norwegen bei der WM raus ist, die Partystimmung im Land geht weiter. Die Menschen dort feiern ihr Sommermärchen. Ansonsten ist jetzt erstmal Pause bei der WM. Ab Dienstag geht's dann mit dem ersten Halbfinale weiter. Frankreich trifft auf Spanien.
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15: Sonnig geht's weiter bei uns in Schleswig-Holstein. Nur an der Nordseeküste hängen mehr Wolken und später kann auch wieder Nebel aufziehen. Trocken bleibt's. In der Nacht sinken die Temperaturen auf 14 bis 11 Grad. Der RSH-3-Tage-Trend. Morgen nach Nebel erstmal viel Sonne. Ab und zu kann es aber auch mal einen Schauer oder ein Gewitter geben. Maximal 28 Grad. Am Dienstag und Mittwoch bleibt's sommerlich mit Sonne und Wolken. Zwischendurch kann es mal nass werden.
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15: Schleswig-Holsteins bester Verkehrsservice mit KI-Unterstützung. Auf der A7 Hamburg-Flensburg. Bitte aufpassen, in beiden Richtungen sind zwischen Kaltenkirchen und Bad Bramstedt Rehe auf der Autobahn. Auf der B77 Itzehoe-Rendsburg in beiden Richtungen sind in Höhe Westerrönfeld auch Rehe auf der Straße. Auf der A7 Hannover Richtung Hamburg gibt es 3 Kilometer Stop-and-Go zwischen Hausbruch und dem Elbtunnel. Die B206 Itzehoe-Bad Segeberg ist auf der Dorfstraße zwischen Hasenmoor und Fuhlenrühe nach einem Unfall in beiden Richtungen gesperrt. Und bei der Elbfähre Glückstadt Richtung Wischhafen gibt es lange Wartezeiten von bis zu 1,5 Stunden. Staus und Blitzer meldet ihr uns kostenlos unter 08000 774 774.
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3: Meist sonnig geht's weiter bei uns in Schleswig-Holstein. Nur an der Nordseeküste hängen mehr Wolken und später kann auch wieder Nebel aufziehen. Trocken bleibt's. In der Nacht sinken die Temperaturen auf 14 bis 11 Grad. Der RSH-3-Tage-Trend. Morgen nach Nebel erstmal viel Sonne. Ab und zu kann es aber auch mal einen Schauer oder ein Gewitter geben. Maximal 28 Grad. Am Dienstag und Mittwoch bleibt's sommerlich mit Sonne und Wolken. Zwischendurch kann es mal nass werden.
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3: Schleswig-Holsteins bester Verkehrsservice mit KI-Unterstützung. Auf der A255 neue Elbbrücken Richtung Hamburg Süd. Achtung, zwischen Hamburg-Veddel und dem Dreieck Norderelbe liegen Gegenstände auf der Fahrbahn. Auf der A7 Hamburg-Flensburg sind in beiden Richtungen zwischen Kaltenkirchen und Bad Bramstedt Rehe auf der Fahrbahn. Auf der B77 Itzehoe-Rendsburg sind in beiden Richtungen in Höhe Westerrönfeld Rehe auf der Fahrbahn. Und die B206 Dorfstraße Itzehoe-Bad Segeberg ist zwischen Hasenmoor und Fuhlenrühe nach einem Unfall in beide Richtungen gesperrt. Staus und Blitzer meldet ihr uns kostenlos unter 08000 774 774.
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5: 9:05. Ich bin Nanju Kuhlmann. Guten Abend. Lob von Bundespräsident Steinmeier für die Bundesregierung und ihr Reformpaket. Im ZDF bemüht er einen Fußballvergleich und sagt, die Koalition habe gerade die reine Defensive verlassen und sei ins Vorwärtsspiel gekommen. Und weiter?
6: Es könnte sein, dass wir gerade eine neue Phase erleben, will sagen, dass man die Selbstblockade innerhalb der Koalition aufgehoben hat, aufgelöst hat und hoffentlich aus den beschlossenen Paketen, die jetzt auf dem Weg sind, auch die Lust an der Gestaltung zurückgewinnt. Das ist das, was mindestens erforderlich ist, um diesen Weg der Reformen fortzusetzen.
5: Zwei Menschen sind letzte Nacht in Schleswig-Holstein ertrunken. Ein junger Mann in der Wakenitz in Lübeck und ein Mädchen im Baggersee in Kleinkummerfeld bei Neumünster. Mehr von Fabian Hoffmann.
7: Dass die 13-Jährige überhaupt vermisst wurde, stellten die Einsatzkräfte erst fest, als sie am See ankamen. Denn im Notruf drehte es sich eigentlich um eine betrunkene 14-Jährige. Nach rund zweistündiger Suche dann der schlimme Fund. Die 13-Jährige konnte nur noch tot aus dem See geborgen werden. Der Mann in Lübeck hatte erst mit anderen im Drägerpark gefeiert. Seine Freunde meldeten ihn dann als vermisst. Er wurde leblos in der Wakenitz entdeckt. In beiden Fällen laufen nun die Ermittlungen in alle Richtungen, aber auch dazu, welche Rolle Alkohol gespielt hat.
5: Bei einem Feuer in Lauenburg sind zwei Menschen verletzt worden. Laut Feuerwehr war der Brand am Abend in einem Zimmer ausgebrochen und hatte sich dann auf den Dachstuhl des Hauses ausgebreitet. Was das Feuer verursacht hat, ist noch unklar. Wenn ein Elternteil seinen Unterhaltspflichten nicht nachkommt, springt der Staat ein. Bald aber wohl nicht mehr so lange. Familienministerin Prien will den Unterhaltsvorschuss einschränken. Statt wie bisher zum Ende des 18. Lebensjahres soll er nur noch für Kinder bis einschließlich 15 ausgezahlt werden.
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5: 100 Spiele sind durch, die WM-Halbfinals stehen. In Buenos Aires haben Tausende nach Argentiniens Viertelfinalsieg gegen die Schweiz auf den Straßen gefeiert. Und auch Englands Fans dürfen weiter hoffen nach dem Sieg gegen Norwegen, dass ihr Team den ersten WM-Titel seit 60 Jahren holt. Heute und morgen ist aber erstmal spielfrei.
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8: Erst noch ein paar Wolken, später zieht bei uns in Schleswig-Holstein verbreitet Nebel auf. Regen ist aber keiner dabei in der Nacht. Die Tiefstwerte liegen bei 14 bis 11 Grad. Der RSH-3-Tage-Trend. Morgen startet es erstmal neblig, danach ziemlich sonnig und ab und zu kann es auch mal einen Schauer oder ein Gewitter geben bei maximal 28 Grad. Am Dienstag und Mittwoch bleibt es sommerlich mit Sonne und Wolken und nur gelegentlich einem Schauer.
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8: Schleswig-Holsteins bester Verkehrsservice mit KI-Unterstützung. Auf der A7 Hamburg-Flensburg. Achtung, in beiden Richtungen zwischen Kaltenkirchen und Bad Bramstedt sind Rehe auf der Fahrbahn. Und auf der B77 Itzehoe-Rendsburg sind in beiden Richtungen in Höhe Westerrönfeld ebenfalls Rehe auf der Fahrbahn. Staus und Blitzer meldet ihr uns kostenlos unter 08000 774 774.
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3: Erst noch ein paar Wolken, später zieht bei uns in Schleswig-Holstein verbreitet Nebel auf. Regen ist aber keiner dabei in der Nacht. Die Tiefstwerte liegen bei 14 bis 11 Grad. Der RSH-3-Tage-Trend. Morgen startet's erstmal neblig, danach ziemlich sonnig und ab und zu kann's auch mal einen Schauer oder ein Gewitter geben bei maximal 28 Grad. Am Dienstag und Mittwoch bleibt's sommerlich mit Sonne und Wolken und nur gelegentlich einem Schauer.
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3: Schleswig-Holsteins bester Verkehrsservice mit KI-Unterstützung. Auf der A7 Hamburg-Flensburg. Vorsicht, in beiden Richtungen sind zwischen Kaltenkirchen und Bad Bramstedt Rehe auf der Autobahn. Und auf der B77 Itzehoe-Rendsburg in beiden Richtungen sind in Höhe Westerrönfeld auch Rehe auf der Straße. Staus und Blitzer meldet ihr uns kostenlos unter 08000 774 774.
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3: 5:10. Ich bin Silas Quiring. Guten Abend. In Kleinkummerfeld südlich von Neumünster ist ein Mädchen ertrunken. Rettungskräfte konnten die 13-Jährige nach einer großen Suchaktion nur noch leblos aus dem Baggersee dort bergen. Was genau passiert ist, dazu ermittelt die Kripo. Laut Polizeileitstelle kam gestern Abend zunächst ein Notruf, in dem von einer sehr betrunkenen 14-Jährigen dort am See die Rede war. Erst vor Ort stellte sich dann raus, dass dort noch ein zweites Mädchen war, das aber verschwunden war. Unter anderem Boote, Taucher und Drohnen wurden angefordert. Nach etwa 2 Stunden entdeckten die Einsatzkräfte die tote 13-Jährige. Lob von Bundespräsident Steinmeier für die Bundesregierung und ihr Reformpaket. Im ZDF bemüht er einen Fußballvergleich und sagt, die Koalition habe gerade die reine Defensive verlassen und sei ins Vorwärtsspiel gekommen. Und weiter.
4: Es könnte sein, dass wir gerade eine neue Phase erleben, will sagen, dass man die Selbstblockade innerhalb der Koalition aufgehoben hat, aufgelöst hat und hoffentlich aus den beschlossenen Paketen, die jetzt auf dem Weg sind, auch die Lust an der Gestaltung zurückgewinnt. Das ist das, was mindestens erforderlich ist, um diesen Weg der Reformen fortzusetzen.
3: Die für den Welthandel so wichtige Straße von Hormus ist wieder geschlossen. Bis auf Weiteres, bis zu einem Ende der amerikanischen Intervention, heißt es von den iranischen Revolutionsgarden. Der Iran nutzt sie als Druckmittel. Aus dem Führungszirkel in Teheran heißt es, die Meerenge sei wichtiger als Dutzende von Atombomben. Wenn ein Elternteil seinen Unterhaltspflichten nicht nachkommt, springt der Staat ein, bald aber wohl nicht mehr so lang. Familienministerin Prien will den Unterhaltsvorschuss einschränken. Statt wie bisher bis zum Ende des 18. Lebensjahres soll er nur noch für Kinder bis einschließlich 15 ausgezahlt werden.
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3: Auch wenn Norwegen bei der WM raus ist, die Partystimmung im Land geht weiter. Die Menschen dort feiern ihr Sommermärchen. Ansonsten ist jetzt erstmal Pause bei der WM. Ab Dienstag geht es dann mit dem ersten Halbfinale weiter. Frankreich trifft auf Spanien.
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5: Noch ein paar Wolken. Später zieht bei uns in Schleswig-Holstein verbreitet Nebel auf. Regen ist aber keiner dabei in der Nacht. Die Tiefstwerte liegen bei 14 bis 11 Grad. Der RSH-3-Tage-Trend. Morgen startet es erstmal neblig, danach ziemlich sonnig und ab und zu kann es auch mal einen Schauer oder ein Gewitter geben bei maximal 28 Grad. Am Dienstag und Mittwoch bleibt es sommerlich mit Sonne und Wolken und nur gelegentlich einem Schauer.
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5: Schleswig-Holsteins bester Verkehrsservice mit KI-Unterstützung. Auf der A7 Hamburg-Flensburg. Achtung, in beiden Richtungen zwischen Schleswig-Schubi und Tarp sind Rehe auf der Straße. Auf der A23 Hamburg-Heide in beiden Richtungen zwischen Schafstedt und Albersdorf sind auch Rehe auf der Straße. Staus und Blitzer meldet ihr uns kostenlos unter 08000 774 774.
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3: Erst noch ein paar Wolken, später zieht bei uns in Schleswig-Holstein verbreitet Nebel auf. Regen ist aber keiner dabei in der Nacht. Die Tiefstwerte liegen bei 14 bis 11 Grad. Der RSH-3-Tage-Trend. Morgen startet es erstmal neblig, danach ziemlich sonnig und ab und zu kann es auch mal einen Schauer oder ein Gewitter geben bei maximal 28 Grad. Am Dienstag und Mittwoch bleibt es sommerlich mit Sonne und Wolken und nur gelegentlich einem Schauer.
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3: Schleswig-Holsteins bester Verkehrsservice mit KI-Unterstützung. Auf der A7 Hamburg-Flensburg. Vorsicht, in beiden Richtungen zwischen Schleswig-Schubi und Tarp sind Rehe auf der Straße. Auf der A1 Hamburg Richtung Lübeck zwischen Hamburg-Moorfleet und Hamburg-Billstedt steht ein kaputtes Auto. Staus und Blitzer meldet ihr uns kostenlos unter 08000 774 774.
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2: 5:05. Ich bin Silas Quiring. Guten Abend. Zwei Menschen sind letzte Nacht in Schleswig-Holstein ertrunken. Ein junger Mann in der Wakenitz in Lübeck und ein Mädchen im Baggersee in Kleinkummerfeld bei Neumünster. Mehr von Fabian Hoffmann.
3: Dass die 13-Jährige überhaupt vermisst wurde, stellten die Einsatzkräfte erst fest, als sie am See ankamen. Denn im Notruf drehte es sich eigentlich um eine betrunkene 14-Jährige. Nach rund zweistündiger Suche dann der schlimme Fund. Die 13-Jährige konnte nur noch tot aus dem See geborgen werden. Der Mann in Lübeck hatte erst mit anderen im Drägerpark gefeiert. Seine Freunde meldeten ihn dann als vermisst. Er wurde leblos in der Wakenitz entdeckt. In beiden Fällen laufen nun die Ermittlungen in alle Richtungen, aber auch dazu, welche Rolle Alkohol gespielt hat.
2: Endlich ist etwas passiert, sagt Bundespräsident Steinmeier zum Reformpaket der Bundesregierung. Er lobt im ZDF-Sommerinterview die Pläne und hofft, dass die Selbstblockade innerhalb der Koalition vorbei ist und die Lust am Gestalten zurück. Steinmeier sagt:
4: Die Koalition hat gerade die reine Defensive verlassen und ist ins Vorwärtsspiel gekommen. Aber ganz im Ernst, ich empfehle wirklich, dass wir in diesen Sommer mit etwas mehr Zuversicht gehen, als uns das in den letzten Sommern in der Tat erlaubt war.
2: Nach den Kürzungen beim Elterngeld plant Bundesfamilienministerin Prien den nächsten Einschnitt. Der Unterhaltsvorschuss für Alleinerziehende soll künftig nur noch für Kinder bis einschließlich 15 Jahren ausgezahlt werden. Aktuell wird er bis zum Ende des 18. Lebensjahres gezahlt. Die Hitze ist zurück. In Teilen Deutschlands kann es in den nächsten Tagen wieder über die 35 Grad gehen. So heiß wie bei der Hitzewelle Ende Juni wird es wohl aber nicht werden. Angesichts der Trockenheit rufen einige Kommunen aber zum Wassersparen auf. Außerdem steigt an vielen Orten die Waldbrandgefahr.
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2: 100 Spiele sind durch, die WM-Halbfinals stehen. In Buenos Aires haben Tausende nach Argentiniens Viertelfinalsieg gegen die Schweiz auf den Straßen gefeiert. Und auch Englands Fans dürfen weiter hoffen nach dem Sieg gegen Norwegen, dass ihr Team den ersten WM-Titel seit 60 Jahren holt. Heute und morgen ist aber erstmal spielfrei.
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5: Noch ein paar Wolken. Später zieht bei uns in Schleswig-Holstein verbreitet Nebel auf. Regen ist aber keiner dabei in der Nacht. Die Tiefstwerte liegen bei 14 bis 11 Grad. Der RSH-3-Tage-Trend. Morgen startet es erstmal neblig, danach ziemlich sonnig und ab und zu kann es auch mal einen Schauer oder ein Gewitter geben bei maximal 28 Grad. Am Dienstag und Mittwoch bleibt es sommerlich mit Sonne und Wolken und nur gelegentlich einem Schauer.
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5: Schleswig-Holsteins bester Verkehrsservice mit KI-Unterstützung. Auf der A7 Hamburg-Flensburg. Achtung, in beiden Richtungen zwischen Schleswig-Schubi und Tarp sind Rehe auf der Fahrbahn. Staus und Blitzer meldet ihr uns kostenlos unter 08000 774 774.
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2: Noch ein paar Wolken. Später zieht bei uns in Schleswig-Holstein verbreitet Nebel auf. Regen ist aber keiner dabei in der Nacht. Die Tiefstwerte liegen bei 14 bis 11 Grad. Der RSH-3-Tage-Trend. Morgen startet es erstmal neblig, danach ziemlich sonnig und ab und zu kann es auch mal einen Schauer oder ein Gewitter geben bei maximal 28 Grad. Am Dienstag und Mittwoch bleibt es sommerlich mit Sonne und Wolken und nur gelegentlich einem Schauer.
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2: Schleswig-Holsteins bester Verkehrsservice mit KI-Unterstützung. Auf der A7 Hamburg-Flensburg Vorsicht. In beiden Richtungen sind zwischen Schleswig-Schubi und Tarbrehe auf der Autobahn. Staus und Blitzer meldet ihr uns kostenlos unter 08000 774 774.
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2: 5:12. Ich bin Silas Quiring. Guten Abend. In Kleinkummerfeld südlich von Neumünster ist ein Mädchen ertrunken. Rettungskräfte konnten die 13-Jährige nach einer großen Suchaktion nur noch leblos aus dem Baggersee dort bergen. Was genau passiert ist, dazu ermittelt die Kripo. Laut Polizeileitstelle kam gestern Abend zunächst ein Notruf, in dem von einer sehr betrunkenen 14-Jährigen dort am See die Rede war. Erst vor Ort stellte sich dann raus, dass dort noch ein zweites Mädchen war, das aber verschwunden war. Unter anderem Boote, Taucher und Drohnen wurden angefordert. Nach etwa 2 Stunden entdeckten die Einsatzkräfte die tote 13-Jährige. Endlich ist etwas passiert. Das sagt Bundespräsident Steinmeier zum Reformpaket der Bundesregierung. Er lobte im ZDF-Sommerinterview mit einem Fußballvergleich die Pläne. Die Koalition habe gerade die reine Defensive verlassen und sei ins Vorwärtsspiel gekommen, so Steinmeier. Mit Blick auf die Außenpolitik betont er die Distanz zu den USA unter Donald Trump und sagt weiter:
3: Die Großmächte können in einer Welt ohne Recht und Regeln leben, können sogar eine Weile davon profitieren. Wir können das nicht. Wir brauchen eine internationale Ordnung, wir brauchen Recht und Regeln. Und deshalb ist meine dringende Empfehlung, wir sollten uns diesem neuen Zeitgeist der Rücksichtslosigkeit nicht anschließen. Wir sollten ein europäisches Modell dagegen halten.
2: Die für den Welthandel so wichtige Straße von Hormus ist wieder geschlossen. Bis auf Weiteres, bis zu einem Ende der amerikanischen Intervention, heißt es von den iranischen Revolutionsgarden. Der Iran nutzt sie als Druckmittel. Aus dem Führungszirkel in Teheran heißt es, die Meerenge sei wichtiger als Dutzende von Atombomben. Nach seinem Sieg bei den French Open hat Tennisstar Alexander Zverev bei Wimbledon nicht nachlegen können. Der 29-Jährige hat das Finale gegen den Weltranglisten-Ersten und Titelverteidiger Jannik Sinner aus Italien verloren.
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2: Auch wenn Norwegen bei der WM raus ist, die Partystimmung im Land geht weiter. Die Menschen dort feiern ihr Sommermärchen. Ansonsten ist jetzt erstmal Pause bei der WM. Ab Dienstag geht es dann mit dem ersten Halbfinale weiter. Frankreich trifft auf Spanien.
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4: Noch ein paar Wolken. Später zieht bei uns in Schleswig-Holstein verbreitet Nebel auf. Regen ist aber keiner dabei in der Nacht. Die Tiefstwerte liegen bei 14 bis 11 Grad. Der RSH-3-Tage-Trend. Morgen startet es erstmal neblig, danach ziemlich sonnig und ab und zu kann es auch mal einen Schauer oder ein Gewitter geben bei maximal 28 Grad. Am Dienstag und Mittwoch bleibt es sommerlich mit Sonne und Wolken und nur gelegentlich einem Schauer.
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4: Schleswig-Holsteins bester Verkehrsservice mit KI-Unterstützung. Auf der A7 Hamburg-Flensburg. Vorsicht, in beiden Richtungen sind zwischen Schleswig-Schubi und Tarbrehe auf der Fahrbahn. Staus und Blitzer meldet ihr uns kostenlos unter 08000 774 774.
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0: sind nur ein paar Wolken unterwegs bei uns in Schleswig-Holstein. An der Küste kann sich aber auch mal Nebel breit machen, sonst bleibt es trocken. Aktuell liegen die Temperaturen bei 17 bis 11 Grad. Der RSH-3-Tage-Trend. Heute wird es erst noch recht freundlich, später ziehen vereinzelt dichtere Wolken durch, mehr passiert aber nicht bei maximal 17 Grad. Am Dienstag und Mittwoch wird es wärmer, mit mehr Wolken und ab und zu Schauern oder Gewittern.
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0: Schleswig-Holsteins bester Verkehrsservice mit KI-Unterstützung. Auf der A7 Hamburg-Flensburg. Achtung, in beiden Richtungen sind zwischen Schleswig-Schubi und Tarbrehe auf der Straße. Staus und Blitzer meldet ihr uns kostenlos unter 08000 774 774.
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3: 5:01. Ich bin Silas Quiring. Zwei Menschen sind letzte Nacht in Schleswig-Holstein ertrunken. Ein junger Mann in der Wakenitz in Lübeck und ein Mädchen im Baggersee in Kleinkummerfeld bei Neumünster. Mehr von Fabian Hoffmann.
4: Dass die 13-Jährige überhaupt vermisst wurde, stellten die Einsatzkräfte erst fest, als sie am See ankamen. Denn im Notruf drehte es sich eigentlich um eine betrunkene 14-Jährige. Nach rund zweistündiger Suche dann der schlimme Fund. Die 13-Jährige konnte nur noch tot aus dem See geborgen werden. Der Mann in Lübeck hatte erst mit anderen im Drägerpark gefeiert. Seine Freunde meldeten ihn dann als vermisst. Er wurde leblos in der Wakenitz entdeckt. In beiden Fällen laufen nun die Ermittlungen in alle Richtungen, aber auch dazu, welche Rolle Alkohol gespielt hat.
3: Die für den Welthandel so wichtige Straße von Hormus ist wieder geschlossen. Bis auf Weiteres, bis zu einem Ende der amerikanischen Intervention, heißt es zumindest von den iranischen Revolutionsgarden. Der Iran nutzt die Straße als Druckmittel. Aus dem Führungszirkel in Teheran heißt es, die Meerenge sei wichtiger als Dutzende von Atombomben. Donald Trump behauptet wiederum, die Straße sei wieder offen. Der US-Präsident hatte die ohnehin brüchige Waffenruhe zuletzt endgültig aufgekündigt. Seitdem gibt es wieder gegenseitige Angriffe. Endlich ist etwas passiert, sagt Bundespräsident Steinmeier zum Reformpaket der Bundesregierung. Er lobt im ZDF-Sommerinterview die Pläne und hofft, dass die Selbstblockade innerhalb der Koalition vorbei ist und die Lust am Gestalten zurück. Steinmeier sagt:
5: Die Koalition hat gerade die reine Defensive verlassen und ist ins Vorwärtsspiel gekommen. Aber ganz im Ernst, ich empfehle wirklich, dass wir in diesen Sommer mit etwas mehr Zuversicht gehen, als uns das in den letzten Sommern in der Tat erlaubt war.
3: Für Alexander Zverev ist der Traum vom Wimbledon-Sieg geplatzt. Deutschlands aktuell bester Tennisspieler hat das Finale gegen den Weltranglisten-Ersten Jannik Sinner mit 1:3 nach Sätzen verloren. Für den Italiener ist es die Titelverteidigung.
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3: 100 Spiele sind durch, die WM-Halbfinals stehen. In Buenos Aires haben Tausende nach Argentiniens Viertelfinalsieg gegen die Schweiz auf den Straßen gefeiert. Und auch Englands Fans dürfen weiter hoffen nach dem Sieg gegen Norwegen. Die Halbfinals steigen Dienstag und Mittwoch.
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6: Sind nur ein paar Wolken unterwegs bei uns in Schleswig-Holstein. An der Küste kann sich aber auch mal Nebel breit machen, sonst bleibt es trocken. Aktuell liegen die Temperaturen bei 17 bis 11 Grad. Der RSH-3-Tage-Trend. Heute wird es erst noch recht freundlich, später ziehen vereinzelt dichtere Wolken durch. Mehr passiert aber nicht bei maximal 17 Grad. Am Dienstag und Mittwoch wird es wärmer, mit mehr Wolken und ab und zu Schauern oder Gewittern.
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6: Schleswig-Holsteins bester Verkehrsservice mit KI-Unterstützung. Auf der A7 Hamburg-Flensburg. Vorsicht, in beiden Richtungen sind zwischen Schleswig-Schubi und Tarbrehe auf der Fahrbahn. Staus und Blitzer meldet ihr uns kostenlos unter 08000 774 774.
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2: Sind nur ein paar Wolken unterwegs bei uns in Schleswig-Holstein. An der Küste kann sich aber auch mal Nebel breit machen, sonst bleibt es trocken. Aktuell liegen die Temperaturen bei 17 bis 11 Grad. Der RSH-3-Tage-Trend. Heute wird es erst noch recht freundlich, später ziehen vereinzelt dichtere Wolken durch, mehr passiert aber nicht bei maximal 17 Grad. Am Dienstag und Mittwoch wird es wärmer, mit mehr Wolken und ab und zu Schauern oder Gewittern.
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2: Schleswig-Holsteins bester Verkehrsservice mit KI-Unterstützung. Auf der A7 Hamburg-Flensburg. Achtung, in beiden Richtungen zwischen Schleswig-Schubi und Tarp sind Rehe auf der Autobahn. Staus und Blitzer meldet ihr uns kostenlos unter 08000 774 774.
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3: 5:05. Ich bin Silas Quiring. In Kleinkummerfeld südlich von Neumünster ist ein Mädchen ertrunken. Rettungskräfte konnten die 13-Jährige nach einer großen Suchaktion nur noch leblos aus dem Baggersee dort bergen. Was genau passiert ist, dazu ermittelt die Kripo. Laut Polizeileitstelle kam gestern Abend zunächst ein Notruf, in dem von einer sehr betrunkenen 14-Jährigen dort am See die Rede war. Erst vor Ort stellte sich dann raus, dass dort noch ein zweites Mädchen war, das aber verschwunden war. Unter anderem Boote, Taucher und Drohnen wurden angefordert. Nach etwa 2 Stunden entdeckten die Einsatzkräfte die tote 13-Jährige. Lob von Bundespräsident Steinmeier für die Bundesregierung und ihr Reformpaket. Im ZDF bemüht er einen Fußballvergleich und sagt, die Koalition habe gerade die reine Defensive verlassen und sei ins Vorwärtsspiel gekommen. Und weiter.
4: Es könnte sein, dass wir gerade eine neue Phase erleben, will sagen, dass man die Selbstblockade innerhalb der Koalition aufgehoben hat, aufgelöst hat und hoffentlich aus den beschlossenen Paketen, die jetzt auf dem Weg sind, auch die Lust an der Gestaltung zurückgewinnt. Das ist das, was mindestens erforderlich ist, um diesen Weg der Reformen fortzusetzen.
3: Der Kampf um die Straße von Hormus spitzt sich wieder zu. Zum 3. Mal in einer Woche ist es zu gegenseitigen Angriffen des Iran und der USA gekommen. Die iranische Führung erklärte die Meerenge erneut für gesperrt. Von der US-Armee heißt es, der Verkehr fließt. Nach den Kürzungen beim Elterngeld plant Bundesfamilienministerin Prien den nächsten Einschnitt. Der Unterhaltsvorschuss für Alleinerziehende soll eingeschränkt werden. Colin Mock mit den Einzelheiten.
5: Der soll künftig nur noch für Kinder bis einschließlich 15 Jahren ausgezahlt werden, heißt es jetzt aus Priens Ministerium. Aktuell wird der Unterhaltsvorschuss bis zum Ende des 18. Lebensjahres gezahlt, wenn der unterhaltspflichtige Elternteil entweder nicht zahlt, nicht bekannt oder verstorben ist. Ein entsprechender Gesetzentwurf mit den neuen Plänen soll demnächst vorliegen. Hintergrund seien, wie auch beim Elterngeld, die Sparvorgaben an den Bundeshaushalt.
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3: Auch wenn Norwegen bei der WM raus ist, die Partystimmung im Land geht weiter. Die Menschen dort feiern ihr Sommermärchen. Ansonsten ist jetzt erstmal Pause bei der WM. Ab Dienstag geht es dann mit dem ersten Halbfinale weiter. Frankreich trifft auf Spanien.
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6: Es sind nur ein paar Wolken unterwegs bei uns in Schleswig-Holstein. An der Küste kann sich aber auch mal Nebel breit machen, sonst bleibt es trocken. Aktuell liegen die Temperaturen bei 17 bis 11 Grad. Der RSH-3-Tage-Trend. Heute wird es erst noch recht freundlich, später ziehen vereinzelt dichtere Wolken durch. Mehr passiert aber nicht bei maximal 17 Grad. Am Dienstag und Mittwoch wird es wärmer, mit mehr Wolken und ab und zu Schauern oder Gewittern.
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6: Schleswig-Holsteins bester Verkehrsservice mit KI-Unterstützung. Auf der A7 Hamburg-Flensburg. Vorsicht, in beiden Richtungen zwischen Schleswig-Schubi und Tarp sind Rehe auf der Fahrbahn. Staus und Blitzer meldet ihr uns kostenlos unter 08000 774 774.
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